0: um die Erde. Der nördliche Jetstream.
1: Der Jetstream ist, also man kann sich das vorstellen wie so eine Art Autobahn, wird das auch manchmal genannt, also eine Windautobahn. Und dieser Jetstream wird angetrieben durch den Temperaturunterschied zwischen der Arktis und den Tropen.
0: Marlene Kretschmer ist Klimaforscherin an der Universität Leipzig. Und wie viele ihrer Kollegen stellt auch sie sich die Frage, ob sich der Jetstream gerade verändert.
1: Und jetzt wissen wir aber, dass die Arktis sich viel stärker erwärmt als der Rest der Welt. Es liegt daran, dass das Meereis zurückgeht und es sogenannte Rückkopplungseffekte gibt. Das heißt, auch dieser Temperaturunterschied zwischen Arktis und Tropen wird geringer und damit wird der Jetstream schwächer.
0: Man kann sich das Ganze wie einen Fluss vorstellen, der vom Berg ins Tal fließt. Der Berg, das sind hier die tropischen Breitengrade, wo die Luft warm ist. Weil sich warme Luft ausdehnt, steigt der Luftdruck. Die Arktis dagegen ist das Tal, denn hier ist es kalt und der Druck folglich gering. Somit entsteht ein Strom der Luftmassen von den Tropen in Richtung Nordpol. Und weil sich die Erde dreht, bildet sich eine Art Ring, eben der Jetstream.
1: Also der Jetstream, der trennt gewissermaßen die kalten arktischen Luftschichten und die warmen subtropischen Luftschichten voneinander. Das heißt, nördlich des Jetstreams ist es kühler, südlich des Jetstreams ist es wärmer.
0: Wenn nun aber die Temperatur über der Arktis viel deutlicher steigt als über den Tropen, dann wird der Unterschied zwischen Berg und Tal kleiner. Der Wind fließt langsamer und der Jetstream leiert quasi aus. Er bildet dann große Wellen.
1: Wenn jetzt der Jetstream in einer schwachen Position ist, beziehungsweise wenn er stark schlingt, dann entstehen sogenannte blockierte Wetterlagen, also die Hoch- und Tiefdruckgebiete stauen sich gewissermaßen. Und das heißt dann, in so einer oberen Ausbuchtungen kann dann diese warme Luft in relativ hoher Breiten vordringen. Und auch andersrum, wenn der Jetstream nach unten ausschlingt, kann halt eben die kalte arktische Luft auch nach Süden entweichen.
0: Genau solche blockierten Wetterlagen haben auf der einen Seite zu monatelanger Trockenheit und starker Hitze in Deutschland geführt. Beispiele dafür sind die Sommer 2018, 2019 und 2022. Auf der anderen Seite waren sie aber auch für den starken Regen verantwortlich, der zur Flut im Ahrtal 2021 geführt hat oder auch zu den starken Regenfällen in Portugal und Spanien jetzt im Januar. Auch Ende April bildet der Jetstream wieder eine Schleife über Deutschland und sorgt für anhaltende Trockenheit. Werden diese Wetterphänomene durch den Klimawandel häufiger? Die Klimaforschung ist sich unsicher, sagt Marlene Kretschmer.
1: In den Tropen, in der oberen Luftschicht, da erwärmen sich die Tropen sehr stark. Das heißt, der Temperaturgradient mit der Arktis wird tatsächlich stärker. Das heißt, das führt wiederum zu einer Stärkung des Jetstreams. Und in der Forschung sprechen wir dann auch von so einem sogenannten Tauziehen zwischen der Arktis und den Tropen.
0: Die bisherigen Klimaberechnungen zeigen sogar, dass die Erwärmung der Tropen am Ende stärker sein könnte. Dann würde der Jetstream wieder ringförmiger und Blockadewetter wäre nur ein vorübergehendes Phänomen. Sicher voraussagen lässt sich das bislang aber nicht. Denn aktuelle Klimamodelle haben ein Grundproblem, sagt Dörte Handorf, die am Alfred-Wegener-Institut für Polar- und Meeresforschung Expertin für Klimasimulation ist.
2: Gerade wenn wir global rechnen und über lange Zeiten, haben wir immer noch eine doch relativ grobe Auflösung. Also so beim letzten IPCC oder CMIP-6 war das so in der Regel 50, 80 Kilometer global.
0: Es ist ein bisschen wie in der Chaostheorie. Dort setzt der Flügelschlag eines Schmetterlings im Urwald eine Kettenreaktion in Gang und die löst am Ende einen Sturm auf der anderen Seite der Welt aus. Bezogen auf den Jetstream heißt das, große Änderungen könnten am Ende von sehr kleinen räumlichen Prozessen verursacht werden, etwa Temperaturänderungen oder Bewölkung in einem kleinen Gebiet. Die bisherigen Klimamodelle sind dafür zu grob. Dörte Handorf erwartet aber, dass die nächste Generation hier mehr Genauigkeit bringt. Sie selbst hat dazu vor kurzem ein Projekt mit Kollegen abgeschlossen. Dabei simulierten die Wissenschaftler das Klima für die Polarregion und die Nordhalbkugel in einem kleineren Raster.
2: Und da haben wir auch gesehen, dass doch gerade Lage und Position des nordatlantischen Jetstreams mit diesen höher aufgelösten Simulationen deutlich besser wurden.
0: Gut möglich, dass wir bald mehr darüber wissen, wie sich das Wetter durch den Klimawandel konkret verändert und wie wir uns darauf vorbereiten können.
3: Der Jetstream und der Klimawandel, die sind also schuld am Wetter. Aber wie sieht es denn nun genau aus? Das klären wir jetzt mit Jörg Schröder. Heute zum Beispiel, was erwartet uns da?
4: Tja, wer ist schuld am schönen Wetter? Winfried, so heißt das aktuelle Hochdruckgebiet, was über Osteuropa herumzieht. Und wir sind mittendrin in diesem Hochdruckgebiet und wir erleben aktuell flächendeckend richtig viel Sonnenschein, richtig viel blauen Himmel. Allerdings, wie im Mai so üblich, die Morgende, die Vormittage sind doch noch relativ frisch. Wir haben in vielen Gebieten Temperaturen im einstelligen Bereich, aktuell zum Beispiel Beispiel in der Altmark im Schnitt 4 Grad, in der Oberlausitz im Schnitt 5 Grad oder auch im Raum Erfurt Werte so um die 6 Grad. Dauert also eine Weile, bis es wärmer wird. Aber heute können wir uns über sommerliche Temperaturen freuen. Es geht rauf auf 24.

0: 20 bis 29 Grad.
1: Nimmt man an so einem langen Wochenende ja gern. Bleibt es morgen auch so sommerlich?
0: Das schon. Wir legen sogar noch ein kleines Schüppchen drauf. Morgen östlich der Elbe Temperaturen bis 30 Grad. Allerdings den ganz prallen Sonnenschein den ganzen Tag über kann ich nicht wirklich anbieten. Wir erleben zwar auch Sonne, aber es ziehen auch immer wieder mal ein paar Wolkenfelder durch. Es werden meistens so Schleierwolken sein, die den Himmel so ein bisschen eintrüben. Allerdings zum Nachmittag, zum Abend hin werden die auch dichter. Und am Nachmittag sind dann vor allem im Harz und auch im Eichsfeld vereinzelt ein paar Schauer möglich.
1: Das wird die Natur freuen und den ein oder anderen Gartenbesitzer. Wie sieht es in der kommenden Woche aus?
0: Ja, Regen braucht das Land, das auf alle Fälle. Der April war ja doch insgesamt doch sehr trocken und da freuen wir uns über jeden Regentropfen und da freuen wir uns auch über die kommende Woche. Dann zieht immer wieder Schauer und Gewitter durch. Bis Ende der Woche sind durchaus bis zu 40 Liter pro Quadratmeter möglich.
1: Dankeschön, die Wetterinfos waren das von Jörg Schröder. Noch ist ja gar nicht Wahl in Sachsen-Anhalt, aber sie wirft schon ihre Schatten voraus. Schon jetzt wird geworben um maximale Aufmerksamkeit. Die ersten Wahlplakate stehen sogar schon. Das wird uns gleich ausführlicher beschäftigen nach den Nachrichten 6:30. Und wir schauen nach New York. Das ist ja die Stadt, die niemals schläft. Da ist es ziemlich laut und eine Lärm-App und Lärmkameras, die sollen jetzt für mehr Ruhe sorgen.
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3: Um 6.30 Uhr mit Raik Steingasser. Die USA wollen rund 5000 Soldaten aus Deutschland abziehen. Das hat das US-Verteidigungsministerium angekündigt. Ein Pentagon-Sprecher sagte, der Schritt solle innerhalb von 6 bis 12 Monaten abgeschlossen sein. US-Präsident Donald Trump hatte einen Abzug vor einigen Tagen angedroht. Zuvor hatte sich Bundeskanzler Friedrich Merz kritisch über die US-Offensive gegen den Iran geäußert. Aktuell sind nach Angaben des US-Militärs rund 86.000 Soldaten in Europa stationiert, davon rund 39.000 in Deutschland. Die deutsche Autoindustrie hat die angekündigten Zollerhöhungen von US-Präsident Donald Trump kritisiert. VDA-Präsidentin Hildegard Müller sagte, das führe erneut zu schwerwiegenden Belastungen der transatlantischen Beziehungen. Die Kosten für die deutschen Hersteller seien enorm. Der Deutsche Außenhandelsverband BGA erklärte, es sei völlig unklar, auf welcher rechtlichen Basis Trump die Zollerhöhungen umsetzen wolle. Trump will die Zölle auf Autos und Lkw ab nächste Woche auf 25% anheben. Rechtsexperten raten zur Vorsicht beim Einsatz von künstlicher Intelligenz als Verteidigungshilfe vor Gericht. Die Präsidentin der Sächsischen Rechtsanwaltskammer Sabine Fuhrmann sagte dem MDR, Programme wie ChatGPT arbeiteten nicht besser als Anwälte und könnten nur scheinbar überzeugend wirken. Hintergrund ist ein Fall eines langjährigen Arbeitslosen aus Leipzig. Ihm war Leistungsmissbrauch vorgeworfen worden. Seine Schriftsätze hatte er mit Hilfe von künstlicher Intelligenz erstellt. Das Verfahren wurde am Ende eingestellt. Die ostdeutschen Bundesländer planen in diesem Jahr rund 2,3 Milliarden Euro für Zusatz- und Sonderrenten aus DDR-Zeiten ein. Das geht aus einer Antwort des Bundessozialministeriums auf eine Anfrage der Linken hervor. In Sachsen werden etwa 670 Millionen Euro fällig, in Sachsen-Anhalt 360 Millionen und in Thüringen 350 Millionen Euro. Bund und Länder teilen sich die Kosten, wobei der Bund inzwischen einen größeren Anteil trägt. Die Zusatzversorgung galt in der DDR für bestimmte Berufsgruppen, die Sonderrente unter anderem für Polizisten. In Weißenfels ist in einem Recyclingbetrieb ein Feuer ausgebrochen. Nach Angaben der Feuerwehr brennen 20.000 Kubikmeter Sperrmüll. 150 Kräfte seien im Einsatz. Da es zu wenig Löschwasser vor Ort gibt, pendeln Tankfahrzeuge. Auch aus der Saale wird Wasser gezogen. Das Feuer war gestern auf einer Fläche von 4.000 Quadratmeter ausgebrochen. Das waren die Nachrichten. Das Wetter, zunächst der Blick auf die aktuellen Temperaturen. Überall ist es derzeit wolkenlos, in Dresden bei 6 Grad, ebenso in Eisenach, Erfurt 8, Gardelegen und Hoyerswerda 4 Grad, Magdeburg 8 Grad, Neuhaus am Rennweg 10, Oschatz 6, Plauen 4 Grad, in Wernigerode wolkenlos bei 11 Grad und in Lutherstadt-Wittenberg derzeit 3 Grad. Heute gibt es viel Sonne und nur wenige Wolken. Es bleibt trocken. Höchstwerte 24 bis 29 Grad. Dazu weht ein teils frischer Südwind. Morgen viel Sonne, im Tagesverlauf einige Wolkenfelder. Am Abend im Westen vereinzelt Schauer bei Höchstwerten von 24 bis 30 Grad. Am Montag gebietsweise Schauer, einzelne Gewitter sind mit dabei. Es wird etwas kühler. MDR aktuell Verkehrsdienst. Vorsicht auf der A4 Frankfurt Richtung Dresden zwischen Siebenlehen und Dreieck-Nossen befindet sich eine ungesicherte Unfallstelle auf der rechten Fahrspur. Die A14 Richtung Dresden ist zwischen Lübbe-Jün und Halle-Trotha wegen Bauarbeiten bis zum Abend gesperrt. Vorsicht auf der A36 Richtung Bernburg zwischen Aschersleben-West und Aschersleben-Mitte liegt ein totes Reh auf der Fahrbahn. Und in Tangermünde ist die Bahnhofstraße wegen eines Feuerwehreinsatzes bis ca. 8 Uhr gesperrt. Soweit der MDR aktuell Verkehrsdienst. Die Zeit 6.34 Uhr.
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4: Am Samstagmorgen mit René Sievert am Mikrofon. Ich grüße Sie. Einmal im Jahr veröffentlichen Reporter ohne Grenzen eine Liste über die Situation der Medien. Und in der neuen Rangliste der Organisation zur Pressefreiheit, da ist Deutschland um 3 Plätze abgerutscht auf Rang 14. Die Journalisten sehen sich demnach zunehmend bedroht, im Internet zum Beispiel oder auch auf der Straße. Dazu gibt's heute Morgen Kommentare aus den deutschen Medien.
5: Deutschland liebt die Pressefreiheit, zumindest auf dem Papier, stellt die Frankfurter Rundschau fest. In Umfragen bekennen regelmäßig 70-80% der Befragten, Pressefreiheit sei unverzichtbar für die Demokratie. Doch dieselbe Gesellschaft, die Pressefreiheit hochhält, misstraut denen, die Information und Meinung vermitteln. Nicht einmal die Hälfte der Deutschen hat noch Vertrauen in die Medien. Eine Differenz mit Sprengkraft. Zwar wird ein Prinzip bejaht, aber nicht dessen Praxis. Das ist, als würde man die Feuerwehr loben und gleichzeitig glauben, sie läge Brände. Pressefreiheit soll gelten, doch nur solange sie nicht mit anderen Zielen konkurriert. Für die Augsburger Allgemeine ist klar, die freie Presse gehört gestärkt. In den USA, in Ungarn, hierzulande. Sie ist es schließlich, die Informationen und Meinungen vermittelt und die zwischen den Menschen vermittelt. Seriöse Medienhäuser stehen mit ihren Journalistinnen und Journalisten dafür ein, die Mitte zu wahren durch Recherchen und Einordnungen, die auf dem Grundsatz basieren, auch die andere Seite zu hören. Sie liefern die Fakten, auf die sich vertrauensvoll aufbauen lässt. Alternative oder soziale Medien tun das Gegenteil. Die Nürnberger Nachrichten kommentieren: Eine freie Presse, die unabhängig arbeiten kann, ist ebenso der Kitt der Demokratie wie das Recht, seine Meinung zu äußern, ohne juristische Repression zu fürchten. Sich dafür einzusetzen, ist eine gute Sache. Der Tag der Pressefreiheit, am morgigen Sonntag, sollte deshalb ernst genommen werden. Es geht um mehr als Sonntagsreden, es geht um den Fortbestand eines für eine funktionierende Demokratie zwingend notwendigen Korrektivs, eben um Pressefreiheit. Und im Online-Kommentar der Berliner Morgenpost heißt es: Pressefreiheit geht aber auch mit enormer Verantwortung einher. Wenn Berichterstattung sensationsheischend von negativen Schlagzeilen dominiert wird, wird sie zum Brandbeschleuniger. Ureigenste Aufgabe einer freien Presse ist es, für Licht im Informationsdschungel zu sorgen. Als Dienstleister für eine aufgeklärte Gesellschaft mündiger Bürgerinnen und Bürger, nicht mehr, aber auch nicht weniger.
4: Das war die Medienschau hier bei MDR aktuell. Jetzt schauen wir nach Sachsen-Anhalt. Da wird ja in rund 4 Monaten ein neuer Landtag gewählt. Und schon jetzt zeichnet sich ab, dass das ein Wettkampf wird von Strategen und von Kampagnenmanagern. Es geht um maximale Aufmerksamkeit. Besonders gut funktioniert das mit Personalisierung. Und da sticht in Sachsen-Anhalt eine Reihe von Großplakaten hervor, die jetzt schon, also 4 Monate vor der Wahl, zu sehen sind. Darauf ist der Spitzenkandidat der AfD. Doreen Jonas ist unsere Landeskorrespondentin in Sachsen-Anhalt. Frage an Sie, was ist denn darauf zu sehen auf diesen Plakaten?
6: Naja, Spitzenkandidat Ulrich Siegmund, der ja mit seiner Partei die alleinige Regierungsmehrheit erringen und eben auch Ministerpräsident werden will. Die Bilder sind recht dunkel gehalten. Je nach Botschaft sieht man ihn in nachdenklicher Pose oder eben kämpferisch. Standhaft steht da drauf oder Zitat: Wir vertrauen diesem Mann. Vertrauen in Großbuchstaben, weiße Schrift, hellblau unterlegt, dazu das Parteilogo plus noch den QR-Code, der dann direkt zum AfD-Wahlprogramm führt. Da dürfte ganz klar das Ziel sein, mehr Bekanntheit. Siegmund gilt zwar mit seinen über 600.000 Followern als Social-Media-Star, im Land selbst lag er zuletzt aber doch deutlich hinter dem aktuellen Ministerpräsidenten Schulze. Neue Umfragezahlen, die werden wir ja demnächst bekommen. Und dann wird man sehen, wo sich da der Bekanntheitsgrad bewegt.
4: Gibt es in einem Land im Moment nur diese Plakate der AfD oder machen die anderen Parteien da auch schon mit?
6: Na, die Liberalen haben gerade eine großflächige Kampagne gestartet. Konkret die FDP-Fraktion im Landtag. Für alle, die sich nicht bevormunden lassen wollen, ist da die Botschaft in gelb und pinkem Rahmen zu sehen. Ein verklebter Mund mit grünem Pflaster drauf. Also Botschaften in Bilder, ganz klar. Wichtig ist dabei, bei der Finanzierung muss es immer eine klare Trennung geben zwischen Partei und Fraktion. Also eine Vermischung dieser beiden Geldtöpfe, sagen wir mal, ist absolut verboten.
4: Sind denn diese Plakate so lange vor der Wahl überhaupt erlaubt? Da gibt es doch normalerweise eine Frist, oder?
6: Das stimmt, aber eben nur zum Teil. Diese Plakate, über die ich gerade gesprochen habe, die befinden sich alle auf privaten und oder gewerblich genutzten Flächen und sind damit einfach das ganze Jahr über zulässig. Geklebt auf Plakatwände oder auf digitalen Großflächen gegen Geld, das gilt für politische Botschaften eben am Ende, genauso wie etwa für Kampagnen gegen das Rauchen oder für Schokoladencreme oder so. Und die CDU hatte das ja zum Jahreswechsel auch gemacht. Vielleicht erinnert sich ja der ein oder andere an das Bild mit Haseloff, Ministerpräsident noch, und Sven Schulze, Kandidat, mit der Botschaft frohes neues Gesicht. Das war ja da so ein kryptischer Hinweis auf den vorzeitigen Rückzug Haseloffs und den Wechsel auf Schulze. Und klar, das Ganze kostet natürlich. Die AfD dürfte sich da in einer ziemlich komfortablen Situation befinden. Fast 1,5 Millionen Euro hat ja der Parteitag für den Wahlkampf schon beschlossen. Und bei der CDU etwa, da gibt es bislang noch keinen Beschluss über das Budget, hieß es aus der Parteizentrale.
4: Und wann geht's offiziell los mit dem Plakatewahlkampf?
6: In Sachsen-Anhalt ist Wahlwerbung im öffentlichen Verkehrsraum nicht einheitlich geregelt. Also wenn wir an Plakate, an Laternen, Ampeln oder so denken oder auch an die sogenannten Wesselmänner, das sind ja diese Großplakate, die man dann kurz vor Ende des Wahlkampfs auf Grünflächen oder an großen Kreuzungen findet. Und das genau regeln hier im Land die Kommunen mittels Sondersatzungen. Das kann also ganz unterschiedlich sein im Schnitt, aber kann man sagen, 4 bis 6 Wochen vor der Wahl geht es nochmal so richtig los. Der Wahlkampf, das Ringen um maximale Aufmerksamkeit, das aber läuft natürlich schon. Parteien, Fraktionen und Kandidaten, die sind präsenter. Social Media machen ja inzwischen alle mehr oder weniger erfolgreich. Das aber ist nochmal ein ganz anderes Thema.
4: Doreen Jonas war das, unsere Landeskorrespondentin in Sachsen-Anhalt.
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7: Mit Maxi Bayer einen schönen guten Morgen an diesem langen Fußballsamstag, der womöglich einige Entscheidungen für uns parat hält. Zum Beispiel in der ersten Bundesliga, denn heute Nachmittag, da kommt es zum Duell zwischen Hoffenheim und Stuttgart. Also Tabellenfünfter gegen Tabellenvierter. Dort nimmt man sich demnach gegenseitig die Punkte weg, wenn man so möchte, was wiederum dazu führt, dass sich RB Leipzig heute Abend ab 18.30 Uhr die Champions League-Teilnahme sichern kann. Voraussetzung, ein Sieg bei Bayer Leverkusen. Und den will RB-Verteidiger Riedle Baku natürlich unbedingt.
8: Es liegt in unserer eigenen Hand. Also es ist ein Topspiel. Ich glaube, Leverkusen muss auch gewinnen, um überhaupt noch eine Chance zu haben. Und aktuell, wie schon gesagt, habe ich auch schon mehrfach gesagt, läuft es einfach sehr gut. 5 Spiele am Stück. Wir können es jetzt am Samstag vergolden. Ach, Leverkusen, ja, ist eine sehr gute Mannschaft. Sehr gute individuelle Spieler. Das ist ein direkter Konkurrent und wir wollen alles tun, um direkten Konkurrenten auszuschalten. Und ja, ich hoffe einfach, dass es uns am Samstag gelingt.
7: Ob es klappt, das erfahren wir dann heute. Heute Abend der 32. Bundesligaspieltag, der startet aber natürlich wie gewohnt schon 15.30 Uhr unter anderem mit der schon angesprochenen Begegnung zwischen Hoffenheim und Stuttgart, dem Abstiegskampf mit Union Berlin gegen den 1. FC Köln oder dem Bayern. Der deutsche Meister, der empfängt nach dem Königsklassenspektakel bei PSG unter der Woche den Tabellenletzten, den 1. FC Heidenheim. Florian Eckel.
9: Nach Paris ist vor Paris. Dumm nur für die Bayern, dass in der Bundesliga jetzt noch die undankbare Aufgabe gegen Schlusslicht Heidenheim ansteht. Trainer Kompanie ist nicht zu beneiden.
10: Die Wahrheit ist natürlich, dass die Vorfreude in ganz München so groß ist für das Rückspiel, dass ich dann als Trainer alle überzeugen muss, dass wir erstmal dieses Heidenheim-Spiel 100% spielen müssen.
9: Denn der Tabellenletzte hat im Abstiegskampf die zweite Luft bekommen. Der FCH hat nur eines seiner letzten 5 Bundesligaspiele verloren, darunter sogar 2 Siege aus den letzten 3 Begegnungen. Das führt Kompanie auf seinen Trainerkollegen zurück.
10: Heidenheim, das ist jetzt auch Frank Schmidt-Time. Die haben genau wie letzte Saison jetzt wieder gepunktet. Ich habe ein Jahr Abstieg gespielt. Ich finde es unglaublich, dass man 2 Jahre in dieser Abstiegszone schafft, wie mental, wie schwierig das ist.
9: Und deswegen wollen Kompanie Bayern lieber Lederhosen statt Spendierhosen gegen die Schmidt-Elf anhaben.
10: Ich möchte keine was schenken. Ich glaube, wir haben das im letzten Spiel gegen Mainz letzte Woche gut gezeigt.
9: Da haben die Münchner ein 0:3 in einen 4:3-Sieg gedreht. Auf solch einen komplizierten Kraftakt haben die Bayern vor dem wichtigen Halbfinalrückspiel in der Champions League sicher keine Lust.
7: Verständlich. Unser langer Fußballsamstag hier bei MDR aktuell, der startet aber bereits 13 Uhr und zwar mit der zweiten Bundesliga und dem Heimspiel von Dynamo Dresden gegen den ersten FC Kaiserslautern. Wir schauen mal auf die Tabelle. Die Schwarz-Gelben, die liegen momentan auf Tabellenrang 12. Das Ganze jedoch nur 2 Punkte vor der Abstiegszone. Ein Sieg heute, der wäre da extrem wichtig, weiß auch Dynamo-Trainer Thomas Stamm.
11: Wichtig ist für mich, wir haben es selber in der Hand. Das hatten wir lange nicht. Das haben wir jetzt wieder seit ein paar Wochen. Und um das wird es am Ende des Tages für mich gehen und nicht, was spielt welche Mannschaft wann. Was meiner Meinung nach einfach nichts bringt. Weil es immer diese eine Überraschung geben wird. Und dass da meistens die ist, die du nicht erwartest. Und die ist, die du vielleicht nicht brauchst. Deshalb, wir müssen unsere Punkte holen aus den letzten 3 Spielen. Haben wir die Möglichkeit, 9 zu holen. Und das mit 2 Heimspielen ist meiner Meinung nach eine sehr, sehr gute Ausgangslage.
7: Soweit Dynamo-Trainer Thomas Stamm. Eine richtig gute Ausgangslage, die hat heute Abend dann ab 20.30 Uhr auch der FC Schalke 04. Denn gewinnt man das Heimspiel gegen Düsseldorf, dann ist die Rückkehr in die Bundesliga für die Königsblauen perfekt. Auch das heute über den Tag ein Thema hier bei uns. Doch auch in der Regionalliga Nordost, da könnte heute eine Entscheidung fallen. Lok Leipzig ist dort auf dem besten Weg, zum zweiten Mal in Folge den Meistertitel zu holen. Bei noch 3 ausstehenden Spielen haben die Leipziger 5 Punkte Vorsprung vor Verfolger Carl Zeiss Jena. Am Nachmittag, da liefern sich beide dann in ihren Heimspielen ein waschechtes Fernduell. Während Jena den BFC Dynamo empfängt, hat Lok Leipzig den BFC Preußen zu Gast. Aber dass bei den Leipzigern heute schon die Sektkorken knallen dürfen, ja, daran glaubt Trainer Jochen Seitz noch nicht so wirklich.
12: Nein, das ist, glaube ich, zu früh. Ich denke auch, dass Jena das Heimspiel gewinnen wird. Insofern gilt es für uns einfach, unsere Leistung zu bringen, unsere Punkte zu holen. Und was dann Jena macht, es hat uns vorher nicht interessiert, wie wir 1 Punkt oder mal 2 Punkte Vorsprung hatten. Und es interessiert uns jetzt auch nicht, wenn wir 5 Punkte Vorsprung haben.
7: Uns interessiert es aber und Sie vermutlich auch. 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
4: Top-Meldung in den Nachrichten kommt heute Morgen aus Washington, aus dem Pentagon. Die USA wollen rund 5000 Soldaten aus Deutschland abziehen. US-Präsident Trump hatte einen solchen Truppenabzug ja angedroht, nachdem sich Bundeskanzler Merz kritisch zum US-Angriff auf den Iran geäußert hatte. 6.46 Uhr, weitere Meldungen von Rick Steingasser.
3: In Rheinland-Pfalz wollen CDU und SPD heute den ausgehandelten Koalitionsvertrag verabschieden. Dafür kommt die CDU in Mainz zu ihrem Landesparteiausschuss zusammen. Erwartet werden rund 120 Delegierte. Zum außerordentlichen SPD-Parteitag in Niederolm werden rund 320 Delegierte erwartet. In München nehmen Freunde und Weggefährten heute Abschied von Mario Adorf. In der Kirche St. Michael ist eine Trauerfeier geplant. Beigesetzt werden soll der Schauspieler dann in Saint-Tropez. Seine Witwe stammt aus Südfrankreich. Adorf war im April im Alter von 95 Jahren gestorben. Bei einem Unfall mit einem vollbesetzten Maiwagen im Kreis Ludwigsburg in Baden-Württemberg sind 12 Menschen verletzt worden. Nach Polizeiangaben war der Maiwagen mit einem Auto auf einem Feldweg zusammengestoßen. Dabei sei der Wagen mit den Gästen an Bord umgekippt. Das Wetter, heute viel Sonne bei 24 bis 29 Grad. Morgen im Tagesverlauf mehr Wolken, zum Abend im Westen Schauer bei 24 bis 30 Grad. MDR aktuell Verkehrsdienst. A4 Frankfurt Richtung Dresden zwischen Siebenlehen und Dreieck-Gnossen Behinderungen nach einem Unfall. Die A14 Richtung Dresden ist zwischen Lübbejün und Halle-Trotha wegen Bauarbeiten bis zum Abend gesperrt. Vorsicht, auf der A36 Richtung Bernburg zwischen Aschersleben West und Aschersleben Mitte liegt ein totes Reh auf der Fahrbahn. Und in Tangermünde ist die Bahnhofstraße wegen eines Feuerwehreinsatzes bis 8 Uhr gesperrt. Soweit der MDR Aktuell Verkehrsdienst. Es wird 6.48 Uhr.
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4: New York gilt ja als die Stadt, die niemals schläft. Das darf man durchaus wörtlich meinen, denn man kann da wegen des Lärms auch gar nicht so gut schlafen. Es gibt viel Straßenlärm zum Beispiel und deshalb soll man jetzt in New York was unternehmen, mit einer App zum Beispiel. Martin Ganselmeier mit den Einzelheiten.
13: New York City gehört zu den aufregendsten, kreativsten und tollsten Städten der Welt. Die Symphonie

0: In dieser Großstadt kann jedoch auch ganz schön nerven. Die Sirenen der Polizei und Rettungsfahrzeuge erträgt nur, wer sich die Ohren zuhält. Als Deutscher sehnt man sich nach dem niedlichen Tatütata unserer Polizeiwagen. Wenn dann auch noch die New Yorker Feuerwehrtrucks ausrücken, um irgendwo einen Brand zu löschen oder um sich Donuts für die Kaffeepause zu besorgen, geht man als Fußgänger besser in Deckung. Wenigstens bis zur nächsten Baustelle wird es etwas ruhiger. In Manhattan wird ständig irgendwo gebaut, gegraben oder mit dem Presslufthammer gebohrt. Knapp 650.000 Lärmbeschwerden gingen im vergangenen Jahr unter der städtischen Lärmhotline 311 ein. Jeden Tag etwa 1.800. Einmal im Jahr veröffentlicht die Stadt eine Rangliste mit den Bezirken, in denen es die meisten Lärmbeschwerden gibt. Doch seit einigen Monaten bietet New York seinen Bürgern auch eine Lärm-App zum Download an. Mit der Lärm-App New York Noise kann man Krach aufnehmen und die Dezibeldaten direkt weiterleiten. Rohit Agarwala, Chef des städtischen Umweltschutzamtes. Damit wollen wir echte Daten bekommen, an welchen Stellen in New York es den meisten Lärm gibt. Aus Datenschutzgründen überträgt die Lärm-App nicht die tatsächlichen Geräusche, sondern nur den Aufenthaltsort und die Lautstärke in Dezibel. Dennoch erhofft sich die Stadt, mit diesen Daten gezielter gegen Lärm-Hotspots vorgehen zu können. Der Chef des städtischen Umweltschutzamtes weiß, wo der Big Apple am lautesten ist. Am Times Square, sagt er. Allerdings beschweren sich die Leute darüber nicht, weil sie am Times Square Lärm erwarten.
1: Most likely Times Square and that area will be the noisiest. People don't complain about it because they expect it.
0: Die riesigen Leuchtreklamen und digitalen Plakatwände sorgen nicht nur für optische Reizüberflutung. Auch die Ohren bekommen hier immer was ab. Mal dröhnt Alicia Keys New York-Hymne aus den Boomboxen der Fahrertaxis und mal tobt sich ein Schlagzeuger aus. Zachary Schwamm kann sich nicht über mangelnde Kundschaft beklagen. Er ist Ohrenarzt in Manhattan. Unter seinen Patienten sind viele Polizisten und Feuerwehrleute, sagt er.
2: I see a lot of cops, firefighters, ambulance workers.
0: Aber auch Rettungssanitäter und Bauarbeiter. Sie alle haben Gehörschäden, weil sie ständig dem Lärm dieser Stadt ausgesetzt sind.
2: I've definitely suffered as a result of long-term noise exposure.
0: Die Lärm-Hotspots im Big Apple sind 90 Dezibel laut. Damit gehört New York City zu den 10 lautesten Städten der Welt. Robert, der hier aufgewachsen ist, stört das nicht. Lärm gehört nun mal zu New York dazu. Da kannst du nichts gegen machen.
3: Noise is part of New York. I don't think you can do anything about that.
0: New York City will dennoch mehr tun. Neben der Lärm-App wurden bereits mehrere Lärmkameras an Orten aufgestellt, wo es immer wieder Beschwerden gibt. Ab einer Lautstärke von 85 Dezibel macht die Kamera automatisch ein Foto. Damit sollen frisierte Motorräder auf frischer Tat ertappt werden oder tiefer gelegte Autos mit wummernder Bum-Bum-Musik. Mit den Lärmkameras hat New York zumindest eines schon jetzt erreicht. Die Lärmsünder mussten in den vergangenen 5 Jahren 1,7 Millionen Dollar Bußgelder zahlen.
4: Mit Lärm aus New York haben wir Sie geweckt am Samstagmorgen 6.52 Uhr. Jetzt wird es etwas ruhiger, denn es geht ins Erzgebirge. Ende 2024 hat das Oberbergamt dem sächsischen Bergbauunternehmen SME grünes Licht gegeben für den Abbau von Wolfram und Zinn in Pöhla im Erzgebirge. Dann gerieten diese Pläne ins Stocken, es fehlten Investoren. Vor ein paar Tagen hieß es dann aber plötzlich, SME soll an einen Investor in Asien verkauft werden. Sachsens Wirtschaftsminister Panther hat dagegen angeregt, aus der bundeseigenen Wismut wieder ein aktives Bergbauunternehmen zu machen. Katja Lippmann-Wagner berichtet über Reaktionen auf die aktuellen Entwicklungen im Erzgebirge.
5: Das Gelände der SME im Luxbachtal liegt verwaist. Ein Bauzaun, Verbotsschilder und ansonsten Vogelgezwitscher in Pöhla. Ortsvorsteher Günter Sommer beobachtet das schon länger.
6: Passieren tut bestimmt seit 12 Monaten überhaupt nichts mehr. Man sieht ab und zu mal ein Auto von der SME nach vorne, ein Transporter. Aber was der da macht, ob der da hinten den Turm da kontrolliert, was der Wetterturm mal werden soll oder Wetterschacht, Aber mehr sieht man da nicht mehr.
5: Bergbauenthusiast Frank Weißflog, der bis vor 2 Jahren das angrenzende Besucherbergwerk Zinnkammern leitete, überrascht das nicht. Denn alles, was das Bergbauunternehmen SME zunächst in Angriff nehmen wollte, sei erledigt.
7: Die Aufgabe der SME war ja, die Rohstoffe hier erstmal nachzuweisen und die Aufbereitung dieser Rohstoffe in die Hand zu nehmen und die praktisch auch nachzuweisen. Diese beiden Dinge hat die SME dort erfüllt.
5: Auch der Verkauf nach Asien ist für Weißflug keine Überraschung.
7: Bergbau ist eine internationale Geschichte. Wenn der Bergbau irgendwie mal losgehen soll, dann muss man investieren. Und wenn das hier halt niemand tut, hat sich die SME halt andere Mitstreiter gesucht.
5: Ortsvorsteher Günther Sommer sieht das ganz anders. Dem Bergbauvorhaben gegenüber ist er zwar positiv eingestellt, doch der fehlende Informationsfluss ärgert ihn. Auch den Verkauf Richtung Asien sieht er kritisch. Den Vorstoß des sächsischen Wirtschaftsministers Dirk Panther kann er nur unterstützen. Die Wismut als aktives Bergbauunternehmen würde er gern in Pöhla sehen.
6: Ja, erstens die Erfahrung, die Wismut hat, diese wieder anwenden könnten und dass wir im Prinzip wahrscheinlich auch den Sitz dann hier in dieser Gegend haben und dass es Steuergelder bei uns bleiben.
5: Seine Vorgängerin Annelore Liebchen hat Bauchschmerzen, dass die SME tatsächlich nach Singapur verkauft werden könnte. Sie kennt das Unternehmen schon lang.
8: Vielleicht haben sie sich übernommen. Und wenn man mal ein bisschen recherchiert in den Zeitungen, es ist ja nicht die einzige Baustelle, die SME angeht. Vielleicht haben sie sich auch zu viel vorgenommen.
5: Aktuell ist noch nichts in Sack und Tüten. Ob der Verkauf des sächsischen Bergbauunternehmens SME nach Asien überhaupt zustande kommt, darüber entscheidet das Wirtschaftsministerium.
4: Angesichts des trockenen Frühlingswetters haben auch die Allergiker heftig zu leiden. Es gibt ja viele Hilfsmittel, die man online kaufen kann. Luftreiniger zum Beispiel oder ein Allergienetz fürs Fenster. Was aber hilft da wirklich? Sven Schimmer ist Reporter und ist selbst betroffen und er hat einen Selbsttest gemacht.
9: Es gibt die verrücktesten Ideen gegen Heuschnupfen, wie Infrarotleuchtstäbe für die Nase für rund 20 Euro.
10: Die Idee hierbei ist, dass man lokal an der Nasenschleimhaut Licht appliziert und dieses Licht soll gegen die Entzündung wirken.
9: Noch ungewöhnlicher? Ein Luftfilter als Halskette für über 40 Euro.
11: Und dann hängt das einfach den ganzen Tag so hier um den Hals und dann läuft man so da durch die Gegend.
9: Oder Nasenfilter für rund 20 Euro. Sehen aus wie Ohrenstöpsel, kommen aber in die Nase.
12: So, Nasenfilter drin. Naja, gut, also funktionieren tut's, solange man durch die Nase atmet.
9: Und der große Luftfilter fürs Schlafzimmer ab ca. 70 Euro. Eine Woche lang haben wir getestet, mitten in der Pollensaison. Mit dabei Allergikerin Marie Tschech.
13: Also ich merke, die ganze Nase bei mir ist zu. Also ein bisschen wie entzündet von innen drin.
9: Im Leverkusener Kompetenzcenter für Lunge und Schlaf prüfen wir es unter ärztlicher Aufsicht. Dazu machen wir zunächst einen sogenannten Prick-Test. Allergene werden dabei in die Haut geritzt.
12: Ich muss sagen, das juckt ordentlich jetzt.
9: Die Diagnose, starke Reaktion auf Birke bei uns beiden. Ich teste den Nasenfilter.
10: Und kriegen Sie Luft oder ist unangenehm?
12: Ich krieg Luft, aber ich merke, ich atme gegen Widerstand und jetzt fällt es raus. Großartig.
9: Marie will das Infrarottherapiegerät testen.
13: Also man merkt schon, dass es wärmer wird in der Nase.
9: Eine Woche testen wir und führen Tagebuch. Marie probiert auch einen großen Luftfilter fürs Schlafzimmer, der die Pollen aus der Luft saugen soll und ist erst begeistert.
13: Also total angenehme Luft. Ich hoffe einfach, dass man gut damit schlafen kann.
9: Tag 2 im Test und nach erster Euphorie bei den Nasenfiltern.
12: Ja, der erste Baum und die Nase läuft. Also.
9: Marie hat derweil die erste Nacht mit dem Luftfilter verbracht und ist etwas genervt.
14: Ich konnte nicht gut schlafen, weil der die ganze Zeit so dumpfe Geräusche von sich gegeben hat. Kommen wir zum Naseninfrarottherapiegerät. Das fand ich ganz gut. Und mit dem Gerät, finde ich, ist es schon eine Art Linderung in der Nase.
9: Ich habe derweil einen Luftfilter an der Halskette in Tamagotchi-Form getestet, doch bin gar nicht begeistert.
12: Meine Nase läuft. Hier, dieser Luftfilter, irgendwie bringt er es nicht so richtig, muss ich sagen.
9: Doch Marie hat inzwischen ganz andere Probleme.
13: Ich habe Halsschmerzen. Ich vermute, es liegt am starken Windzug vom Luftfilter.
9: Insgesamt eine Woche lang haben wir getestet. So richtig überzeugend war aus unserer Sicht nur das Infrarotgerät.
13: Also das Nasentherapiegerät hat mir super helfen können. Es hat mir meine Schmerzen lindern können.
9: Lichtimpulse im Infrarotbereich sollen antientzündlich und abschwellend wirken. Doch Lungenärztin Friederike Magnet rät bei Allergie generell erst einmal.
10: Man sollte sich als allererstes ein kortisonhaltiges Nasenspray besorgen. Die gibt es frei verkäuflich in der Apotheke. Und wenn die Beschwerden doch stärker sind, sollte man spätestens dann einen Arzt aufsuchen.
9: Fazit: Wirklich geholfen haben nur das Nasentherapiegerät, mit Einschränkung die Nasenfilter. Der kleine Luftfilter brachte zumindest in unserem Test nichts und der große hatte bei Marie keinen spürbaren Effekt.
4: Naja, eine Wetteränderung könnte ja helfen. Jörg Schröder, ist denn da irgendwas in Sicht?
15: Ist in Sicht, aber heute noch nicht wirklich. Heute haben wir wieder bestes Flugwetter für alle Pollen. Aktuell Hainbuche, Birke, Eiche, Buche, Weide und die Ulme. Die sind die Pollen, die aktuell am stärksten sind. Und die können heute weiter rumfliegen, denn wir erwarten heute insgesamt einen sehr sonnenreichen Tag und auch einen sehr warmen Tag. Es geht rauf bis örtlich 29 Grad, in Bergen Temperaturen um die 23 Grad. Erst am Abend tauchen ein paar Schleierwolken auf in Sachsen-Anhalt und in Thüringen und die trüben den Sonnenschein so ein bisschen ein.
4: Bleibt es so sommerlich?
15: Morgen schon, Temperaturen bis 30 Grad, dann wird es allmählich kühler. Kommenden Dienstag zum Beispiel Höchsttemperaturen zwischen 15 und 20 Grad.
4: Dankeschön, Jörg Schröder. Es gibt neue Drohungen aus Washington. US-Präsident Trump hat mal wieder Zölle angedroht für die Autoindustrie in der Europäischen Union. Was deutsche Wirtschaftsvertreter und Experten dazu sagen, das fassen wir zusammen nach den Nachrichten um 7. Und Angriffe, Drohungen, Zensur, das ist Arbeitsalltag für Journalisten in Serbien. Darum geht es unter anderem in unserer Rubrik Heute im Osten.
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17: Um 7 Uhr mit Raik Steingasser. Die USA wollen rund 5000 Soldaten aus Deutschland abziehen. Das hat das US-Verteidigungsministerium angekündigt. Ein Pentagon-Sprecher sagte, der Schritt solle innerhalb von 6 bis 12 Monaten abgeschlossen sein. US-Präsident Donald Trump hatte einen Abzug vor einigen Tagen angedroht. Zuvor hatte sich Bundeskanzler Friedrich Merz kritisch über die US-Offensive gegen den Iran geäußert. Aktuell sind nach Angaben des US-Militärs rund 86.000 Soldaten in Europa stationiert, davon rund 39.000 in Deutschland. Die Europäische Union droht den USA mit Gegenmaßnahmen, sollten die angekündigten höheren Zölle auf Autoimporte kommen. Eine Sprecherin der EU-Kommission sagte, sollten die USA im Widerspruch zum gemeinsamen Handelsabkommen handeln, behalte man sich alle Optionen vor. Das Abkommen sieht eigentlich Zölle in Höhe von 15% vor. US-Präsident Donald Trump will die Abgaben auf Autos und Lastwagen nun aber auf 25% erhöhen, weil sich die EU seiner Ansicht nach nicht an das Handelsabkommen hält. Bundesfinanzminister Lars Klingbeil will sein Konzept für die Reform der Einkommenssteuer in den kommenden Wochen vorlegen. Das kündigte der Vizekanzler in der Süddeutschen Zeitung an. Klingbeil bekräftigte, geplant sei eine deutliche Entlastung kleiner und mittlerer Einkommen. Diese Entlastung müsse aber realistisch finanziert werden. Spitzenverdiener mit 6-stelligen Gehältern müssten hierzu ihren Beitrag leisten. Union und SPD wollen die Steuerreform bis 2027 umsetzen. Streit gibt es vor allem über die Finanzierung. In Thüringen wird die Jagd auf Wölfe auf absehbare Zeit verboten bleiben. Die Tiere wurden Anfang April zwar in das Bundesjagdgesetz aufgenommen, laut Naturschutzbund Deutschland sind die Voraussetzungen für die Jagd in Thüringen aber nicht erfüllt. NABU-Experte Silvester Tamasch sagte dem MDR, nur wenn eine Population überlebensfähig sei, dürften Tiere abgeschossen werden. In Thüringen lebten allerdings nur wenige Wölfe. Schätzungen gehen von rund 30 Tieren aus. In Sachsen sind im vergangenen Jahr 3 Menschen bei Unfällen mit E-Scootern ums Leben gekommen. Das hat das Innenministerium mitgeteilt. Im Jahr zuvor habe es keine Todesopfer gegeben. Bei der Zahl der Verletzten verzeichnete die Polizei landesweit ebenfalls einen Anstieg. Demnach verunglückten im Vorjahr gut 200 Menschen bei Fahrten auf den motorisierten Rollern. 2024 waren es etwa 180. Das waren die Nachrichten. Das Wetter mit den Temperaturen von 6 Uhr. Derzeit ist es überall wolkenlos. Auf dem Brocken bei 10 Grad, Chemnitz meldet 12, Dresden 6, Eisenach 6, Erfurt 7 Grad. Fichtelberg 9 Grad, Gera 8, Görlitz 4, Halle 9, Leipzig 6 Grad, in Magdeburg und Meiningen 8 Grad. Heute gibt es viel Sonne und nur wenige Wolken. Es bleibt trocken bei Höchstwerten von 24 bis 29 Grad. Dazu weht ein teils frischer Südwind. Morgen zur Sonne im Tagesverlauf einige Wolkenfelder, am Abend im Westen vereinzelt Schauer bei Höchstwerten von 24 bis 30 Grad. Am Montag gebietsweise Schauer, einzelne Gewitter sind mit dabei, es wird etwas kühler. MDR-Verkehrsdienst, Vorsicht, auf der A2 Richtung Hannover in Höhe Hämeler Wald befindet sich eine ungesicherte Unfallstelle und es liegen Fahrzeugteile auf der Fahrbahn. A4 Frankfurt Richtung Dresden zwischen Siebenlehn und Dreieck-Nossen Behinderungen nach einem Unfall. Vorsicht auf der A9 Richtung Berlin zwischen Münchberg Nord und Hof West liegt ein totes Reh auf der Fahrbahn. Vorsicht auch auf der A13 Richtung Dresden zwischen Großräschen und Klettwitz befindet sich eine ungesicherte Unfallstelle. Die A14 Richtung Dresden ist zwischen Lübbejün und Halle-Trotha wegen Bauarbeiten bis zum Abend gesperrt. Vorsicht auf der A38 Richtung Göttingen zwischen Querfurt und Eisleben sind Rehe auf der Fahrbahn. Und in Tangermünde ist die Bahnhofstraße wegen eines Feuerwehreinsatzes noch eine Stunde gesperrt. Soweit der MDR-Verkehrsdienst, die Zeit 7.04 Uhr.
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4: Guten Morgen, am Mikrofon ist René Siebert. Nach wachsenden Spannungen zwischen US-Präsident Trump und Bundeskanzler Merz hat die US-Regierung jetzt den Teilabzug von US-Soldaten aus Deutschland angekündigt. Rund 5000 von ihnen sollen in den nächsten Monaten verlegt werden. Frage dazu an unsere Korrespondentin in Washington, an Anne Schneider. Solche Drohungen, Soldaten aus Deutschland abzuziehen, gab es ja auch in Trumps erster Amtszeit schon mal. Wie ernst muss man das denn jetzt nehmen?
18: Ich denke, dass man die Drohung diesmal deutlich ernster nehmen muss als früher. In Trumps erster Amtszeit hatte ja das Verteidigungsministerium den Abzug gebremst. Dann ist Joe Biden an die Macht gekommen und hat das Ganze wieder gestoppt. Jetzt liegt aber eine Entscheidung des Pentagon vor, inklusive einem konkreten Zeitplan für den Abzug, nämlich 6 bis 12 Monate. Die Medien hier in den USA werten das auch ganz klar als politisches Signal, eben wegen der immer weiter wachsenden Spannung zwischen Trump und den europäischen Verbündeten in Sachen Irankrieg. Allerdings werden die zentralen Einrichtungen der US-Armee in Deutschland erhalten bleiben, nämlich die Airbase Ramstein und die US-Kommandos für Europa und Afrika. Am Ende des Abzugs wird die US-Truppenstärke in etwa auf dem Niveau von vor dem Ukraine-Krieg sein.
4: Soweit Anne Schneider aus Washington. Und es gibt gleich noch eine weitere Drohung von US-Präsident Trump. Er will nämlich Zölle erheben von 25% auf Pkw und Lkw aus der Europäischen Union. Die EU-Kommission kritisiert das scharf. Sie spricht auch schon von Gegenmaßnahmen, die sie da ergreifen könnte. Und auch deutsche Wirtschaftsvertreter und Experten haben reagiert auf diese Drohungen aus Washington. Heike Lüttich fasst zusammen.
19: Der Präsident des Deutschen Außenhandelsverbandes Jan Dora sieht die Ankündigung als erhebliche Belastung der transatlantischen Beziehungen. Er sagte der Nachrichtenagentur Reuters, das untergrabe das Vertrauen. Der Wirtschaftsforscher Fratzscher forderte, die Bundesregierung und die Europäische Kommission dürften sich nicht erpressen lassen, sondern müssten Trump jetzt endlich Paroli bieten. Die Chefin des Automobilverbandes VDA, Müller, befürchtet enorme zusätzliche Kosten für die deutsche und europäische Automobilindustrie. Im vergangenen Jahr hat Deutschland Waren im Wert von über 146 Milliarden Euro in die Vereinigten Staaten exportiert. Fast ein Fünftel davon waren Fahrzeuge und Autoteile.
4: Bundesfinanzminister Klingbeil drückt bei der geplanten Einkommensteuerreform aufs Tempo. Der Vizekanzler sagte der Süddeutschen Zeitung, er werde sein Reformkonzept in den kommenden Wochen vorlegen. Einzelheiten dazu gibt's jetzt von Ulrike Ufer.
20: Der SPD-Vorsitzende bekräftigte, geplant sei eine deutliche Entlastung kleinerer und mittlerer Einkommen. Wörtlich erklärte Klingbeil, diejenigen, die jeden Tag den Laden am Laufen halten, müssen am Ende mehr in der Tasche haben. Diese Entlastung müsse aber realistisch finanziert werden und Spitzenverdiener mit sechsstelligen Gehältern ihren Beitrag leisten. Kanzleramtschef Frei will nach eigenen Worten bei der geplanten Reform ebenfalls möglichst viele Steuerzahler entlasten. Frei sprach sich in der Neuen Osnabrücker Zeitung zugleich dagegen aus, diese als reine Umverteilung zu gestalten. Aus Sicht von Frei steht fest, dass derzeit viel zu früh angefangen werde, maximal zu besteuern. Der Spitzensteuersatz beginnt bei etwa 70.000 Euro.
4: Vor 3 Jahren wurde das Deutschland-Ticket eingeführt und aus Anlass dieses Jubiläums gibt's jetzt neue Vorschläge und Forderungen, zum Beispiel von Kommunen und Verbänden. Sie fordern, das Angebot im öffentlichen Nahverkehr zu verbessern. Christoph Haas dazu.
21: Wir brauchen mehr Linien und engere Takte, sagt der Verkehrsexperte Hilgenberg vom BUND. Außerdem längere Züge und mehr elektrische Busse. Ähnlich äußert sich der Hauptgeschäftsführer des Deutschen Städtetags, Schuchardt. Bund und Länder müssten den angekündigten Modernisierungspakt jetzt endlich umsetzen. Und die Allianz pro Schiene sieht das Potenzial des Tickets mit aktuell über 14 Millionen Nutzern längst nicht ausgeschöpft. In ländlichen Regionen lasse das Angebot von Bus und Bahn oft zu wünschen übrig.

0: MDR aktuell 7:09 an diesem Samstagmorgen. Der Wolf ist zurück, auch in Thüringen. Allerdings sorgt die Ausbreitung des Tieres für Konflikte, zum Beispiel mit Landwirten oder mit Tierhaltern. Meldungen über gerissene Schafe oder gar gerissene Kühe und Pferde sind inzwischen keine Seltenheit. Und die Politik hat auf solche Meldungen reagiert, hat den Wolf aufgenommen ins Bundesjagdgesetz. Was heißt das aber konkret? Zum Beispiel jetzt für Thüringen. Dazu unser Landeskorrespondent Jan Breuer.
1: Felix Blei ist Geschäftsführer der Agrar GmbH Krawinkel, die unter anderem Pferde züchtet und Büffel auf 2000 Hektar. In unmittelbarer Nähe zum Truppenübungsplatz Ohrdruf. Dort lebt seit Jahren ein Wolfsrudel. Und das hat immer wieder Folgen für den Tierbestand der Agrar GmbH.
2: Von der Jahreszeit her merken wir eher, dass wir im Frühjahr und im Herbst die Hauptsaison bei den Rissen haben. Und dann ist es teilweise so, dass ein Tier im Monat oder kam auch schon vor, dass wir des Öfteren auch in der Woche mehrmals Risse morgens vorgefunden haben.
1: Jeder Riss wird überprüft durch einen Gutachter. War es tatsächlich ein Wolf, wird die Agrar GmbH vom Land entschädigt. Wirtschaftlich hält sich der Verlust somit in Grenzen. Und doch sagt Felix Blei,
2: wenn man sich seitdem der Wolf hier wieder etabliert ist, die Situation anguckt, hat man ja ein stetiges Wachstum der Population. Und meiner Meinung nach muss man so oder so, wie bei allen anderen Wildtieren auch, die Population ja irgendwie in Grenzen halten. Ansonsten ist das ja ein stetiges Wachstum.
1: Eine Forderung, die inzwischen vielfach zu hören ist, nicht nur in Thüringen. Der Bund hat deshalb reagiert und Anfang April den Wolf aufgenommen ins Bundesjagdgesetz. Das Bestandsmanagement soll so erleichtert und Weidetierhalter besser geschützt werden. Der Wolf ist damit eine jagdbare Art zwischen dem 1. Juli und dem 31. Oktober. Allerdings für Thüringen nur in der Theorie, denn zwei Bedingungen gibt es für die zeitlich begrenzte reguläre Jagd. Beide sind nicht erfüllt im Freistaat. Punkt 1, die Bundesgesetzgebung muss in Landesrecht überführt werden. Das Umweltministerium arbeitet an einer entsprechenden Verordnung und wird sie noch in diesem Jahr dem Landtag vorlegen. Punkt 2, die Wolfspopulation muss im Bundesland den Status des günstigen Erhaltungszustands erreicht haben. Bedeutet per Definition, die Population ist überlebensfähig, Verbreitungsgebiet und zur Verfügung stehender Lebensraum nehmen nicht ab. Thüringen ist weit weg von der Einstufung. Schätzungen zufolge leben im Freistaat etwa 30 Tiere in 6 Wolfsterritorien. Mit Brandenburg sei das nicht zu vergleichen, sagt Silvester Tamasch vom Naturschutzbund.
3: Die haben aktuell fast 100 Wolfsterritorien dort ausgewiesen, mit Einzeltieren, mit paarweisen Tieren und Rudelterritorien. Also das ist doch ein ganz anderes, eine ganz andere Dimension als Thüringen.
1: Die Jagd auf den Wolf bleibt im Freistaat verboten. Wer dennoch ein Tier schießt, macht sich strafbar. Geschehen vor Wochen im Ilmkreis bei Großbreitenbach. Wanderer fanden einen Kadaver. Das Umweltministerium hat inzwischen Strafanzeige gegen Unbekannt gestellt. Kein Kavaliersdelikt. Silvester Tamasch.
3: Also dann kann es Ihnen passieren, dass Sie 3 Jahre ins Gefängnis gehen und oder 50.000 Euro bezahlen müssen oder und, das wird sehr wahrscheinlich sein, dass, wenn man sie ausfindig machen kann, feststellen kann, dass sie für die Tat verantwortlich sind, sowohl ihren Jagdschein als auch überhaupt das Führen von Waffen sozusagen verlieren, das Recht darauf.
1: Es gibt aber eine Ausnahme, die in Thüringen, so steht es im Amtsdeutschen, die gezielte Entnahme eines Wolfs aus einem Rudel jederzeit möglich macht. Dann nämlich, wenn es sich um einen Problemwolf handelt. Für Umweltminister Thilo Kummer vom BSW gelten für diese Einstufung 2 Kriterien.
4: Die eine Sachlage ist, dass ein Wolf ein sehr auffälliges Verhalten gegenüber Menschen zeigt. Sich Menschen immer wieder extrem annähert, bis hin zu das Angreifen von mitgeführten Hunden oder aber eben auch das Verletzen von Menschen. Die zweite Geschichte wäre das mehrfache Überwinden eines sicheren Herdenschutzes.
1: 2 extreme Annäherungen von Wölfen hat es jüngst gegeben. Bei Frauenwald am Rennsteig ließ sich ein Tier von Wanderern nur durch das Werfen von kleinen Steinen vertreiben. Tage später sah sich ein Förster in der gleichen Gegend einem ganzen Rudel gegenüber. 7 Tiere, die ebenfalls nicht zurückschreckten. Seither laufen Diskussionen, ob Förster nicht mit Gummigeschossen zur Wolfsabwehr ausgestattet werden sollten. Umweltminister Thilo Kummer sieht in den Vorfällen Belege, dass der Wolf dabei sei, sich anzupassen und die Angst vor dem Menschen zu verlieren.
4: Ich denke schon, dass dieses extreme Annähern in 2 Fällen gerechtfertigt hätte, zu sagen, gut, wir

0: Wir schießen hier ein Tier dieses Rudels, um den Tieren einfach auch wieder Abstand vom Menschen beizubringen.
1: Silvester Tamasch vom Naturschutzbund kann dieser Einschätzung nicht folgen. Der Wolf habe weiterhin Respekt vor dem Menschen, sagt er.
2: Wir sehen ja, dass innerhalb von 25 Jahren nach Rückkehr des Wolfes nach Deutschland es keinen einzigen Fall gab, wo der Wolf den Menschen unmittelbar angegriffen hat in der freien Natur. Das haben wir nicht gesehen.
1: Und die Vorfälle im Thüringer Wald? Silvester Tamasch erkennt darin eher ein Beobachtungsszenario.
2: Sie müssen einfach schauen, dass sie nicht alleine auf der Welt sind. Auch als Jogger- und Frauenwald, Thüringer Wald übrigens, ne, ist ja unmittelbar in schönen Wanderregionen auch gelegen, ne, wo sich auch Wildtiere sehr wohlfühlen. Damit müssen sie dann einfach auch rechnen.
3: Aus Thüringen berichtete unser Landeskorrespondent Jan Breuer. Die USA wollen rund 5000 Soldaten aus Deutschland abziehen. Das ist das Top-Thema heute Morgen in unseren Nachrichten. Bundeskanzler Merz hatte sich ja kritisch geäußert zum US-Angriff auf den Iran und danach hatte US-Präsident Trump einen solchen Truppenabzug aus Deutschland angedroht. Es wird 7.15 Uhr. Weitere Meldungen von Raik Steingasser.
4: Der Schiffskonvoi zur Freisetzung des gestrandeten Buckelwals ist am frühen Morgen weiter auf Kurs in der Nordsee. Laut eines Schiffsortungsdienstes ist der Verband in Richtung Norwegen unterwegs. Später soll der Buckelwal an einem öffentlich nicht bekannten Ort in der Nordsee ausgesetzt werden. Die Autobahn 14 ist zwischen Löwejün und Halle-Trotha bis voraussichtlich zum späten Abend gesperrt. Grund sind nach Angaben der Autobahn GmbH Bauarbeiten. Heute ist die Fahrtrichtung Dresden betroffen. Morgen wird der Abschnitt in Richtung Magdeburg gesperrt. Zu einem Konzert der kolumbianischen Sängerin Shakira werden heute in Rio de Janeiro mehr als 2 Millionen Besucher erwartet. Laut Veranstalter ist das Konzert kostenlos. Schon im vergangenen Jahr waren zu einem Gratiskonzert von Lady Gaga mehr als 2 Millionen Fans an die Copacabana geströmt. Ein Jahr zuvor zog Madonna 1,6 Millionen Besucherinnen und Besucher an. Das Wetter? Heute viel Sonne bei 24 bis 29 Grad. Morgen im Tagesverlauf mehr Wolken, zum Abend im Westen Schauer bei 24 bis 30 Grad. MDR aktuell Verkehrsdienst. Vorsicht auf der A38 Richtung Leipzig. Zwischen Leuna und dem Kreuzerbachtal liegt ein Gullideckel auf der Fahrbahn. A4 Frankfurt Richtung Dresden. Zwischen Siebenlehen und Dreiecknossen Behinderungen nach einem Unfall. Vorsicht auf der A13 Richtung Dresden zwischen Großräschen und Klettwitz befindet sich eine ungesicherte Unfallstelle. Die A14 Richtung Dresden ist zwischen Löbejün und Halle-Trotha wegen Bauarbeiten bis zum Abend gesperrt. Vorsicht auf der A38 Richtung Göttingen zwischen Querfurt und Eisleben sind Rehe auf der Fahrbahn. Und in Tangermünde ist die Bahnhofstraße wegen eines Feuerwehreinsatzes bis 8 Uhr gesperrt. Soweit der MDR aktuell Verkehrsdienst. Es wird 7.17 Uhr.
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3: Angriffe, Drohungen und Diffamierungen sind Arbeitsalltag für Journalisten in Serbien. Reporter ohne Grenzen hatte ja vor ein paar Tagen eine Liste zur Pressefreiheit veröffentlicht. Da landet Serbien auf Platz 104 von insgesamt 180 Ländern. Serbien ist damit im Vergleich zum Vorjahr sogar noch abgerutscht um weitere 8 Plätze. Dabei ist Serbien ja eigentlich EU-Beitrittskandidat. Wie steht's denn da um die Pressefreiheit? Darüber hat meine Kollegin Dörte Hanisch mit unserem Ostblocker Andrej Ivani gesprochen.
6: Serbien ist also auf der Rangliste der Pressefreiheit weiter nach unten gerutscht. Andrej, du selbst arbeitest für eine unabhängige Wochenzeitung in Serbien. Wie sehr bist du in deiner Arbeit eingeschränkt?
7: Ja, ich schreibe und rede natürlich, was ich will und was ich für richtig halte. Könnte ich das nicht machen, würde ich den Beruf ändern. Aber das Problem ist, dass Vertreter des Regimes es einfach ablehnen, mit unabhängigen Medien zu kommunizieren. Das tun auch staatliche Institutionen und natürlich erschwert das die Arbeit.
6: Es gab im vergangenen Jahr 116 dokumentierte körperliche Angriffe auf Journalisten. Du sagst, dass diese Übergriffe nicht nur vom Staat geduldet, sondern sogar ausgeübt wurden. Kannst du das belegen?
7: Ja, natürlich kann ich das belegen. Das vergangene Jahr war gekennzeichnet von Massendemonstrationen, die Studenten angeführt haben. Als das Regime angesehen hat, dass diese Demos einfach nicht aufhören wollen, da hat man begonnen, buchstäblich paramilitärische Einheiten einzusetzen. Und zwar sind das immer bullige Männer, in Schwarz gekleidet, oft mit Schlägerstücken, und die gehen in Gruppen und die werden eingesetzt, um Andersdenkende einzuschüchtern.

0: dann dort, wo es Demos gibt. Und ich kann das ja auch persönlich bezeugen. Im August letztes Jahres war so eine Demo im Zentrum Belgrad. Zwei Gruppen von Demonstranten stehen sich gegenüber. Auf der einen Seite Studenten und Regimegegner, auf der anderen Seite Mitglieder der regierenden Partei. Und zwischendrin ein Polizeikordon und eine Gruppe von Journalisten, ganz klar gezeichnet mit Westen, auf denen, mit gelben Westen, auf denen Presse steht. Und dann auf einmal, da gab es dann verbale Gefechte, Beleidigungen, pyrotechnische Mittel wurden eingesetzt und dann auf einmal gab es den Angriff von solchen Typen mit Schlägerstücken, die begannen zu stürmen, die Polizei rückte einfach zur Seite und dann begannen sie, die Demonstranten, die gegen das Regime demonstrierten, zu verprügeln. Und in einem Zeitpunkt stürmte eine Gruppe von diesen bulligen großen Männern mit Schlagstücken, stürmte direkt auf die Journalisten, schrie zu, wir verhauen euch, wir töten euch und so weiter und so fort. Naja, und da wurden wir gezwungen, tatsächlich abzuhauen und uns in den Nebenstraßen zu retten. Und das ist eine von vielen solchen Ereignissen. Und die wurden, ich weiß nicht, unzählige Berichte gibt es darüber, dass Kollegen zielstrebig gekennzeichnet als Journalisten angegriffen wurden von solchen Typen vor den Augen der Polizisten, die tatenlos zuschauten.
1: Was sagt denn die EU zu solchen Vorkommnissen? Immerhin gilt Pressefreiheit als ein hohes Gut und Serbien will der EU beitreten.
0: Ja, da muss ich ein bisschen lächeln und lachen. Was die EU angeht, das Europäische Parlament hat längst dieses Problem erkannt. Es gab einige sehr, sehr scharfe Resolutionen des Europäischen Parlaments. Auch über die mangelnde Medienfreiheit in Serbien, aber überhaupt über Demokratiemangel und Menschenrechte und so weiter und so fort. Was die Europäische Kommission angeht, ich frage mich manchmal wirklich, in welchen kosmischen Höhen die roten Linien für die Europäische Kommission hängen. Aber die Kommission hat sich nicht gerührt bisher. Es gab einige Kritiken, aber konkret hat die Kommission überhaupt nichts gemacht. Und dabei muss man immer wieder sagen, formal hat Serbien den Status eines EU-Beitrittskandidaten und bekommt dementsprechend auch Gelder der europäischen Steuerzahler, um eben diesen quasi europäischen Prozess zu fördern.
1: Was mache ich denn aber, wenn ich jetzt in Serbien mich tatsächlich umfassend informieren möchte? Wie geht das?
0: Ja, man kann ja immer sagen, ja, wer sich informieren möchte, der wird sich schon informieren können. Ja, okay, das stimmt. Aber die meisten Serben, es gab da eine Meinungsumfrage darüber, sie informiert sich hauptsächlich übers Fernsehen oder auch übers Fernsehen und das sind fast oder über 80%. Und alle Fernseh- und Radiosender sind gleichgeschaltet, hundertprozentig gleichgeschaltet, sie sind auf der Regimelinie. Da gibt's gar keine Ausnahmen außer zwei Kabelfernsehsendern und das Regime tut alles, um auch sie irgendwie abzuschalten. Das heißt, es bleiben Printmedien, die aber sehr, sehr geringe Auflagen haben in Serbien und dann einige noch, tatsächlich ist es wirklich noch eine Handvoll übrig geblieben von unabhängigen professionellen Medienportalen. Aber die arbeiten wirklich unter schweren Bedingungen, sind andauernd einem heftigen Druck sowohl des Regimes als auch der gleichgeschalteten Medien ausgesetzt. Die Gehälter sind sehr gering, es gibt sehr wenige Leute. Das heißt, es ist ziemlich mühsam, als Journalist in Serbien zu arbeiten, wenn man seinen Beruf tatsächlich richtig machen möchte.
1: Danke, André Ivani aus Belgrad, unser Ostblocker war das zum Tag der Pressefreiheit morgen.
2: Und meine Kollegin Dörte Hanisch hat sich mit ihm unterhalten.

Tschechien, da gibt es ein Pferderennen, das gilt als das gefährlichste in Europa, und zwar in Ostböhmen in Pardubice. Nicht im Mai, sondern jedes Jahr im Oktober starten dort.

0: Pferderennen Tschechiens. Stallbesitzer Pavel Odloschil feuert sein Pferd, den achtjährigen Wallach Kuvol, an. Ein Sieg bei dem prestigeträchtigen Rennen bringt rund 80.000 Euro. Doch das Geld ist nicht entscheidend. Die Teilnahme allein bringt so viel Anerkennung im Pferderennsport, dass Pavel die Risiken in Kauf nimmt. Und die sind erheblich, denn die Welka Pardubitska gilt als eines der gefährlichsten Hindernisrennen weltweit. Riskant für Pferd und Reiter.
1: Es ist uns schon mehrmals passiert, dass wir ein Pferd verloren haben oder es sich während des Rennens schwer verletzt hat.
0: In 135 Rennen starben bereits rund 60 Pferde während des Rennens oder mussten hinterher wegen schwerer Verletzungen getötet werden. Andere überlebten zwar, hatten aber ihr ganzes Leben mit den Folgen ihrer Verletzungen zu kämpfen. Ein besonders gefährliches Hindernis ist der Taxisgraben, ein breiter Wassergraben hinter einer anderthalb Meter hohen Hecke. Nach Protesten von Tierschützern ist das Hindernis mehrfach entschärft worden. Doch noch immer kommt es hier zu gefährlichen Stürzen. Zuletzt starb dort 2023 ein Pferd. Eva Petschikova ist die Besitzerin des Siegerpferdes desselben Jahres und möchte den Taxisgraben trotz allem nicht missen.
2: Wenn früher jemand in den Graben gesprungen ist, kam er einfach nicht mehr heraus und es hat meist schwere Verletzungen gegeben. Die Anpassungen am Taxisgraben wurden so gemacht, dass das Pferd, selbst wenn es nicht auf dem Gras landet, noch gesund aus dem Graben herauskommt. Ich denke, dass es zur Welka Pardubitska dazugehört, dass hier ein Sprung bewältigt werden muss, der bei keinem anderen Rennen vorkommt.
0: Ohne den Ehrgeiz ihrer Besitzer würden die Pferde wohl nicht bei so einem Wettkampf starten. Auch Pavel nimmt das Risiko für sein Pferd in Kauf.
1: Wir haben schon viel gesehen. Wie oft ist am Taxisgraben etwas passiert, selbst bei erfahrenen Pferden? Auch sie können irgendwo hängen bleiben. Aber eine Chance gibt es immer. Wer nicht spielt, der nicht gewinnt.
0: Selbst wenn es am Renntag keine Verletzungen gibt, hat der Hochleistungssport für die Tiere gesundheitliche Konsequenzen. Etwa für Tjumen, der das legendäre Rennen dreimal gewann und dessen Beine ihm bis heute Schmerzen bereiten. Seine heutige Besitzerin, Patricia Pitschikova, will den Rennsport dennoch nicht pauschal verurteilen.
3: Ich bin der Meinung, dass man ihn nicht generell abschaffen sollte, sondern es sich immer konkret anschauen sollte. Ein bestimmtes Pferd, einen bestimmten Trainer oder Halter. Konkrete Fälle. Und auch nicht nur in der Welt des Pferderennsports, sondern auch beim Dressur- und Springreiten, beim Military- und Polosport. Auch Polo-Pferde machen schlechte Erfahrungen.
0: Zurück beim Rennen in Pardubice. Wallach Kuvol geht als Vierter durchs Ziel, Besitzer Pavel ist zufrieden. Doch auch diesmal haben nicht alle Pferde das Rennen unversehrt überstanden. Einer der Favoriten wurde ernsthaft verletzt.
4: Es gibt auch einen Fernsehbericht zu diesem Thema, können Sie sich anschauen, wenn Sie mögen, in der Arte Mediathek. Da gibt es einen Film, der heißt Das gefährlichste Pferderennen des Kontinents, ist noch zu sehen. Bis zum 14.04.2027 ist er dort online zu finden. Jetzt schauen wir aufs Wetter mit Jörg Schröder. Wie sieht es denn heute aus?
5: Ja, da passiert nicht wahnsinnig viel, außer dass die Temperaturen ändern. Wer da zum Fenster rausschaut, wird festgestellt haben, wir haben blauen Himmel, Sonnenschein. Und es bleibt heute den ganzen Tag zu 15 Sonnenstunden stehen an. Erst zum Nachmittag, zum Abend hin tauchen über Sachsen-Anhalt, über Sachsen und Thüringen ein paar Schleierwolken auf, die den Sonnenschein so ein bisschen eintrüben. Aber das ist so ein bisschen Meckern auf hohem Niveau. Insgesamt heute ein sehr sonnenreicher Tag. Ja, und die Temperaturen, wie gesagt, die werden sich noch ändern. Denn aktuell ist es zum Teil noch sehr kühl draußen. Wir haben in vielen Gebieten immer noch Temperaturen im einstelligen Bereich. Allerdings heute Nachmittag könnte man vielleicht schon sogar über den Badesee nachdenken. Da erwarten die Werte zwischen 24 und 29 Grad.
4: Ja, nachdenken kann man ja. Man muss ja nicht reingehen ins Wasser. Wie warm wird es denn morgen?
5: Die Weißin-Temperaturen 10 bis 12 Grad, das sind schon nur für die Hartgesottenen. Das nur ganz nebenbei. Morgen der Tag 30 Grad plus tagsüber, haben wir aber mehr und mehr Wolken. Und das heißt, morgen erwarten wir nicht ganz so viel Sonnenschein wie heute. Am Nachmittag sind vielleicht im Harz und auch im Eichsfeld vereinzelt ein paar Schauer möglich.
4: Und in der kommenden Woche noch ganz kurz.
5: Regen, ja, viele warten auf Regen, den bekommen Sie in der kommenden Woche. Erst Schauer, dann ein bisschen mehr.
4: Dankeschön, Wetterinfos waren das von Jörg Schröder.
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3: Passend zum Frühlingswetter geht's um Gartengeräte. Braucht man das Profi-Set aus dem Baumarkt oder reicht die Billigvariante aus dem Onlineshop? Das ist gleich ein Thema hier bei uns nach den Nachrichten 7:30. Und Deutschland ist abgerutscht bei der Pressefreiheit. Das ist Thema der Medienschau.
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5: Um 7.30 Uhr mit Raik Steinecker. Die USA wollen rund 5000 Soldaten aus Deutschland abziehen. Das hat das US-Verteidigungsministerium angekündigt. Ein Pentagon-Sprecher sagte, der Schritt solle innerhalb von 6 bis 12 Monaten abgeschlossen sein. US-Präsident Donald Trump hatte einen Abzug vor einigen Tagen angedroht. Zuvor hatte sich Bundeskanzler Friedrich Merz kritisch über die US-Offensive gegen den Iran geäußert. Aktuell sind nach Angaben des US-Militärs rund 86.000 Soldaten in Europa stationiert, davon rund 39.000 in Deutschland. Die deutsche Autoindustrie hat die angekündigten Zollerhöhungen von US-Präsident Donald Trump kritisiert. VDA-Präsidentin Hildegard Müller sagte, das führe erneut zu schwerwiegenden Belastungen der transatlantischen Beziehungen. Die Kosten für die deutschen Hersteller seien enorm. Der deutsche Außenhandelsverband BGA erklärte, es sei völlig unklar, auf welcher rechtlichen Basis Trump die Zollerhöhungen umsetzen wolle. Trump will die Zölle auf Autos und Lkw ab nächste Woche auf 25% anheben. Rechtsexperten raten zur Vorsicht beim Einsatz von künstlicher Intelligenz als Verteidigungshilfe vor Gericht. Die Präsidentin der Sächsischen Rechtsanwaltskammer Sabine Fuhrmann sagte dem MDR, Programme wie ChatGPT arbeiteten nicht besser als Anwälte und könnten nur scheinbar überzeugend wirken. Hintergrund ist ein Fall eines langjährigen Arbeitslosen aus Leipzig. Ihm war Leistungsmissbrauch vorgeworfen worden. Seine Schriftsätze hatte er mit Hilfe von künstlicher Intelligenz erstellt. Das Verfahren wurde am Ende eingestellt. Die ostdeutschen Bundesländer planen in diesem Jahr rund 2,3 Milliarden Euro für Zusatz- und Sonderrenten aus DDR-Zeiten ein. Das geht aus einer Antwort des Bundessozialministeriums auf eine Anfrage der Linken hervor. In Sachsen werden etwa 670 Millionen Euro fällig, in Sachsen-Anhalt 360 Millionen und in Thüringen 350 Millionen Euro. Bund und Länder teilen sich die Kosten, wobei der Bund inzwischen einen größeren Anteil trägt. Die Zusatzversorgung galt in der DDR für bestimmte Berufsgruppen, die Sonderrente unter anderem für Polizisten. In Weißenfels ist in einem Recyclingbetrieb ein Feuer ausgebrochen. Nach Angaben der Feuerwehr brennen 20.000 Kubikmeter Sperrmüll. 150 Einsatzkräfte seien im Einsatz. Da es zu wenig Löschwasser vor Ort gibt, pendeln Tankfahrzeuge. Auch aus der Saale wird Wasser gezogen. Das Feuer war gestern auf einer Fläche von 4.000 Quadratmeter ausgebrochen. Das waren die Nachrichten. Das Wetter. Zunächst der Blick auf die aktuellen Temperaturen. Derzeit ist es überall wolkenlos, in Dresden bei 7 Grad, auch in Eisenach 7, Erfurt 10, Gardelegen 5, Hoyerswerda 7 Grad. Magdeburg meldet 10 Grad, Neuhaus am Rennweg 11, Oschatz 7 Grad, Plauen und Lutherstadt-Wittenberg 5 Grad, in Wernigerode schon 14 Grad. Heute gibt es viel Sonne und nur wenige Wolken. Es bleibt trocken bei Höchstwerten von 24 bis 29 Grad. Dazu weht ein teils frischer Südwind. Morgen zur Sonne, im Tagesverlauf einige Wolkenfelder, am Abend im Westen vereinzelt Schauer bei Höchstwerten von 24 bis 30 Grad. Am Montag gebietsweise Schauer, einzelne Gewitter sind mit dabei, es wird etwas kühler. MDR Aktuell Verkehrsdienst, A4 Frankfurt Richtung Dresden zwischen Siebenlehn und dem Dreieck Neusen, Behinderungen nach einem Unfall. Vorsicht auf der A13 Richtung Dresden zwischen Großräschen und Klettwitz befindet sich eine ungesicherte Unfallstelle. Die A14 Richtung Dresden ist zwischen Löbejün und Halle-Trotha wegen Bauarbeiten bis zum Abend gesperrt. Und Vorsicht auf der A38 Richtung Leipzig zwischen Leuna und dem Kreuz Rippachtal liegt ein Gullideckel auf der Fahrbahn. Soweit der MDR Aktuell Verkehrsdienst, 7.34 Uhr.
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0: Weiter mit René Siewert am Mikrofon. Guten Morgen, und an diesem Samstagmorgen schauen wir jetzt mal auf die Kommentare der deutschen Medien. Die beschäftigen sich mit dem Thema Pressefreiheit heute Morgen. Thema, weil die Reporter ohne Grenzen eine Liste vorgelegt haben, wie jedes Jahr, die Rangliste über die Pressefreiheit in den verschiedenen Staaten. Und Deutschland ist da um 3 Plätze abgerutscht auf Rang 14. Journalisten hierzulande fühlen sich zunehmend bedroht, im Internet zum Beispiel oder auch auf der Straße. Dazu also heute Morgen die Kommentare.
1: Deutschland liebt die Pressefreiheit, zumindest auf dem Papier, stellt die Frankfurter Rundschau fest. In Umfragen bekennen regelmäßig 70-80% der Befragten, Pressefreiheit sei unverzichtbar für die Demokratie. Doch dieselbe Gesellschaft, die Pressefreiheit hochhält, misstraut denen, die Information und Meinung vermitteln. Nicht einmal die Hälfte der Deutschen hat noch Vertrauen in die Medien. Eine Differenz mit Sprengkraft. Zwar wird ein Prinzip bejaht, aber nicht dessen Praxis. Das ist, als würde man die Feuerwehr loben und gleichzeitig glauben, sie läge Brände. Pressefreiheit soll gelten, doch nur solange sie nicht mit anderen Zielen konkurriert. Für die Augsburger Allgemeine ist klar, die freie Presse gehört gestärkt. In den USA, in Ungarn, hierzulande. Sie ist es schließlich, die Informationen und Meinungen vermittelt und die zwischen den Menschen vermittelt. Seriöse Medienhäuser stehen mit ihren Journalistinnen und Journalisten dafür ein, die Mitte zu wahren durch Recherchen und Einordnungen, die auf dem Grundsatz basieren, auch die andere Seite zu hören. Sie liefern die Fakten, auf die sich vertrauensvoll aufbauen lässt. Alternative oder soziale Medien tun das Gegenteil. Die Nürnberger Nachrichten kommentieren: Eine freie Presse, die unabhängig arbeiten kann, ist ebenso der Kitt der Demokratie wie das Recht, seine Meinung zu äußern, ohne juristische Repression zu fürchten. Sich dafür einzusetzen, ist eine gute Sache. Der Tag der Pressefreiheit, am morgigen Sonntag, sollte deshalb ernst genommen werden. Es geht um mehr als Sonntagsreden, es geht um den Fortbestand eines für eine funktionierende Demokratie zwingend notwendigen Korrektivs, eben um Pressefreiheit. Und im Online-Kommentar der Berliner Morgenpost heißt es: Pressefreiheit geht aber auch mit enormer Verantwortung einher. Wenn Berichterstattung sensationsheischend von negativen Schlagzeilen dominiert wird, wird sie zum Brandbeschleuniger. Ureigenste Aufgabe einer freien Presse ist es, für Licht im Informationsdschungel zu sorgen. Als Dienstleister für eine aufgeklärte Gesellschaft mündiger Bürgerinnen und Bürger, nicht mehr, aber auch nicht weniger.
0: Das war die Medienschau hier bei MDR aktuell. Genau, 7.37 Uhr. Die Europäische Zentralbank hat ja entschieden, dass die Zinsen im Moment nicht verändert werden. Aber an den Märkten, da ist die Zinswende längst im Gange. Bundesanleihen zum Beispiel, die rentieren wieder über 3%. Auch Bauzinsen ziehen kräftig an und Festgeldzinsen steigen sogar so stark wie seit 2023 nicht mehr. Woran liegt das eigentlich? Angela Göpfert zu den Hintergründen.
2: Die EZB hält still. Offiziell geht die Zinspause in die Verlängerung. Doch die Märkte erzählen eine andere Geschichte. Hier ziehen die Zinsen längst wieder an. Die Rendite der 10-jährigen Bundesanleihe liegt bereits bei über 3%. Ein Signal. Anleger rechnen mit mehr Inflation und mit einer EZB, die schon bald reagieren muss.
3: Die Rendite von Bundesanleihen ist seit dem Ausbruch des Iran-Krieges deutlich angesprungen. Das hängt damit zusammen, dass die Energiepreise stark gestiegen sind. Wir haben einen neuen Energiepreisschock und damit verbunden die Erwartung, dass die Inflation in den nächsten Monaten deutlich anspringt,
2: sagt Edgar Walk von Metzler Asset Management. Im April lag die Teuerung im Euroraum bei 3,0%, in Deutschland bei 2,9%. Für die kommenden 12 Monate rechnen Verbraucher im Euroraum inzwischen mit 4% Inflation.
3: Die EZB muss auf die Inflationsrisiken reagieren, da sonst die Möglichkeit besteht von Zweitrundeneffekte, dass also praktisch der inflationäre Impuls höherer Energiepreise dazu führt, dass Löhne steigen und es zu einer Lohnpreisspirale kommt. Das muss sie im Endeffekt unterbinden, indem sie die Konjunktur abschwächt durch höhere Leitzinsen.
2: So Edgar Walk. Doch die EZB steckt in einem Dilemma. Mehr Inflation spricht für höhere Zinsen, die schwache Wirtschaft dagegen. Laut der EZB haben die Banken im Euroraum ihre Kreditstandards im ersten Quartal so stark verschärft wie seit mehr als 2 Jahren nicht mehr. Heißt, für Unternehmen wird es schon jetzt schwerer, an Geld zu kommen. Zinserhöhungen sind damit ein zweischneidiges Schwert.
4: Wir müssen damit rechnen.

0: Dass wir eine Inflation haben, die in den nächsten Wochen und Monaten auf deutlich größer 2% geht. Und dann kann man nicht ausschließen, dass eine europäische Zentralbank reagiert. Auf der anderen Seite, und das wissen die Zentralbanker auch, ist das immer eine Gefahr, dass man eine Wirtschaft damit verlangsamen kann. Und von daher gilt es hier, die Balance zu halten.
1: Betont Christian Sewing, Vorstandsvorsitzender der Deutschen Bank. An den Terminmärkten rechnen Investoren bereits mit einem strafferen Kurs der EZB. Euro-Futures, also Wetten auf die kurzfristigen Zinssätze im Euroraum, deuten derzeit auf 2 Erhöhungen noch in diesem Jahr hin. Ein erster Schritt könnte im Juni kommen, ein weiterer im September.
2: Das macht natürlich die Kredite teurer für die Verbraucher, es macht die Kredite teurer für Unternehmen und ist letztlich auch ein Hemmschuh für die weitere Konjunkturentwicklung.
1: So Ulrich Kafanek von der DJE Kapital AG. Für Sparer sind steigende Marktzinsen erst einmal eine gute Nachricht. Nach Berechnungen von Verivox sind die Festgeldzinsen seit dem Ausbruch des Iran-Kriegs so stark gestiegen wie seit 2023 nicht mehr. Für Hausbauer dagegen wird es teurer. Bauzinsen mit 10-jähriger Bindung liegen nach dem Index der Finanzberatung FMH im Schnitt bereits wieder bei 4%. Auch wenn die EZB also erst einmal die Pausetaste drückt, die Märkte preisen den nächsten Zinsstress schon längst ein.
3: Angela Göpfert war das aus der ARD-Finanzredaktion.
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5: Mit Maxi Bayer einen schönen guten Morgen an diesem langen Fußballsamstag, der womöglich einige Entscheidungen für uns parat hält. Zum Beispiel in der ersten Bundesliga, denn heute Nachmittag, da kommt es zum Duell zwischen Hoffenheim und Stuttgart. Also Tabellenfünfter gegen Tabellenvierter. Dort nimmt man sich demnach gegenseitig die Punkte weg, wenn man so möchte, was wiederum dazu führt, dass sich RB Leipzig heute Abend ab 18.30 Uhr die Champions League-Teilnahme sichern kann. Voraussetzung, ein Sieg bei Bayer Leverkusen. Und den will RB-Verteidiger Riedle Baku natürlich unbedingt.
6: Es liegt in unserer eigenen Hand. Also es ist ein Topspiel. Ich glaube, Leverkusen muss auch gewinnen, um überhaupt noch eine Chance zu haben. Und aktuell, wie schon gesagt, habe ich auch schon mehrfach gesagt, läuft es einfach sehr gut. 5 Spiele am Stück. Wir können es jetzt am Samstag vergolden. Ach, Leverkusen, ja, ist eine sehr gute Mannschaft. Sehr gute individuelle Spieler. Das ist ein direkter Konkurrent. Und wir wollen alles tun, um direkten Konkurrenten auszuschalten. Und ja, ich hoffe einfach, dass es uns am Samstag gelingt.
5: Ob es klappt, das erfahren wir dann heute Abend, der 32. Bundesligaspieltag, der startet aber natürlich wie gewohnt schon 15.30 Uhr unter anderem mit der schon angesprochenen Begegnung zwischen Hoffenheim und Stuttgart, dem Abstiegskampf mit Union Berlin gegen den 1. FC Köln oder dem Bayern. Der deutsche Meister, der empfängt nach dem Königsklassenspektakel bei PSG unter der Woche den Tabellenletzten, den 1. FC Heidenheim. Florian Eckel.
7: Nach Paris ist vor Paris. Dumm nur für die Bayern, dass in der Bundesliga jetzt noch die undankbare Aufgabe gegen Schlusslicht Heidenheim ansteht. Trainer Kompany ist nicht zu beneiden.
8: Die Wahrheit ist natürlich, dass die Vorfreude in ganz München so groß ist für das Rückspiel, dass ich dann als Trainer alle überzeugen muss, dass wir erstmal dieses Heidenheim-Spiel 100% spielen müssen.
7: Denn der Tabellenletzte hat im Abstiegskampf die zweite Luft bekommen. Der FCH hat nur eines seiner letzten 5 Bundesligaspiele verloren, darunter sogar 2 Siege aus den letzten 3 Begegnungen. Das führt Kompany auf seinen Trainerkollegen zurück.
8: Heidenheim, das ist jetzt auch Frank Schmidt-Time. Die haben genau wie letzte Saison jetzt wieder gepunktet. Ich habe ein Jahr Abstieg gespielt. Ich finde es unglaublich, dass man 2 Jahre in dieser Abstiegszone schafft, wie mental, wie schwierig das ist.
7: Und deswegen wollen Kompanys Bayern lieber Lederhosen statt Spendierhosen gegen die Schmidt-Elf anhaben.
8: Ich möchte keine was schenken. Ich glaube, wir haben das im letzten Spiel gegen Mainz letzte Woche gut gezeigt.
7: Da haben die Münchner ein 0:3 in einen 4:3-Sieg gedreht. Auf solch einen komplizierten Kraftakt haben die Bayern vor dem wichtigen Halbfinalrückspiel in der Champions League sicher keine Lust.
5: Verständlich. Unser langer Fußballsamstag hier bei MDR aktuell, der startet aber bereits 13 Uhr und zwar mit der zweiten Bundesliga und dem Heimspiel von Dynamo Dresden gegen den 1. FC Kaiserslautern. Wir schauen mal auf die Tabelle. Die Schwarz-Gelben, die liegen momentan auf Tabellenrang 12. Das Ganze jedoch nur 2 Punkte vor der Abstiegszone. Ein Sieg heute, der wäre da extrem wichtig, weiß auch Dynamo-Trainer Thomas Stamm.
9: Wichtig ist für mich, wir haben es selber in der Hand. Das hatten wir lange nicht. Das haben wir jetzt wieder seit ein paar Wochen. Und das wird es am Ende des Tages für mich gehen und nicht, was spielt welche Mannschaft wann. Was meiner Meinung nach einfach nichts bringt. Weil es immer diese eine Überraschung geben wird. Und dass da meistens die ist, die du nicht erwartest. Und die ist, die du vielleicht nicht brauchst. Deshalb, wir müssen unsere Punkte holen aus den letzten 3 Spielen. Haben wir die Möglichkeit, 9 zu holen.

0: Und das mit zwei Heimspielen ist meiner Meinung nach eine sehr, sehr gute Ausgangslage.
1: Soweit Dynamo-Trainer Thomas Stamm. Eine richtig gute Ausgangslage, die hat heute Abend dann ab 20.30 Uhr auch der FC Schalke 04. Denn gewinnt man das Heimspiel gegen Düsseldorf, dann ist die Rückkehr in die Bundesliga für die Königsblauen perfekt. Auch das heute über den Tag ein Thema hier bei uns. Doch auch in der Regionalliga Nordost, da könnte heute eine Entscheidung fallen. Lok Leipzig ist dort auf dem besten Weg, zum zweiten Mal in Folge den Meistertitel zu holen. Bei noch drei ausstehenden Spielen haben die Leipziger 5 Punkte Vorsprung vor Verfolger Carl Zeiss Jena. Am Nachmittag, da liefern sich beide dann in ihren Heimspielen ein waschechtes Fernduell. Während Jena den BFC Dynamo empfängt, hat Lok Leipzig den BFC Preußen zu Gast. Aber dass bei den Leipzigern heute schon die Sektkorken knallen dürfen, ja, daran glaubt Trainer Jochen Seitz noch nicht so wirklich.
2: Nein, das ist, glaube ich, zu früh. Ich denke auch, dass Jena das Heimspiel gewinnen wird. Insofern gilt es für uns einfach, unsere Leistung zu bringen, unsere Punkte zu holen. Und was dann Jena macht, es hat uns vorher nicht interessiert, wie wir 1 Punkt oder mal 2 Punkte Vorsprung hatten. Und es interessiert uns jetzt auch nicht, wenn wir 5 Punkte Vorsprung haben.
1: Uns interessiert es aber und Sie vermutlich auch. Deswegen gibt es beide Spiele heute ab 14 Uhr in der Meisterschaftskonferenz live zu erleben bei Sport im Osten im MDR Fernsehen.
3: Topmeldung in den Nachrichten heute Morgen kommt aus dem Pentagon in Washington. Die USA wollen rund 5000 Soldaten aus Deutschland abziehen, hat das US-Verteidigungsministerium angekündigt. Bundeskanzler Merz hatte sich ja kritisch geäußert zum US-Angriff auf den Iran und danach hatte US-Präsident Trump einen solchen Truppenabzug aus Deutschland angedroht. Es wird 7.46 Uhr. Weitere Meldungen von Reik Steingasser.
4: In Peru ermittelt die Justiz gegen mutmaßliche Rekrutierer für den russischen Militäreinsatz in der Ukraine. Nach Angaben der Generalstaatsanwaltschaft sollen peruanische Staatsbürger online mit gut bezahlten Jobangeboten nach Russland gelockt und dort zum Kampfeinsatz gezwungen worden sein. Ermittelt werde wegen Menschenhandels. Russland spricht von freiwilligen Verträgen. Bundeslandwirtschaftsminister Alois Rainer prüft nach eigenen Angaben weitere Entlastungen für die Bauern. Konkret nannte der CSU-Politiker in den Funke-Zeitungen verbilligte Darlehen über die landwirtschaftliche Rentenbank. Außerdem stellte er die Förderung energieeffizienter Technik in Aussicht. In Thüringen haben sich zuletzt mehr Steuersünder selbst angezeigt. Laut Finanzministerium gingen im vergangenen Jahr rund 100 Selbstanzeigen ein, deutlich mehr als in den Jahren zuvor. Wie hoch die zusätzlichen Steuereinnahmen sind, ist allerdings fraglich. Das Wetter, heute viel Sonne bei 24 bis 29 Grad, morgen dann im Tagesverlauf mehr Wolken, zum Abend hin im Westen Schauer bei 24 bis 30 Grad. MDR aktuell Verkehrsdienst, A4 Frankfurt Richtung Dresden zwischen Siebenlehen und dem Dreieck Nossen Behinderungen nach einem Unfall. Vorsicht, auf der A4 Richtung Frankfurt zwischen Gera Langenberg und Rüdersdorf liegt ein totes Reh auf der Fahrbahn. Vorsicht auch auf der A13 Richtung Dresden zwischen Großräschen und Klettwitz befindet sich eine ungesicherte Unfallstelle. Die A14 Richtung Dresden ist zwischen Löwe-Jün und Halle-Trotha wegen Bauarbeiten bis zum Abend gesperrt. Und Vorsicht auf der A38 Richtung Leipzig zwischen Leuna und dem Kreuz Rippachtal liegt ein Gullideckel auf der Fahrbahn. Soweit der MDR aktuell Verkehrsdienst. Es wird 7.48 Uhr.
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3: Jetzt im Frühling ist ja die Zeit, sich um Pflanzen zu kümmern. Jetzt egal, ob auf dem Balkon oder im heimischen Garten. Dafür braucht man natürlich auch das richtige Werkzeug. Handschaufeln, Gartenkralle, die Schere und was es da alles so gibt. Das kann man aber oft schon für wenig Geld kaufen. Aber solche Billigangebote, taugen die auch wirklich? Stefan Kiske dazu aus der ARD-Verbraucherredaktion.
6: Frühlingszeit ist Gartenzeit. Jetzt heißt es für viele, Gartenwerkzeug in die Hand nehmen und ab ins Beet.
7: Das wirkt stabiler, auf alle Fälle. Oh ja, das wirkt richtig stabil. Das ist
8: lässt sich richtig gut halten.
7: Und ich finde die Handschuhe ganz gut, weil ich immer gerne was an der Hand habe, damit die Hände nicht so trocken werden.
6: Hobbygärtnerin Gabi Gut aus Kassel testet gemeinsam mit ihrer Freundin Christine Dereli für uns Gartenkleingeräte. Vor ihnen liegen 3 Sets mit Schaufel, Kralle und Gartenschere. Ein günstiges Set vom Onlinehändler, überwiegend aus Aluminium für etwa 10 bis 15 Euro, ein mittelpreisiges Baumarktset für rund 20 Euro mit Knieschutzmatte und schließlich ein etwas professionelleres Toolset aus Edelstahl für etwa 35 Euro mit einem Fugenkratzer als extra. Aber entscheidend sind bei den Sets am Ende nicht die Extras, sondern Material, Verarbeitung und vor allem, wie gut sich die Geräte in der Praxis schlagen.
9: Die Qualität spielt eine wesentliche Rolle, gerade bei Scheren, wenn es

0: quetschen, ist natürlich nicht gut für die Pflanze, führt zu Eintrittsstellen und es können Pilze entstehen.
1: Sagt Carsten Bergmann, Gartenbauunternehmer aus Kassel. Den Praxistest machen Gabi Gut und Christine Dereli im heimischen Garten. Die Erde ist schön trocken, beste Bedingungen also für einen kleinen Härtetest. Zuerst testet Gabi Gut die Gartenkralle aus dem mittelpreisigen Baumarkt-Set.
2: Dadurch, dass die keine scharfen Spitzen hat, würde ich denken, wenn die Erde sehr hart ist, kommt man da auch nicht so richtig mit rein. Aber sehr leicht, liegt gut in der Hand.
1: Jetzt testet Christine Dereli die Edelstahlgartenkralle.
3: Lässt sich hier der Boden viel besser lockern, weil die richtig schön spitz ist. Das klappt gut.
1: Gartenexperte Carsten Bergmann schaut jetzt genau aufs Material und die Verarbeitung. In der Hand hält er die Aluminiumhandschaufel aus dem günstigen Set vom Online-Händler. Die ist leicht und einfach zu pflegen. Allerdings ist es eben auch weicher und weniger belastbar als Stahl oder Edelstahl. Bei stärkerer Belastung kann sich das Werkzeug schneller verformen. Und wenn die Schutzschicht des Werkzeugs beschädigt wird, leidet auch die Haltbarkeit.
0: Wenn Kratzer sind, entsteht natürlich Rost und es hält dann auch nicht so lange das Werkzeug und ist nicht so gut für die Arbeit dann.
1: Vorteil also für das teurere Edelstahlset. Jetzt nimmt Bergmann die Handschaufel aus dem mittelpreisigen Baumarkt-Set unter die Lupe.
0: Schön leicht, die Pflanzschaufel. Hier sieht man noch auf der Vorderseite eine Markierung, das die Tiefe darstellt, gerade praktisch beim Pflanzen oder Einsehen.
1: Jetzt testen die zwei Hobbygärtnerinnen die Gartenscheren. Lassen sich Äste und Zweige damit gut schneiden? Christine Dereli testet die Gartenschere aus dem höherpreisigen Edelstahlset.
3: Schneidet richtig, richtig flott. Fühlt sich gut in der Hand an.
1: Gabi Gut schneidet ihre Hecke mit der Gartenschere aus dem günstigsten Set.
2: Schneidet sehr gut, sehr leichtgängig, liegt auch in der etwas kleineren Hand ganz gut.
1: Alle getesteten Gartenscheren kommen gut durchs Holz. Richtig deutlich werden die Unterschiede erst bei dickeren Zweigen, sagt Gartenexperte Bergmann.
0: Also bei allen drei Scheren war natürlich ein 5 mm, also ein halber Zentimeter, ist kein Problem. Da gehen die alle problemlos durch. Es wird dann nur spannend bei 2 Zentimetern. Da muss man natürlich bei jeder Schere mehr Druck ausüben. Und da denke ich mal, mit dem Kunststoff war grenzwertig. Die anderen waren stabiler vom Gefühl her.
1: Am Ende landet das teuerste Set aus Edelstahl im Test vorne. Allerdings nicht ohne Einschränkung.
0: Der einzigste Nachteil ist hier diese Gartenschere, die ist natürlich hinten aus Kunststoff verbaut und da sehe ich Probleme, gerade bei stärkeren Ästen, man gibt Druck drauf, dass es hier wegbricht, der Kunststoff.
1: Für einfache und gelegentliche Gartenarbeiten können auch günstigere Sets ausreichen. Wer häufiger pflanzt, gräbt oder in härteren Böden arbeitet, sollte eher auf stabiles Material wie Edelstahl, saubere Verarbeitung und belastbare Griffe bei den Scheren achten.
4: Als nächstes geht es um Leute, die noch ein bisschen tiefer graben wollen als im Gartenbeet. Es geht um den Bergbau im Erzgebirge. 2024 hatte das Oberbergamt dem sächsischen Unternehmen SME grünes Licht gegeben für den Abbau von Wolfram und Zinn in Pöhla. Die Pläne sind aber ins Stocken geraten, weil es keine Investoren gab. Vor ein paar Tagen hieß es dann nun plötzlich, SME soll an einen Investor in Asien verkauft werden. Sachsens Wirtschaftsminister Panther hat dagegen angeregt, aus der bundeseigenen Wismut wieder ein aktives Bergbauunternehmen zu machen. Katja Lippmann-Wagner berichtet über Reaktionen auf die aktuellen Entwicklungen rund um den Bergbau im Erzgebirge.
5: Das Gelände der SME im Luxbachtal liegt verwaist. Ein Bauzaun, Verbotsschilder und ansonsten Vogelgezwitscher in Pöhla. Ortsvorsteher Günter Sommer beobachtet das schon länger.
6: Passieren tut bestimmt seit 12 Monaten überhaupt nichts mehr. Man sieht ab und zu mal ein Auto von der SME nach vorne, einen Transporter. Aber was der da macht, ob der da hinten den Turm da kontrolliert, was der Wetterturm mal werden soll oder Wetterschacht. Aber mehr sieht man da nicht mehr.
5: Bergbauenthusiast Frank Weißflog, der bis vor 2 Jahren das angrenzende Besucherbergwerk Zinnkammern leitete, überrascht das nicht. Denn alles, was das Bergbauunternehmen SME zunächst in Angriff nehmen wollte, sei erledigt.
7: Die Aufgabe der SME war ja, die Rohstoffe hier erstmal nachzuweisen und die Aufbereitung dieser Rohstoffe in die Hand zu nehmen und die praktisch auch nachzuweisen. Diese beiden Dinge hat die SME dort erfüllt.
5: Auch der Verkauf nach Asien ist für Weißflug keine Überraschung.
7: Bergbau ist eine internationale Geschichte. Wenn der Bergbau irgendwie mal losgehen soll, dann muss man investieren. Und wenn das hier halt niemand tut, hat sich die SME halt andere Mitstreiter gesucht.
5: Ortsvorsteher Günter Sommer sieht das ganz anders. Dem Bergbauvorhaben gegenüber ist er zwar positiv eingestellt, doch der fehlende Informationsfluss ärgert ihn. Auch den Verkauf Richtung Asien sieht er kritisch. Den

0: Vorstoß des sächsischen Wirtschaftsministers Dirk Panther kann er nur unterstützen. Die Wismut als aktives Bergbauunternehmen würde er gern in Pöhla sehen.
1: Ja, erstens die Erfahrung, die Wismut hat, die sie wieder anwenden könnten. Und dass wir im Prinzip wahrscheinlich auch den Sitz dann hier in dieser Gegend haben. Und dass es Steuergelder bei uns bleiben.
0: Seine Vorgängerin Annelore Liebchen hat Bauchschmerzen, dass die SME tatsächlich nach Singapur verkauft werden könnte. Sie kennt das Unternehmen schon lang.
2: Vielleicht haben sie sich übernommen. Und wenn man mal ein bisschen recherchiert in den Zeitungen, es ist ja nicht die einzige Baustelle, die SME angeht. Vielleicht haben sie sich auch zu viel vorgenommen.
0: Aktuell ist noch nichts in Sack und Tüten. Ob der Verkauf des sächsischen Bergbauunternehmens SME nach Asien überhaupt zustande kommt, darüber entscheidet das Wirtschaftsministerium.
3: Jetzt noch ein Blick aufs Fernsehprogramm Totenfrau. Das war sehr erfolgreich im Fernsehen und in der Mediathek. Und seit gestern gibt es die zweite Staffel dieser beliebten Serie zu sehen online. Und ab heute dann auch im Fernsehen. Norbert Kunze stimmt darauf ein.
4: Es heißt, erst wenn man alles verloren hat, erkennt man, was einem wirklich wichtig ist. Das Problem ist, dann ist es vielleicht schon zu spät.
5: Mehr als 2 Jahre sind vergangen seit der mysteriösen Mordserie in den Tiroler Alpen. Zu wenig Zeit, als dass genügend Gras über all die Leichen gewachsen wäre.
4: Was machen wir, wenn Sie die restlichen Leichenteile finden? Es ist nur eine Frage der Zeit, bis die Polizei hier aufkreuzt und alles auf den Kopf stellt. Es ist 2 Jahre lang gut gegangen.
5: Brünhilde Blum, titelgebende Bestatterin vor Ort, fallen die Leichen buchstäblich vor die Füße. Ihr Rachefeldzug gegen die Mörder ihres Mannes und den Ring aus Mädchenhändlern und Snuff-Videoproduzenten scheint offenbar nicht gründlich genug gewesen zu sein.
6: Die Frage ist, ob dieser jemand die Leichenteile hineingeben wollte oder beim Versuch, sie rauszuholen, unterbrochen worden ist. Leichenteile eingewickelt in Zellophane. Gibt schon eine Schätzung, wie lange das her ist, dass die Teile abgetrennt worden sind?
7: 2 Jahre laut Gerichtsmedizin.
8: Das Zellophan hat den Zersetzungsprozess verzögert.
5: Die Totenfrau gerät nun in den Fokus einer hartnäckigen BKA-Beamtin, kämpft gegen einen dubiosen Geschäftsmann, dessen Schwester und angeheuerte Killer, und sucht zudem ihre entführte Tochter.
9: Mama, du hast 72 Stunden Zeit, um die Polizei zu
6: finden. Ich bin nur der Bote. Ich habe damit nichts zu tun, verstehen Sie?
4: Wo ist mein Kind?
9: Ist da jemand?
5: Alles in allem wirkt das etwas überfrachtet und so bleiben zwangsläufig einige Logiklöcher auf dem Asphalt der wendungsreichen Straßen in den Tiroler Alpen zurück. Während Blum in der ersten Staffel noch mit Kalkül und ohne Gnade ihre blutige Bahn zog, verliert sie in der Fortsetzung jegliche Kontrolle. Nicht sie bringt den Tod, er zieht sie an.
10: Es vergeht kein Tag ohne Angst. Das muss aufhören. Ich will nicht mehr.
11: Tote kann man schlecht als Arbeiter einsetzen.
10: Das war nicht meine Schuld.
11: Schlamperei kann ihn nie durchgehen lassen. Sonst macht ihr bald jeder, was er will.
5: Ohne Zweifel, es bleibt spannend, auch in der zweiten Staffel mit den bewährten Zutaten. Wortkarge Anwälte und Auftragsmörder, windige Polizisten und Politiker, allesamt doppelbödig. Doch auch die Totenfrau taugt nicht zur Heldin dieser Geschichte. Man mag ihre Motive zwar nachvollziehen, doch richtig verstehen kann man sie nicht.
11: Mach es so, dass man sieht.
4: Es heißt, du sollst die Menschen loslassen, die du liebst. Damit sie zu dir zurückkehren. Aber was, wenn es besser für sie ist, nicht zu dir zurückzukehren?
12: Frank!
3: Geht ja ganz schön dramatisch zu da bei Totenfrau. Die zweite Staffel, die gibt's heute Abend im Ersten ab 20.15 Uhr und seit gestern auch schon in der ARD-Mediathek. Deutlich weniger dramatisch, glaube ich, beim Wetter, Jörg Schröder. Da gibt's einfach nur Sonnenschein, oder?
13: Ja, bis zum Krimi-Termin um 20.15 kann man sich erstmal ganz doll entspannen. Das vor allen Dingen im Sonnenschein. Bis zu 15 Sonnenstunden stehen heute an. Das Einzige, was sich noch verändern würde, sind die Temperaturen. Aktuell haben wir in vielen Gebieten immer noch Temperaturen im einstelligen Bereich. Im Schnitt so um die 7 Grad, allerdings dann am Nachmittag wird es sommerlich, da Temperaturen zwischen 24 und 29 Grad. Und dazu kommt ab und zu mal ein etwas kräftiger Südwind.
3: Morgen ein bisschen Drama beim Wetter?
13: Ein bisschen mehr Drama, ein Wetterwechsel deutet sich an. Alles in allem noch ein recht freundlicher Sonntag bei Temperaturen bis örtlich 30 Grad. Das ist schon eine Hausnummer. Allerdings zur Sonne kommen im Tagesverlauf mehr und mehr Wolken. Und am Nachmittag sind dann vor allem im Eichsfeld und auch im Harz vereinzelt ein paar Schauer und Gewitter möglich.
3: Und wie sieht es in der kommenden Woche

0: aus?
1: Wir warten auf Regen und die Pflanzen vor allen Dingen warten auf den Regen und die bekommen die. Und das heißt, die kommende Woche fällt doch deutlich nasser aus als die letzten Tage. Und das heißt, am Montag, am Dienstag und am Mittwoch erwarten wir Schauer und Gewitter. Temperaturen gehen natürlich in den Keller. Der Montag noch relativ warm, dann wird es kühler. Da Höchsttemperaturen zwischen 15 und 20 Grad.
0: Dankeschön. Das waren die Wetterinfos von Jörg Schröder. Der Wolf steht jetzt im Bundesjagdgesetz. Was heißt das eigentlich konkret? Zum Beispiel in Thüringen. Das lassen wir uns erklären von unserem Landeskorrespondenten nach den Nachrichten um 8. Und ChatGPT, kann der im Streitfall auch den Anwalt ersetzen? Ein Leipziger hat das notgedrungen ausprobiert. Und wir berichten über diesen Versuch, der vor Gericht gelungen ist.
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3: Um 8 Uhr mit Raik Steingasser. Die USA wollen rund 5000 Soldaten aus Deutschland abziehen. Das hat das US-Verteidigungsministerium angekündigt. Ein Pentagon-Sprecher sagte, der Schritt solle innerhalb von 6 bis 12 Monaten abgeschlossen sein. US-Präsident Donald Trump hatte einen Abzug vor einigen Tagen angedroht. Zuvor hatte sich Bundeskanzler Friedrich Merz kritisch über die US-Offensive gegen den Iran geäußert. Aktuell sind nach Angaben des US-Militärs rund 86.000 Soldaten in Europa stationiert, davon rund 39.000 in Deutschland. Die EU droht den USA mit Gegenmaßnahmen, sollten die angekündigten höheren Zölle auf Autoimporte kommen. Eine Sprecherin der EU-Kommission sagte, sollten die USA im Widerspruch zum gemeinsamen Handelsabkommen handeln, behalte man sich alle Optionen vor. Das Abkommen sieht eigentlich Zölle in Höhe von 15% vor. US-Präsident Donald Trump will die Abgaben auf Autos und Lastwagen nun aber auf 25% anheben, weil sich die EU seiner Ansicht nach nicht an das Handelsabkommen hält. Bundesfinanzminister Lars Klingbeil will sein Konzept für die Reform der Einkommensteuer in den kommenden Wochen vorlegen. Das kündigte der Vizekanzler in der Süddeutschen Zeitung an. Klingbeil bekräftigte, geplant sei eine deutliche Entlastung kleiner und mittlerer Einkommen. Diese Entlastung müsse aber realistisch finanziert werden. Spitzenverdiener mit sechsstelligen Gehältern müssten hierzu ihren Beitrag leisten. Union und SPD wollen die Steuerreform bis 2027 umsetzen. Streit gibt es vor allem über die Finanzierung. In Thüringen wird die Jagd auf Wölfe auf absehbare Zeit verboten bleiben. Die Tiere wurden Anfang April zwar in das Bundesjagdgesetz aufgenommen, laut Naturschutzbund Deutschland sind die Voraussetzungen für die Jagd in Thüringen aber nicht erfüllt. NABU-Experte Silvester Tamasch sagte dem MDR, nur wenn eine Population überlebensfähig sei, dürften Tiere abgeschossen werden. In Thüringen lebten allerdings nur wenige Wölfe. Schätzungen gehen von rund 30 Tieren aus. In Sachsen sind im vergangenen Jahr 3 Menschen bei Unfällen mit E-Scootern ums Leben gekommen. Das hat das Innenministerium mitgeteilt. Im Jahr zuvor habe es keine Todesopfer gegeben. Bei der Zahl der Verletzten verzeichnete die Polizei landesweit ebenfalls einen Anstieg. Demnach verunglückten im Vorjahr gut 200 Menschen bei Fahrten auf den motorisierten Rollern. 2024 waren es etwa 180. Das waren die Nachrichten. Das Wetter. Zunächst der Blick auf die Temperaturen von 7 Uhr. Da war es überall wolkenlos. Auf dem Brocken bei 10 Grad, in Chemnitz bei 12, Dresden 7. Ebenso in Eisenach 7 Grad, Erfurt 11, Fichteberg, Gera und Görlitz 10 Grad, in Meiningen 9 und in Halle, Leipzig und Magdeburg wolkenlos bei 10 Grad. Heute gibt es viel Sonne und nur wenige Wolken. Es bleibt trocken. Höchstwerte 24 bis 29 Grad. Dazu weht ein teils frischer Südwind. Morgen zur Sonne im Tagesverlauf einige Wolkenfelder. Am Abend im Westen vereinzelt Schauer bei Höchstwerten von 24 bis 30 Grad. Am Montag gebietsweise Schauer. Einzelne Gewitter sind mit dabei. Es wird etwas kühler. MDR Verkehrsdienst A4 Frankfurt Richtung Dresden zwischen Siebenlehn und dem Dreieck Nossen Behinderungen nach einem Unfall. A13 Richtung Dresden zwischen Großräschen und Klettwitz Behinderungen nach einem Unfall. Die A14 Richtung Dresden ist zwischen Löbejün und Halle-Trotha wegen Bauarbeiten bis zum Abend gesperrt. Soweit der MDR Verkehrsdienst. Es wird 8.04 Uhr.
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0: Guten Morgen an diesem Samstag, René Sievert am Mikrofon. Die Vereinigten Staaten werden rund 5000 Soldaten von Stützpunkten in Deutschland abziehen. Das hat das US-Verteidigungsministerium bestätigt und eins

0: leiten dazu jetzt aus Washington von Anne Schneider.
1: Der Abzug soll schrittweise über 6 bis 12 Monate erfolgen, sagte ein Sprecher des Pentagon. Er betonte, dies sei Teil einer Überprüfung der US-Truppenpräsenz in Europa und orientiere sich an den aktuellen militärischen Anforderungen. Dennoch bleibt Deutschland der wichtigste US-Militärstandort in Europa. Der Sender CBS berichtet, dass zentrale Einrichtungen wie die Airbase Ramstein sowie die US-Kommandos für Europa und Afrika bestehen bleiben. US-Präsident Donald Trump hatte schon vor einigen Tagen den Abzug angekündigt. Er erfolgt auch vor dem Hintergrund wachsender Spannungen zwischen Washington und Berlin. Besonders erbost hatte Trump die Aussage von Bundeskanzler Friedrich Merz, die Iraner würden die USA in den Verhandlungen zur Beendigung des seit 2 Monaten andauernden Krieges demütigen. Allerdings hatte Trump den NATO-Ländern schon in den Wochen davor vorgeworfen, dass sie die USA nicht im Irankrieg unterstützen würden. Der Abzug bringt die US-Truppenstärke in Europa ungefähr auf das Niveau von vor dem Ukraine-Krieg.
0: Heute Morgen bestimmt also wieder US-Präsident Trump mit seinen Entscheidungen die Schlagzeilen. Auch das nächste Thema geht zurück auf eine neue Drohung des US-Präsidenten. Er hat nämlich angekündigt, dass er Zölle auf Pkw- und Lkw-Importe aus der Europäischen Union auf 25% erhöhen will. Reaktionen aus Brüssel fasst Thomas Spickhofen zusammen.
2: Man bekenne sich weiterhin vollständig zu berechenbaren und für beide Seiten gewinnbringenden transatlantischen Beziehungen, erklärte eine Sprecherin der Kommission am Abend. Wenn die USA allerdings Maßnahmen ergriffen, die nicht zu dem gemeinsamen Abkommen passten, werde man sich Optionen offen halten, um die europäischen Interessen zu schützen. Im Sommer vergangenen Jahres hatten sich die EU und die US-Regierung auf ein Abkommen geeinigt, das höchstens 15% Zoll für europäische Einfuhren in die USA vorsieht. Im Gegenzug sollen unter anderem die Zölle für US-Einfuhren nach Europa auf Null sinken. Die Europäische Union werde ihre Verpflichtungen aus dem Abkommen weiter umsetzen, erklärte die Kommissionssprecherin. Man bleibe in engem Kontakt mit den Gesprächspartnern. Der Vorsitzende des Handelsausschusses im Europäischen Parlament, der deutsche Sozialdemokrat Bernd Lange, forderte die EU auf, mit Klarheit und Entschlossenheit zu reagieren. Trumps Verhalten sei inakzeptabel, erklärte Lange. Die europäische Zusage, die Zölle für US-Einfuhren zu senken, liegt im Moment dem Parlament zur Zustimmung vor. Die Abgeordneten wollen das allerdings an zahlreiche Bedingungen knüpfen. Auch die Mitgliedstaaten müssen noch zustimmen.
0: Thomas Spickhofen war das, unser EU-Korrespondent in Brüssel.
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0: Bundesfinanzminister Klingbeil drückt bei der geplanten Einkommenssteuerreform aufs Tempo. Der Vizekanzler sagte der Süddeutschen Zeitung, er werde sein Reformkonzept in den kommenden Wochen vorlegen. Einzelheiten dazu von Ulrike Ufer.
4: Der SPD-Vorsitzende bekräftigte, geplant sei eine deutliche Entlastung kleinerer und mittlerer Einkommen. Wörtlich erklärte Klingbeil, diejenigen, die jeden Tag den Laden am Laufen halten, müssen am Ende mehr in der Tasche haben. Diese Entlastung müsse aber realistisch finanziert werden und Spitzenverdiener mit 6-stelligen Gehältern ihren Beitrag leisten. Kanzleramtschef Frei will nach eigenen Worten bei der geplanten Reform ebenfalls möglichst viele Steuerzahler entlasten. Frei sprach sich in der Neuen Osnabrücker Zeitung zugleich dagegen aus, diese als reine Umverteilung zu gestalten. Aus Sicht von Frei steht fest, dass derzeit viel zu früh angefangen werde, maximal zu besteuern. Der Spitzensteuersatz beginnt bei etwa 70.000 Euro.
0: Vor 3 Jahren wurde das Deutschland-Ticket eingeführt und zum Jubiläum gibt's neue Vorschläge und Forderungen, zum Beispiel von den Kommunen und von den Verbänden, das Angebot im öffentlichen Nahverkehr zu verbessern. Christoph Haas dazu.
5: Wir brauchen mehr Linien und engere Takte, sagt der Verkehrsexperte Hilgenberg vom BUND. Außerdem längere Züge und mehr elektrische Busse. Ähnlich äußert sich der Hauptgeschäftsführer des Deutschen Städtetags, Schuchardt. Bund und Länder müssten den angekündigten Modernisierungspakt jetzt endlich umsetzen. Und die Allianz pro Schiene sieht das Potenzial des Tickets mit aktuell über 14 Millionen Nutzern längst nicht ausgeschöpft. In ländlichen Regionen lasse das Angebot von Bus und Bahn oft zu wünschen übrig.

0: Oh, 8:09 an diesem Samstagmorgen. Der Wolf ist zurück, auch in Thüringen wieder. Allerdings sorgt die zunehmende Ausbreitung des Tieres für Konflikte. Zum Beispiel mit Landwirten und mit Tierhaltern. Es gibt Meldungen über gerissene Schafe oder sogar über gerissene Kühe und Pferde. Die Politik hat darauf reagiert und den Wolf jetzt aufgenommen ins Bundesjagdgesetz. Aber was heißt das denn konkret, zum Beispiel für Thüringen? Dazu unser Landeskorrespondent Jan Breuer.
1: Felix Blei ist Geschäftsführer der Agrar GmbH Krawinkel, die unter anderem Pferde züchtet und Büffel auf 2000 Hektar. In unmittelbarer Nähe zum Truppenübungsplatz Ordruf. Dort lebt seit Jahren ein Wolfsrudel. Und das hat immer wieder Folgen für den Tierbestand der Agrar GmbH.
2: Von der Jahreszeit her merken wir eher, dass wir im Frühjahr und im Herbst die Hauptsaison bei den Rissen haben. Und dann ist es teilweise so, dass ein Tier im Monat oder kam auch schon vor, dass wir des Öfteren auch in der Woche mehrmals Risse morgens vorgefunden haben.
1: Jeder Riss wird überprüft durch einen Gutachter. War es tatsächlich ein Wolf, wird die Agrar GmbH vom Land entschädigt. Wirtschaftlich hält sich der Verlust somit in Grenzen. Und doch sagt Felix Blei,
2: wenn man sich seitdem der Wolf hier wieder etabliert ist, die Situation anguckt, hat man ja ein stetiges Wachstum der Population. Und meiner Meinung nach muss man so oder so, wie bei allen anderen Wildtieren auch, die Population ja irgendwie in Grenzen halten. Ansonsten ist das ja ein stetiges Wachstum.
1: Eine Forderung, die inzwischen vielfach zu hören ist, nicht nur in Thüringen. Der Bund hat deshalb reagiert und Anfang April den Wolf aufgenommen ins Bundesjagdgesetz. Das Bestandsmanagement soll so erleichtert und Weidetierhalter besser geschützt werden. Der Wolf ist damit eine jagdbare Art zwischen dem 1. Juli und dem 31. Oktober. Allerdings für Thüringen nur in der Theorie, denn zwei Bedingungen gibt es für die zeitlich begrenzte reguläre Jagd. Beide sind nicht erfüllt im Freistaat. Punkt 1, die Bundesgesetzgebung muss in Landesrecht überführt werden. Das Umweltministerium arbeitet an einer entsprechenden Verordnung und wird sie noch in diesem Jahr dem Landtag vorlegen. Punkt 2, die Wolfspopulation muss im Bundesland den Status des günstigen Erhaltungszustands erreicht haben. Bedeutet per Definition, die Population ist überlebensfähig, Verbreitungsgebiet und zur Verfügung stehender Lebensraum nehmen nicht ab. Thüringen ist weit weg von der Einstufung. Schätzungen zufolge leben im Freistaat etwa 30 Tiere in 6 Wolfsterritorien. Mit Brandenburg sei das nicht zu vergleichen, sagt Silvester Tamasch vom Naturschutzbund.
3: Die haben aktuell fast 100 Wolfsterritorien dort ausgewiesen, mit Einzeltieren, mit paarweisen Tieren und Rudelterritorien. Also das ist doch eine ganz andere Dimension als Thüringen.
1: Die Jagd auf den Wolf bleibt im Freistaat verboten. Wer dennoch ein Tier schießt, macht sich strafbar. Geschehen vor Wochen im Ilmkreis bei Großbreitenbach. Wanderer fanden einen Kadaver. Das Umweltministerium hat inzwischen Strafanzeige gegen Unbekannt gestellt. Kein Kavaliersdelikt. Silvester Tamasch.
3: Also dann kann es Ihnen passieren, dass Sie 3 Jahre ins Gefängnis gehen und oder 50.000 Euro bezahlen müssen oder und, das wird sehr wahrscheinlich sein, dass wenn man sie ausfindig machen kann, feststellen kann, dass sie für die Tat verantwortlich sind, sowohl ihren Jagdschein als auch überhaupt das Führen von Waffen sozusagen verlieren, das Recht darauf.
1: Es gibt aber eine Ausnahme, die in Thüringen, so steht es im Amtsdeutschen, die gezielte Entnahme eines Wolfs aus einem Rudel jederzeit möglich macht. Dann nämlich, wenn es sich um einen Problemwolf handelt. Für Umweltminister Thilo Kummer vom BSW gelten für diese Einstufung 2 Kriterien.
4: Die eine Sachlage ist, dass ein Wolf ein sehr auffälliges Verhalten gegenüber Menschen zeigt. Sich Menschen immer wieder extrem annähert, bis hin zu das Angreifen von mitgeführten Hunden oder aber eben auch das Verletzen von Menschen. Die zweite Geschichte wäre das mehrfache Überwinden eines sicheren Herdenschutzes.
1: 2 extreme Annäherungen von Wölfen hat es jüngst gegeben. Bei Frauenwald am Rennsteig ließ sich ein Tier von Wanderern nur durch das Werfen von kleinen Steinen vertreiben. Tage später sah sich ein Förster in der gleichen Gegend einem ganzen Rudel gegenüber. 7 Tiere, die ebenfalls nicht zurückschreckten. Seither laufen Diskussionen, ob Förster nicht mit Gummigeschossen zur Wolfsabwehr ausgestattet werden sollten. Umweltminister Thilo Kummer sieht in den Vorfällen Belege, dass der Wolf dabei sei, sich anzupassen und die Angst vor dem Menschen zu verlieren.
4: Ich denke schon, dass dieses extreme Annähern in 2 Fällen gerechtfertigt hätte, zu sagen, gut, wir schießen hier ein Tier dieses Rudels, um den Tieren einfach auch wieder Abstand vom Menschen beizubringen.
1: Silvester Tamasch vom Naturschutzbund kann dieser Einschätzung nicht folgen. Der Wolf habe weiterhin Respekt vor dem Menschen, sagt er.
3: Wir sehen ja, dass innerhalb von 25 Jahren nach Rückkehr des Wolfes nach Deutschland es keinen einzigen Fall gab, wo der Wolf den Menschen unmittelbar angegriffen hat in der Freien.

0: Natur, das haben wir nicht gesehen.
1: Und die Vorfälle im Thüringer Wald? Silvester Tamasch erkennt darin eher ein Beobachtungsszenario.
0: Sie müssen einfach schauen, dass Sie nicht alleine auf der Welt sind. Auch als Jogger im Frauenwald, Thüringer Wald übrigens, ne, ist ja unmittelbar eine schöne Wanderregion auch gelegen, ne, wo sich auch Wildtiere sehr wohlfühlen. Damit müssen Sie dann einfach auch rechnen.
2: Informationen aus Thüringen waren das von unserem Landeskorrespondenten Jan Breuer. Die USA wollen rund 5000 Soldaten aus Deutschland abziehen. Das ist die Top-Meldung in unseren Nachrichten heute Morgen. US-Präsident Trump hatte einen solchen Truppenabzug ja schon angedroht, nachdem Bundeskanzler Merz sich kritisch geäußert hatte zum US-Angriff auf den Iran. Es wird 8.15 Uhr. Weitere Meldungen hat Reit Steingasser.
3: Die Polizei hat eine positive vorläufige Bilanz des 1. Mai in Berlin gezogen. Der Tag sei weitgehend friedlich verlaufen. Insgesamt habe es Festnahmen im mittleren zweistelligen Bereich gegeben, sowohl bei Demonstrationen als auch bei Straßenfesten und Feiern in Parks. Einige Polizisten seien leicht verletzt worden. In Kuba haben hunderttausende Menschen gegen die Politik von US-Präsident Donald Trump demonstriert. Wie die Regierung in Havanna mitteilte, nahmen an der Kundgebung vor der US-Botschaft mehr als 500.000 Menschen teil. Die Demonstranten forderten die Aufhebung der Sanktionen gegen Kuba. Auf Schloss Heidecksburg in Rudolstadt haben die Arbeiten am Dach des Westflügels begonnen. Nach Angaben der Stiftung Thüringer Schlösser und Gärten kostet die Instandsetzung rund 39 Millionen Euro. Das Thüringer Landesmuseum Heidecksburg bleibt während der Arbeiten geöffnet. Das Wetter heute viel Sonne bei 24 bis 29 Grad. Morgen dann im Tagesverlauf mehr Wolken, zum Abend hin im Westen Schauer bei 24 bis 30 Grad. MDR aktuell Verkehrsdienst A4 Frankfurt Richtung Dresden zwischen Siebenlehen und dem Dreieck Nossen Behinderungen nach einem Unfall. A13 Richtung Dresden zwischen Großräschen und Klettwitz Behinderungen nach einem Unfall. Die A14 Richtung Dresden ist zwischen Löwe-Jün und Halle-Trotha wegen Bauarbeiten bis zum Abend gesperrt. Und B92 Greiz-Plauen, die ist zwischen Elsterberg und dem Abzweig Kunsdorf nach einem Unfall gesperrt. Soweit der MDR aktuell Verkehrsdienst, 8.16 Uhr.
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2: Für die Bundesregierung war das keine einfache Woche. Bis zur buchstäblich letzten Minute wurde verhandelt über die Gesundheitsreform zum Beispiel, bevor die dann auf den Weg gebracht wurde. Es ist berichtet worden von Zwist und lautstarkem Streit. Und dann gab es am Ende doch einen Kompromiss. Und zuletzt haben sich dann der Bundeskanzler und sein Vize betont harmonisch präsentiert. Ein Rückblick auf diese Woche von Sabine Henkel aus Berlin.
5: Friedrich Merz hat in dieser ereignisreichen Woche etwas Bemerkenswertes gesagt.
6: Ich brülle niemanden an.
5: Der Kanzler, der nicht brüllt, fühlt sich dennoch angesprochen durch die Worte seines Vizes, Lars Klingbeil.
7: Sag euch, wenn Matthias und Bärbel und ich da sitzen in der Villa Borsig und dann kommt, nur mal als theoretische Annahme, irgendwer auf die Idee, man könnte Karenztage einführen oder den 1. Mai als Feiertag abschaffen und dann sagen wir nein, dann lasse ich mich als SPD-Vorsitzender sehr gerne dafür anbrüllen, weil es hier um meine Grundhaltung geht, liebe Genesse.
5: Nun hat niemand den Dezibelpegel gemessen, als es zum Ausstoß lauter oder weniger lauter Töne in der besagten Villa Borsig kam. Merz und Klingbeil jedenfalls geben danach ihr Möglichstes, um den Eindruck von Streit zu kaschieren. Lassen ein Reel veröffentlichen, belangloses Geplänkel in Klingbeils Wahlkreis in Rothenburg an einem Schwimmteich. Da sagt noch mal einer, die stehen kurz vor dem gemeinsamen Untergehen.
8: Ich kann Ihnen nur sagen, mein Vertrauensverhältnis zum Bundeskanzler ist uneingeschränkt.
5: Und überhaupt, Sie haben etwas vorzuweisen in dieser letzten Aprilwoche. Eine Einigung beim Haushalt und die Gesundheitsreform ist eingetütet, hat nach kräftigem schwarz-roten Hickhack das Kabinett passiert. Das darf man durchaus als Erfolg bewerten. Und weil so viel Erfolg in großen Fragen bisher eher selten war, macht der Kanzler, was ein Kanzler sonst eher nicht macht. Merz tritt gemeinsam mit der zuständigen Ministerin Nina Wagen, CDU, vor die Presse.
6: Das ist eine gemeinsame Arbeit der Koalition. Hier gibt es keine Gewinner und keine Verlierer. Hier hat sich niemand gegen den anderen durchgesetzt oder etwas verhindert.
9: Es war tatsächlich ein Kraftakt, es war ein ambitionierter Zeitplan und es hat aber auch ganz klar gezeigt, dass wir als Bundesregierung imstande sind, auch schnell umfassende Reformen auf den Weg zu bringen.
5: Es ist der erste Schritt, um den Reformstau aufzulösen. Weitere große Schritte sollen folgen. Weitere kleine hat die Koalition in dieser Woche auch gemacht. Das sogenannte Heizungsgesetz ist geeint. Öl- und Gasheizungen bleiben erlaubt. Vermieter müssen

0: müssen sich aber gegebenenfalls an zu hohen Nebenkosten der Mieter beteiligen. Damit können sie offenbar gut leben, die drei von der Koalition, die am Ende der Woche sehr genau auf die Spritpreise schauen. Schließlich geben sie 1,6 Milliarden Euro aus, damit Benzin und Diesel günstiger werden. Ein umstrittener Kompromiss, der vor allem zeigen soll, die tun was.
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2: Darf man im Gefängnis eigentlich seine gehorteten Lebensmittel mitnehmen, wenn man verlegt wird? Das ist ein Thema in den Urteilen der Woche. Und die hat diesmal zusammengestellt Katja Dietrich.
3: Hannes Happen sitzt seit 4 Jahren wegen Drogenhandels in Untersuchungshaft. In dieser Zeit hat er in seiner Zelle rund 900 Kilo Lebensmittel angesammelt. Konserven, Nudeln, Oliven. Als er von Hamburg in die Justizvollzugsanstalt Bremen verlegt werden soll, beantragt er, die insgesamt 45 vollen Kisten mitzunehmen. Er beruft sich auf eine Vorschrift, nach der zurückgelassenes Eigentum eines Gefangenen nachzusenden ist. Die JVA Bremen weigert sich aber, die Lebensmittel entgegenzunehmen oder zu lagern und erhebt Rechtsbeschwerde. Und so muss das Oberlandesgericht Bremen entscheiden, was mit den Lebensmitteln passiert.
4: Die Vorschrift gilt nur für Überstellungen innerhalb desselben Bundeslandes. Hinzu kommt, dass für notwendige Durchsuchungen des Haftraumes im vorliegenden Fall unverhältnismäßig hohe Kosten und organisatorischer Aufwand erforderlich wären. Und es besteht die Gefahr, dass Gefangene die Vorräte als Druck- oder Tauschmittel einsetzen.
3: Der Gefangene darf die Ware auf eigene Kosten an eine andere Adresse schicken. Abholen kann er sie allerdings erst nach seiner Haftzeit, also in rund 10 Jahren. Fall 2. Lennart Lenz wohnt am Ende einer Sackgasse in einem Einfamilienhaus. Müllfahrzeuge dürfen dort nicht hineinfahren. Bislang kamen die Müllentsorger deshalb zu Fuß und holten die Tonnen direkt am Grundstück ab. Doch dann legt die Stadt einen neuen Sammelplatz fest, rund 60 Meter entfernt. Herr Lenz weigert sich, seine Tonnen dorthin zu bringen. Er beschwert sich bei der Stadt und erklärt, die Zufahrt sei problemlos möglich. Schließlich könne das Müllfahrzeug im Wendehammer bequem drehen. Die Stadt sieht das anders. Für den Mann sei der Weg zum Sammelplatz zumutbar. Also zieht Lenz vor Gericht und stellt einen Eilantrag. Vor dem Verwaltungsgericht hat er aber keinen Erfolg.
4: Die Abfallsatzung der Stadt erlaubt die Festsetzung des grundstücksfernen Abholplatzes. Die Zufahrt zum Grundstück ist zwar nicht aus tatsächlichen Gründen, dafür aber aus rechtlichen Gründen unmöglich. Wenn das Müllfahrzeug vorwärts in die Straße einfährt und im Wendehammer wendet, kann es den vorgeschriebenen Sicherheitsabstand nicht mehr einhalten.
3: Das Urteil ist noch nicht rechtskräftig. Fall 3. Wendy Wedding und ihr Verlobter suchen sich voller Vorfreude ihre Eheringe aus. Rund 3 Wochen vor der Trauung meldet sich der Juwelier. Die Ringe seien unterwegs, Liefertermin ist in etwa 10 Tagen. Für Frau Wedding ist das zu knapp. Sie setzt dem Händler kurzerhand eine Frist von 4 Tagen. Doch die Ringe kommen nicht. Also erklärt sie den Rücktritt vom Kaufvertrag und verlangt die bereits gezahlten gut 2.200 Euro zurück. In einem anderen Geschäft kauft Frau Wedding ein anderes Paar Ringe. Als der erste Händler das Geld nicht erstatten will, zieht sie vor Gericht. Der Hochzeitsausstatter wiederum klagt auf Abnahme der Ringe. Das Amtsgericht München entscheidet im Sinne des Händlers.
4: Die Käuferin ist zur Abnahme verpflichtet. Eine andere Entscheidung wäre nur möglich gewesen, wenn ein verbindlicher Liefertermin vereinbart worden wäre. Ohne eine solche Vereinbarung liegt kein Lieferverzug vor, der einen Rücktritt rechtfertigen würde.
3: Damit sitzt die frisch Vermählte nun auf insgesamt 4 Eheringen. Ganz endgültig ist die Sache aber noch nicht. Gegen das Urteil kann noch Beschwerde eingelegt werden.
2: Das waren die Urteile der Woche, zusammengestellt von Katja Dietrich. Wie immer wurden Namen und Details geändert.
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2: Der Mai beginnt wieder mit Sonnenschein und auch der April, der war schon überwiegend sehr trocken. Grund ist mal wieder der sogenannte Jetstream. Das bedeutet, der Höhenwind erformt derzeit eine große Schleife über Westeuropa, die Wolken und Regen an Deutschland vorbeilenkt. Das Muster ist bereits bekannt von anderen Phasen langer Trockenheit in den vergangenen Jahren. Wie viel Klimawandel steckt hinter diesem Wetterphänomen? Clemens Haug berichtet.
5: Hoch über unseren Köpfen, zwischen 5 und 10.000 Meter über dem Boden, fließt ein gewaltiger Strom aus Luft um die Erde. Der nördliche Jetstream.
6: Der Jetstream.

0: Wacker-Fieber. Shakira tritt heute Abend an der Copacabana auf. Ein Eindruck mal in der nächsten halben Stunde. Und Lärmschutz in der Metropole New York. Ja, es wird zumindest versucht. Mit Lärm-Apps und Lärmkameras sollen die Verursacher von Lärm entlarvt werden.
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2: Um 18.30 Uhr mit Rio Takeda. Im Fall des Erpressungsversuchs gegen den Babykosthersteller Hipp haben die österreichischen Ermittler einen Verdächtigen gefasst. Wie eine Sprecherin der Staatsanwaltschaft bestätigte, handelt es sich um einen 39-Jährigen. Er soll Babynahrung mit Rattengift versetzt und in österreichischen Supermärkten deponiert haben. Laut einem Bericht der Kronenzeitung stürmte eine Spezialeinheit das Versteck des Mannes im Bundesland Salzburg und nahm ihn fest. Er sei im Dauerverhör, habe aber bislang keine Aussage gemacht. Trotz Tankrabatts und sinkender Weltmarktpreise haben die Mineralölkonzerne den Sprit in Deutschland auch heute wieder massiv verteuert. Nach Angaben des Bundeskartellamts stieg der Diesel am Mittag im Schnitt um rund 14 Cent, der Benzinpreis um knapp 13 Cent. Inzwischen kostet der Sprit wieder etwa 4% weniger, aber immer noch deutlich mehr als gestern zur gleichen Zeit. Die Steuersenkungen sind damit noch immer nicht vollständig an die Verbraucher weitergegeben worden. ThyssenKrupp will seine Stahlsparte vorerst doch behalten. Wie der deutsche Konzern in Essen mitteilte, wurden die Verkaufsgespräche mit dem indischen Konkurrenten Jindal auf Eis gelegt. Man wolle die Neuaufstellung des Geschäftsbereichs aus eigener Kraft vorantreiben. ThyssenKrupp verwies dabei auch auf verbesserte Rahmenbedingungen für Stahlhersteller in der EU. Die Voraussetzungen für eine profitable Fortführung der Stahlsparte seien nun so gut wie lange nicht mehr. Vor Südjemen haben Bewaffnete einen Öltanker entführt. Wie die jemenitische Küstenwache mitteilte, enterten die Kidnapper das unter der Flagge Togos fahrende Schiff und zwangen es zur Kursänderung. Derzeit fahre die Eureka durch den Golf von Aden in Richtung Somalia. Wer für die Entführung verantwortlich ist, blieb zunächst unklar. In Weißenfels dauert ein Brand auf dem Gelände eines Entsorgungsbetriebes an. Nach Angaben der Polizei hat die Feuerwehr die Flammen zwar unter Kontrolle gebracht, bis zur vollständigen Löschung könne es aber noch 2 oder 3 Tage dauern. Trotz anhaltender starker Rauchentwicklung bestehe für die Bevölkerung keine Gefahr. Das Feuer war gestern aus noch ungeklärter Ursache im Sperrmüllbereich der Deponie ausgebrochen. Das waren die Nachrichten. Das Wetter mit den Temperaturen von 18 Uhr. Atern stark bewölkt 26 Grad, Dresden sonnig 25, Eisenach wolkig 23, Erfurt wolkig 25 Grad, Gardelegen sonnig 26, Hoyerswerda sonnig 25, Magdeburg sonnig 26 Grad, Neuhaus am Rennweg leicht bewölkt 21, Oschatz sonnig 25 Grad, Plauen leicht bewölkt 26, Wernigerode wolkig 25 und Lutherstadt-Wittenberg meldet 26 Grad. In der Nacht locker bewölkt oder klar und trocken, Tiefstwerte 14 bis 6 Grad. Morgen erst Sonne, später in Sachsen-Anhalt und Thüringen mehr Wolken und am Abend vereinzelt Schauer. Höchstwerte 24 bis 30 Grad. Am Montag gebietsweise Schauer, teilweise auch einzelne Gewitter und etwas kühler. NDR aktuell Verkehrsdienst, A14 Richtung Dresden zwischen Könnern und Löbbe-Jün stockender Verkehr nach Unfall. Die A14 Richtung Dresden ist zwischen Löbbe-Jün und Halle-Trotha wegen Bauarbeiten bis zum Abend gesperrt. Eine Umleitung ist ausgeschildert. Die A71 Richtung Schweinfurt ist zwischen Erfurt-Bindersleben und Kreuz Erfurt nach Unfall gesperrt. Und im Landkreis Mansfeld-Südharz ist die Straße zwischen Wippra und Abzweig Korenzen nach einem Unfall im Kurvenbereich ebenfalls gesperrt. Soweit der MDR aktuell Verkehrsdienst. Die Zeit 18.34 Uhr.
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3: Als hätten die Bundesliga-Spielplangestalter so eine gewisse Vorahnung gehabt. Nicht nur Hoffenheim und Stuttgart haben sich heute Nachmittag im direkten Duell ein Duell um die Champions-League-Plätze geliefert, sondern 18.30 Uhr gibt es direkt das nächste. Und das ist ein echter Knaller. Der letztjährige Vizemeister Leverkusen, der mit 55 Punkten daherkommt, erwartet in der heimischen Bay-Arena die bei 62 Zähler liegenden Leipziger. Klar ist, sollte RB heute ein Auswärtssieg gelingen, dann wäre die Königsklasse zwei Spieltage vor Ende der Saison in trockenen Tüchern.

0: Das im ersten Jahr unter Trainer Ole Werner, nachdem es ja in der vergangenen Saison nicht mal für die Conference League gereicht hat. Aber auf der anderen Seite will natürlich auch Bayer Leverkusen noch ein gehöriges Wörtchen mitreden, hat die Hoffnungen auf die Königsklasse noch nicht aufgegeben. Wie beide Teams in dieses Spiel hineingekommen sind, ja, das bringen wir jetzt in Erfahrung. Denn die Begegnung läuft seit wenigen Augenblicken vor den Augen unseres Reporters Christian Schulze.
1: Es ist ein Top-Spiel, denn es sind auch zwei Top-Mannschaften, die beide richtig guten Offensivfußball spielen können. Und das bieten sie an in diesen ersten vier Minuten. Leverkusen mit dem Ballgewinn im Mittelfeld. Schauen wir mal direkt drauf, ob es die nächste Offensivaktion der Heimmannschaft gibt. Nee, erstmal den Rückpass an die Mittellinie. Zuvor Leverkusen eben mit einer guten Aktion. Ballverlagerung rüber auf die linke Seite, von dort flach an den Elfmeterpunkt. Und von dort Patrick Schick mit dem Schuss, gab große Handspielproteste. Szene lief weiter, Gegenangriff der Leipziger und Romulo mit dem Abschluss ans Außennetz. Das erste Offensivausrufezeichen der Leipziger. Kein Elfmeter zu pfeifen, war die richtige Entscheidung des Schiedsrichters. Und dann zeigen eben diese ersten gleich fünf Minuten schon, dass beide gewillt sind, Offensivfußball zu spielen. 0-0.
0: Das kann uns nur recht sein. Dankeschön. Christian Schulze, jetzt geht's zu dir, Angela, und zu einer Künstlerin, die in der Fußballwelt schon für die ein oder andere Hymne gesorgt hat.
2: Da weißt du mehr als ich, Maxi Bayer. Aber ich gehe mal davon aus, dass auch gepfiffen wird vor Begeisterung bei Shakira. Nach Madonna und Lady Gaga gibt nämlich Shakira heute an der Copacabana ein kostenloses Megakonzert. Erwartet werden 2,5 Millionen Menschen. Es ist der Stadt noch einmal gelungen, wie Silvester und auch in der Karnevalszeit, ein Highlight zu etablieren, das Touristen aus aller Welt anzieht. Anne Herberg berichtet.
3: Wer in diesen Tagen nach Rio de Janeiro reist, kommt um diesen Song nicht herum. Denn La Loba, She-Wolf, Shakira, die Königin des Latin Pop, ist in der Stadt am Zuckerhut. Und seitdem wird an jeder Ecke Waka Waka getanzt. Am Flughafen, vor dem Copacabana Palace Hotel, gerne auch in der Version Brazilian Funk. Die Moves müssen stimmen für Shakiras kostenloses Megakonzert am Samstagabend. Brasilien empfängt sie mit offenen Armen. Eine Fusion unserer Latino-Energie, sagt Tanzlehrerin Aline May. Latin Music, Reggaeton-Tanzkurse boomen, auch in Brasilien, wo es spanischsprachige Musik lange schwer hatte. Shakira aber hat hier schon seit Jahren einen eigenen Fanclub, erklärt Gründer Josefa Fernandes. Shakira hat in Brasilien Karriere gemacht, schon seit ihren Anfängen. Sie hat Portugiesisch gelernt, daher identifiziert sich das Publikum hier sehr mit ihr. Ich habe keinen Zweifel, diese Show wird die größte aller Zeiten hier am Copacabana-Strand. Mehr als 2 Millionen Besucher werden erwartet. Das wird die dritte Supershow an Rios berühmtem Strand, kostenlos, offen für alle. Nach Madonna und Lady Gaga will nun Shakira Geschichte schreiben. Adrian Luis ist extra aus Mexiko angereist, steht nun mit Koffer vor dem Copacabana Palace Hotel und erhofft sich, wie Dutzend anderer Fans, schon vorab einen Blick auf sein Idol zu erhaschen. Shakira ist mehr als nur ein kurzlebiger Trend. Sie ist eine Legende. Sie hat alle Latinos stolz gemacht. Als uns niemand beachtete oder niemand auf Spanisch singen wollte, hat sie Barrieren eingerissen und alle Latinos stolz gemacht. Shakira bringt den Kontinent zusammen. Laut der Stadtverwaltung Rio de Janeiro lockt sie rund 300.000 Touristen in die Stadt und die erhofft sich Einnahmen von umgerechnet mehr als 130 Millionen Euro. Im Stadtzentrum am Strand an den Kiosken läuft das Merchandising, T-Shirts, Wolfsmasken, Glitzerjacken. Maria Clara und Maria Fernanda, 12-jährige Zwillinge, suchen noch das richtige Outfit. Sie ist ein Genie. Wir finden ihre Musik voll gut. Deswegen gehen wir zur Show. Und Shakira heizt die Vorfreude an. Hawaiianer Strandtuch und ein Glitzer-Bikini in Brasilienfarben habe sie im Gepäck, verrät sie in ihren sozialen Netzwerken. An der Copacabana aufzutreten sei schon immer ihr größter Traum. Und einen eigenen Song mit Brasiliens Funk-Ikone Anita hat sie auch noch im Gepäck. Sie ist ohne Zweifel die großartigste Latina der Welt, die größte Kriegerin, ein Synonym für die Stärkung der Frauenrechte. Sie ist unglaublich.
2: Shakira! Shakira an der Copacabana und jetzt wieder Aufregung ganz anderer Art.
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0: Genau so schaut's aus. Noch keine Aufregung in der Fußball-Bundesliga. Nach wie vor steht's 0-0 im Topspiel zwischen Bayern 04.

0: Leverkusen und RB Leipzig, sobald sich dort was tut. Wechseln wir natürlich dorthin. Jetzt schalten wir aber erst einmal in die Basketball-Bundesliga, denn dort gibt es heute Abend auch noch ein Spiel, das für uns durchaus interessant ist. Die Rostock Seawolves empfangen Science City Jena für uns in der Halle. Clemens Paulsen. Clemens, wie schaut's aus? Wie ist Jena reingekommen in diese Begegnung?
1: Ehrlich gesagt, nicht ganz so dolle. Jena liegt zurück hier in der fast ausverkauften Stadthalle mit 2:14. Das überrascht ein kleines bisschen, wenn man überlegt, dass es hier um enorm viel geht für Science City. Nämlich ein Sieg jetzt hier bei den Seawolves. Das wäre gleichbedeutend mit dem Klassenerhalt in der ersten Bundesliga. Andererseits, und das macht es für Jena natürlich ein bisschen schwierig hier, ist es auch ein wirkliches Endspiel für die Rostocker. Die Seawolves haben sich die Saison völlig anders vorgestellt. Eigentlich wollte man, das kann ich alles erzählen, weil gerade Pause ist hier. Es wurde eine Auszeit genommen. Also die Rostocker wollten eigentlich auf Rang 6 somit sicher in die Playoffs kämpfen. Jetzt aber um die Play-ins, also die Art Hintertür, um die Playoffs noch zu erreichen. Ein wirkliches Endspiel für die Rostocker. Science City täte gut daran, vor allen Dingen von der 3-Punkte-Linie ein bisschen konzentrierter zu wirken. Die Rostocker machen das in der Defense, in der Abwehr. Also bislang wirklich gut und führen völlig verdient. Hier mit 14:2. Die Seawolves auf Rang 12. Jena auf Rang 16. Wie gesagt, in der Saisonbilanz bislang 11 Siege und 20 Niederlagen. Das ist ein bisschen viel aus Jenaer Sicht. Also hier ein Sieg wäre natürlich Goldstaub in dem Sinne, weil man dann den Klassenerhalt sicher hätte. Wir sind hier 6 Minuten unterwegs in Rostock und die Seawolves führen mit 14:2.
0: Noch ein bisschen Luft nach oben aus Sicht von Science City Jena. Dankeschön, Clemens Paulsen. Wir sind später zurück beim Basketball. Wechseln jetzt aber zum Fußball natürlich. Da haben wir zum einen dieses direkte Champions-League-Duell zwischen Bayer Leverkusen und RB Leipzig, das gerade eben läuft. Ein solches Duell gab es aber eben auch am Nachmittag zwischen der TSG Hoffenheim und dem VfB Stuttgart. Am Ende gab es 6 Tore, aber keinen Sieger. Jens-Jürg Rieck.
2: Duell um die Königsklasse stand drauf und königliche Unterhaltung war drin. Im Kampf um die Nummer 1 im Ländle sah Hoffenheim lange wieder Sieger aus, führte zur Halbzeit mit 2:1, erhöhte durch Doppelpacker Kramaric sogar auf 3:1. Und als Stuttgart nach einer berechtigten roten Karte gegen Kapitän Karasor dann mehr als 20 Minuten in Unterzahl spielen musste, schien bei einem deutlichen Chancenübergewicht für die TSG alles für die Kraichgauer zu laufen. Dann aber kamen die Schwaben. Demirovic und Thiago Tomasch stellten noch auf 3:3. Damit bleiben beide Teams im Rennen um die Champions League, konnten sich allerdings auch nicht entscheidend absetzen.
0: 3:3 hieß es heute am Ende auch zwischen dem Tabellenersten, zwischen dem FC Bayern München, und dem Tabellenletzten, zwischen dem ersten FC Heidenheim. Und das ist schon mal eine Sensation, aber die Sensation hätte noch viel größer ausfallen können, denn Heidenheim führte bis in die 10. Minute der Nachspielzeit mit 3:2. Am Ende schossen die Bayern durch Olise noch den Ausgleich. Ja, das war ärgerlich, fand auch Heidenheim-Trainer Frank Schmidt.
3: Ich bin unheimlich stolz auf meine Mannschaft für diese Leistung hier heute. Natürlich ist es so, dass es sich anfühlt wie eine Niederlage, weil wir den Sieg ja auch verdient gehabt hätten am Ende, weil wir genügend Chancen gehabt haben, weil wir für ein offenes Spiel gesorgt haben, weil wir mutig waren, weil wir offensiv gespielt haben und weil wir in unserem 100. Bundesligaspiel erst in der 100. Minute dann den Ausgleich bekommen. Das ist unfassbar bitter für die Mannschaft, für alle. Aber ich habe es der Mannschaft auch gesagt, man kann jetzt das negativ sehen, ich sehe es trotzdem positiv. Gute Leistung, einen Punkt geholt bei den Bayern und alle sind enttäuscht. Das zeigt, dass wir ein gutes Spiel gemacht haben müssen.
0: Das sagt Heidenheim-Trainer Frank Schmidt. Die weiteren Ergebnisse des Nachmittags: Union Berlin gegen den 1. FC Köln 2:2, Werder Bremen gegen den FC Augsburg 1:3 und Eintracht Frankfurt gegen den Hamburger SV 1:2. Gratulieren dürfen wir Drittligist VfL Osnabrück. Die haben nämlich den Aufstieg in die zweite Fußball-Bundesliga perfekt gemacht auf der Couch, denn der erste Konkurrent Rot-Weiß Essen verlor heute 1:6 bei der Zweitvertretung vom VfB Stuttgart. Damit ist Osnabrück der Aufstieg nicht mehr zu nehmen. Und jetzt wechseln wir zurück in die Fußball-Bundesliga zum Topspiel am heutigen Abend. Haben wir ja schon drüber gesprochen. Ein Sieg reicht RB Leipzig, um das Ticket für die Champions League zu lösen. Christian Schulze, unser Reporter.
4: Nächste große Aufregung in Leverkusen. Foul hinter der Mittellinie. Erste gelbe Karte in diesem Spiel. Max Finkgräfe im Trikot von RB Leipzig. Sizi hat da Kubres abgeräumt, der für Leverkusen auf der rechten Angriffsseite durch gewesen wäre. Hätte viel Wiese vor sich gehabt, um in Richtung Leipziger Tor zu ziehen. Aber Finkräfe geht dazwischen, Rabiate zwischen und sieht berechtigterweise die erste Verwarnung in diesem Spiel, das bisher recht fair war und offensiv. Genau das, was man sich im Vorfeld so ein bisschen versprechen konnte von dieser Partie, die noch nie torlos endete. Und erste Aktion von beiden Teams gab es, aber eben noch kein Tor. Und deshalb steht es noch 0:0 zwischen Leverkusen und Leipzig.
0: Wir sind uns aber nicht nur ob der Statistik ziemlich sicher, dass da noch einiges passieren wird. Dankeschön, Christian Schulze. In wenigen Minuten sind wir schon zurück in der Bay Arena in Leverkusen.
5: Und damit ist es 18.45 Uhr geworden. Zeit für unsere Top-Meldung. Der mutmaßliche Erpresser des Babykostherstellers Hipp ist gefasst worden. Die zuständige Staatsanwaltschaft in Österreich informierte, dass ein 39-Jähriger in mehreren Ländern Babygläschen mit Rattengift versetzt haben soll. Ria Tokeda hat jetzt weitere Meldungen kurz und knapp.
6: In München haben Freunde und Weggefährten Abschied von Schauspieler Mario Adorf genommen. Bei einer Trauerfeier sagte Kollegin Iris Berben, Adorf sei für sie immer ein Komplize der Kunst und des Lebens gewesen. Beigesetzt werden soll Adorf im Urlaubsort Saint-Tropez. Seine Witwe stammt aus Südfrankreich. In Niedersachsen wird gegen zwei weitere AfD-Landtagsabgeordnete ermittelt. Die Staatsanwaltschaft teilte mit, es gehe um den Verdacht der Steuerhinterziehung und der Körperverletzung. Die AfD-Fraktion erklärte, beide Beschuldigten weisen die Vorwürfe zurück. Auch gegen andere Landtags- und Bundestagsabgeordnete der AfD laufen Verfahren. Bei einem Junggesellenabschied in Witterdar im Landkreis Sömmerdar sind 5 Männer verletzt worden. Wie die Polizei mitteilte, gab es einen Unfall mit einem Traktorgespann. Beim Bergabfahren hätten nach bisherigen Erkenntnissen die Bremsen versagt. Der Anhänger sei ins Schlingern geraten, die Männer seien heruntergestürzt. Das Wetter in der Nacht klar oder locker bewölkt und trocken, 14 bis 6 Grad. Morgen erst viel Sonne, später gebietsweise Wolken, am Abend im Westen vereinzelt Schauer, 24 bis 30 Grad. MDR, aktuell Verkehrsdienst. Die A14 Richtung Dresden ist zwischen Lübbejün und Halle-Trotha wegen Bauarbeiten noch gesperrt. Eine Umleitung ist ausgeschildert. Die A71 Richtung Schweinfurt ist zwischen Erfurt-Bindersleben und Kreuz Erfurt nach Unfall gesperrt. Und im Landkreis Mansfeld-Südharz ist die Straße zwischen Wippra und Abzweig-Korenzen nach einem Unfall im Kurvenbereich ebenfalls gesperrt. Soweit der MDR aktuell Verkehrsdienst. Die Zeit 18.47 Uhr.
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0: Und in dem spielt der Sport an diesem langen Fußballsamstag natürlich, so wie Sie das kennen, eine große Rolle, denn wir gehen mit ganz, ganz großen Schritten in Richtung Saisonende zu. Das heißt, es können jede Menge Entscheidungen fallen, zum Beispiel in der zweiten Fußball-Bundesliga heute Abend. Da gibt es ab 20.30 Uhr das Topspiel zwischen dem FC Schalke 04 und Fortuna Düsseldorf. Gelingt den Königsblauen ein Erfolg? Ja, dann sind sie zurück in der Fußball-Bundesliga. Das wäre eine Riesennummer und es wäre auch eine Riesennummer für RB Leipzig, in der kommenden Saison wieder in der Champions League zu spielen. Das hat man ja verpasst, nicht nur die Champions League. Es gab gar keinen europäischen Fußball in dieser Saison für die Leipziger. Jetzt könnte es wieder die Königsklasse werden. Einzige Voraussetzung, heute 3 Punkte bei Bayer 04 Leverkusen, die selbst noch auf die Champions League schielen. Jede Menge also schon, was es verspricht. Jetzt muss es das Spiel auch nur noch einhalten. Christian Schulze.
4: Also die Richtung, die stimmt auf jeden Fall mal bei beiden Mannschaften und gerade Leipzig kurz vor dem Führungstreffer, aber es steht weiterhin 0:0 nach 17 Minuten und 20 Sekunden. Leverkusen da hinten, ein bisschen Harakiri, kriegen den Ball nicht raus, spielen das Klein da irgendwie hinten im eigenen 16er, dann kommt der Abschluss aus so gut 14 Metern zentraler Position, aber vor der Torlinie steht noch ein Leverkusener und kann den Rückstand verhindern. Leverkusen auch schon offensiv in Erscheinung getreten, die ganz großen Torchancen fehlen bei den Leverkusenern noch, denn immer war ein Leipziger irgendwie dazwischen. Zweimal wurde auch arg nach Handspiel oder nach Handelfmeter gerufen, aber korrekterweise gab es diesen in beiden Szenen nicht. Spielverlagerung der Leverkusener rüber auf die rechte Seite. Ballannahme dauert zu lang. Bleibt bei 0:0.
0: Dankeschön, Christian Schulze. Gleich mehr vom Fußball. Jetzt, Angela, geht's aber erstmal nach New York.
5: Genau so machen wir das. Nämlich in die Stadt, die niemals schläft. Das kann man auch durchaus wörtlich meinen. New York hat den größten Straßenlärm in den USA und der lässt viele ihrer Bürger nicht richtig schlafen. Einer von ihnen ist unser New Yorker Korrespondent Martin Ganselmeier.
8: New York City gehört zu den aufregendsten, kreativsten und tollsten Städten der Welt. Die Symphonie dieser Großstadt kann jedoch auch ganz schön nerven. Die Sirenen der Polizei und Rettungsfahrzeuge erträgt nur, wer sich die Ohren zuhält. Als Deutscher sehnt man sich nach dem niedlichen Tatütata unserer Polizeiwagen. Wenn dann auch noch die New Yorker Feuerwehrtrucks ausrücken, um irgendwo einen Brand zu löschen oder um sich Donuts für die Kaffeepause zu besorgen, geht man als Fußgänger besser in Deckung. Wenigstens bis zur nächsten Baustelle wird es etwas ruhiger. In Manhattan wird ständig irgendwo gebaut, gegraben oder mit dem Presslufthammer gebohrt. Knapp 650.000 Lärmbeschwerden gingen im vergangenen Jahr unter der städtischen Lärmhotline 311 ein. Jeden Tag etwa 1.800. Einmal im Jahr veröffentlicht die Stadt eine Rangliste mit den Bezirken, in denen es die meisten Lärmbeschwerden gibt. Doch seit einigen Monaten bietet New York seinen Bürgern auch eine Lärm-App zum Download an. Mit der Lärm-App New York Noise kann man Krach aufnehmen und die Dezibeldaten direkt weiterleiten. Rohit Agarwala, Chef des städtischen Umweltschutzamtes. Damit wollen wir echte Daten bekommen, an welchen Stellen in New York es den meisten Lärm gibt. Aus Datenschutzgründen überträgt die Lärm-App nicht die tatsächlichen Geräusche, sondern nur den Aufenthaltsort und die Lautstärke in Dezibel. Dennoch erhofft sich die Stadt, mit diesen Daten gezielter gegen Lärm-Hotspots vorgehen zu können. Der Chef des städtischen Umweltschutzamtes weiß, wo der Big Apple am lautesten ist. Am Times Square, sagt er. Allerdings beschweren sich die Leute darüber nicht, weil sie am Times Square Lärm erwarten.
9: Most likely Times Square and that area will be the noisiest. People don't complain about it because they expect it.
8: Die riesigen Leuchtreklamen und digitalen Plakatwände sorgen nicht nur für optische Reizüberflutung. Auch die Ohren bekommen hier immer was ab. Mal dröhnt Alicia Keys New York-Hymne aus den Boomboxen der Fahrertaxis und mal tobt sich ein Schlagzeuger aus. Zachary Schwamm kann sich nicht über mangelnde Kundschaft beklagen. Er ist Ohrenarzt in Manhattan. Unter seinen Patienten sind viele Polizisten und Feuerwehrleute, sagt er.
10: I see a lot of cops, firefighters, ambulance workers.
8: Aber auch Rettungssanitäter und Bauarbeiter. Sie alle haben Gehörschäden, weil sie ständig dem Lärm dieser Stadt ausgesetzt sind.
10: I've definitely suffered as a result of long-term noise exposure.
8: Die Lärm-Hotspots im Big Apple sind 90 Dezibel laut. Damit gehört New York City zu den 10 lautesten Städten der Welt. Robert, der hier aufgewachsen ist, stört das nicht. Lärm gehört nun mal zu New York dazu. Da kannst du nichts gegen machen.
11: Noise is part of New York. I don't think you can do anything about that.
8: New York City will dennoch mehr tun. Neben der Lärm-App wurden bereits mehrere Lärmkameras an Orten aufgestellt, wo es immer wieder Beschwerden gibt. Ab einer Lautstärke von 85 Dezibel macht die Kamera automatisch ein Foto. Damit sollen frisierte Motorräder auf frischer Tat ertappt werden oder tiefer gelegte Autos mit wummernder Bum-Bum-Musik. Mit den Lärmkameras hat New York zumindest eines schon jetzt erreicht. Die Lärmsünder mussten in den vergangenen 5 Jahren 1,7 Millionen Dollar Bußgelder zahlen.
5: Martin Ganselmeier war das aus New York. Maxi Bayer macht weiter. Was macht eigentlich beim... Was kommt jetzt? Basketball, den meisten Krach. Jetzt muss ich nochmal gucken.
0: Vermutlich sind es die Trommeln und das rhythmische Klatschen, aber da lässt sich natürlich eine super Parallele ziehen in New York. Die Knicks bekannt und die sind in den Playoffs unterwegs, momentan in der NBA Playoffs. Die sind für Aufsteiger Science City Jena in der BBL, also in dem deutschen Äquivalent der NBA, natürlich ewig weit weg. Es geht vielmehr darum, den Klassenerhalt zu sichern. Da wäre ein Sieg heute in Rostock ziemlich wichtig. Wie schaut's denn aus, Clemens Paulsen?
1: Nicht so gut für Science City. Die Gäste liegen hier zurück mit 13 zu 23, also satt mit 10 Punkten. Auszeit genommen von Science City. Das kann dem gesamten Trainerteam überhaupt nicht gefallen, was Jena hier abliefert. Wir haben es ja gerade gehört. Es geht um so viel für die Gäste, nämlich ein Sieg hier in Rostock in der fast ausverkauften Stadthalle. Das wäre ja gleichbedeutend mit dem Klassenerhalt in der ersten Bundesliga. Davon aber sind die Gäste ganz schön weit entfernt. Bislang ist es Joe Wieskamp, der Power Forward aus Jena, der bislang 5 Punkte erzielt hat. Ansonsten aber wirklich kein gutes Spiel hier auch die Rostocker vor allem denkt von der Drei-Punkte-Linie relativ schwach. Die Quote bei unter 35%. Ähnlich sieht es bei Jena aus. Also das ist wirklich nicht wirklich gut. Um einmal die Verhältnisse hier klar zu machen, es geht auch um besonders viel für die Rostocker. Man hat sich natürlich vorgenommen, hier die Playoffs zu erreichen. Das war das klare Saisonziel. Also Rang 6 war ausgelobt. Aktuell die Sivos auf Rang 12. Also auch hier verpasst man das Saisonziel deutlich. Allerdings Rang 10 wäre gleichbedeutend mit der Berechtigung für die Play-Ins. Das muss man kurz erklären. Das ist die Art Hintertier für die Playoffs. Also doch noch, um den Kampf um die deutsche Meisterschaft teilzunehmen, um die Playoff-Spiele zumindest, dass hier eine von diesen beiden Mannschaften tatsächlich irgendwie in den Bereich der deutschen Meisterschaft kommen würde, klappt natürlich nicht mehr. Da ist der FC Bayern München der eindeutige Favorit. Trotzdem, also, es geht um besonders viel für die Rostocker, kann man alles erklären. Danach, wo hier die Auszeit ist, mit 13 zu 23 liegt Jena hinten. Da muss also ein bisschen was kommen von den Gästen, damit eventuell Science City hier in Rostock noch eine Party feiern kann. Und hier, das wäre dann mit einem Sieg der Klassenerhalt in der ersten Bundesliga. Also, es sieht nicht wirklich gut aus für Jena. Man liegt mit 10 Punkten hier hinten, mit 13-23.
0: Dankeschön, Clemens Paulsen. Und seit wenigen Augenblicken sieht es auch nicht sonderlich gut aus für die Jungs von RB Leipzig in der Fußball-Bundesliga. Die sind ja heute Abend zu Gast bei Bayer 04 Leverkusen, könnten sich mit einem Sieg die Champions-League-Qualifikation sichern. Und ein Leipziger hat getroffen, also vielmehr ein Ex-Leipziger. Patrick Schick hat Bayer 04 Leverkusen in Führung gebracht. Und wie es dazu kam, weiß Christian Schulze.
4: Die Arena in Leverkusen, sie jubelt, sie bebt. Bayer Leverkusen führt im Topspiel gegen RB Leipzig 1-0. Langer Ball vom Torwart, schneller Abstoß. Dann von Maser, gut festgemacht im 16er, einmal nach rechts gelegt zu Teller. Und er direkt wieder in die Mitte. Und dann rutscht der Ex-Leipziger Patrick Schick am Fünferrei mit dem linken Bein. Kriegt er am Fuß den Ball noch gerade berührt und drückt ihn unten links ins Tor. Leverkusen führt 1-0. Beide Mannschaften zuvor schon mit guten Möglichkeiten eben dieses erste Tor in diesem Topspiel zu erzielen. Patrick Schick macht es. 14. Saisontreffer, wurde vor dem Spiel von den Fans nochmal besonders begrüßt. Hat kürzlich sein 100. Pflichtspieltor ausgerechnet im Derby gegen den Rivalen Köln in Köln gemacht. Und heute legt er nach mit dem Treffer zum 1-0 in der 26. Minute. Leipzig zuvor auch mit einer Riesenmöglichkeit. Da klärte Garcia vor der Linie für Flecken, der da schon geschlagen war im Leverkusener Tor. Und Marc Flecken, Ausgangspunkt dieses Führungstreffers für Leverkusen. Sein schneller, langer Abstoß in die gegnerische Hälfte wird von Leverkusen gut zu Ende gebracht. Bis zu Patrick Schick. Und so Leverkusen 1-0 in Führung und aktuell Vierter in der Tabelle, also auf einem Champions-League-Platz.
0: Dankeschön, Christian Schulze. Also keine guten Neuigkeiten für alle, die es mit RB Leipzig halten. Allerdings noch relativ viel zu spielen. Wir sind dann später live mit dabei.
5: Danke, Maxi Bayer. Und jetzt geht's gleich weiter ins Wetterstudio zu Ralf Valencia. Ralf, egal ob im Fußballstadion oder vielleicht doch am Grill, heute Abend, das kann man aushalten, oder?
12: Das kann man aushalten bei Temperaturen, die sich jetzt wirklich teilweise noch im 27-Grad-Bereich bewegen. Also zum Beispiel in Halle ist es noch so warm. Und ansonsten sind wir jetzt häufig so bei 25, 26 Grad. Ein bisschen kühler ist es in den Bergen, aber selbst da haben wir es auf 20 Grad geschafft heute. Der Fichtelberg meldet momentan 18, der Brocken 16 Grad. Also auch das ist sehr angenehm. Die Temperaturen für den Abend, die werden sich so zwischen 20 und 24 Grad bewegen. Wir haben schon recht viele Schleierwolken von Thüringen her bis in die Westhälfte Sachsen-Anhalts hinein. Und die verhindern jetzt so ein bisschen die ganz schnelle Abkühlung. Allerdings die Tiefstwerte der Nacht, die werden dann zwischen 14 und 6 Grad liegen. Aber die Nacht dürfte dann im Gegensatz zu den vorangegangenen auch mal wieder frostfrei sein.
5: 25 Grad ist doch eigentlich die Temperatur, wo wir sagen, es ist ein Sommertag, oder?
12: Genau, den können wir uns heute auf jeden Fall in die Statistik schreiben. Das war auf jeden Fall der erste Sommertag des Jahres und morgen kommt gleich noch einer dazu, denn morgen wird es noch ein bisschen wärmer. Wir werden morgen rauskommen bei 24 bis 30 Grad. Morgen gibt es dann auch häufiger schon mal diese Schleierwolken und dann im Laufe des Nachmittags bilden sich im Westen von Thüringen und Sachsen-Anhalt auch schon mal ein paar dichtere Wolken. Aus denen kann es dann so vom Eichsfeld über den Harz bis zur Altmark auch mal im Laufe des späteren Abends einen Schauer geben. Ansonsten bleibt es auch morgen noch mal trocken.
5: Ralf, die 25 Sekunden haben wir noch, um über den Montag zu reden.
12: Ja, das kriegen wir hin. Am Montag sieht es dann auf jeden Fall so aus, dass es dann unbeständiger wird, unser Hoch, welches uns ja jetzt diese schönen Tage beschert hat. Das rückt weiter nach Osten, macht Platz für Tiefausläufer, die von Westen her hereinziehen. Deswegen dann am Montag schon mal ein paar mehr Wolken, häufiger dann auch Schauer und Gewitter. Und mit den Temperaturen geht es nach unten. 23 Grad haben wir am Montag und bis zum Mittwoch geht es dann runter auf 16 Grad.
5: Nutzen wir also den Sonntag. Danke, Ralf Valencia. Trump will 5000 Soldaten aus Deutschland abziehen. Das kommt in Berlin nicht gut an. Viele deutsche Politiker reagieren mit Kritik. Und die Trauerfeier für Mario Adorf. Es gab einen bewegenden Abschied heute in München.
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6: Um 19 Uhr mit Rio Takeda. Im Fall des Erpressungsversuchs gegen den Babykosthersteller Hipp haben die österreichischen Ermittler einen Verdächtigen gefasst. Wie eine Sprecherin der Staatsanwaltschaft bestätigte, handelt es sich um einen 39-Jährigen. Er soll Babynahrung mit Rattengift versetzt haben. Manipulierte Gläser wurden in Österreich, Tschechien und der Slowakei entdeckt. Laut einem Bericht der Kronenzeitung stürmte eine Spezialeinheit das Versteck des Mannes im Bundesland Salzburg und nahm ihn fest. Er sei im Dauerverhör, habe aber bislang keine Aussage gemacht. Die NATO versucht, Einzelheiten zum angekündigten US-Truppenabzug aus Deutschland zu bekommen. Eine Sprecherin teilte auf der Plattform X mit, das Bündnis arbeite dabei mit Washington zusammen. Die US-Entscheidung mache deutlich, dass Europa mehr Verantwortung übernehmen müsse. US-Verteidigungsminister Pete Hegseth hatte den Abzug von rund 5000 US-Soldaten aus Deutschland innerhalb der nächsten 6 bis 12 Monate angeordnet. Seit dem Machtwechsel in Syrien Ende 2024 sind nach UN-Angaben mehr als 1,6 Millionen Flüchtlinge in das Land zurückgekehrt. Demnach gingen aus der Türkei und aus dem Libanon jeweils mehr als 600.000 Syrer in ihr Herkunftsland zurück, weitere rund 285.000 aus Jordanien. Laut Bundesamt für Migration und Flüchtlinge sind aus Deutschland im vergangenen Jahr rund 3.700 Flüchtlinge freiwillig zurückgekehrt. In Frankreich haben sich rund 20.000 Menschen auf einem Militärgelände zu einem illegalen Rave getroffen. Nach Angaben der zuständigen Präfektur wurde das Musikevent trotz Warnungen vor nicht detonierten Sprengsätzen veranstaltet. Auch heute werden Zehntausende in der Nähe der Stadt Bourges im Zentrum Frankreichs erwartet. Die Behörden kümmerten sich trotz der Illegalität der Veranstaltung um die Sicherheit. In der Fußball-Bundesliga hat der FC Bayern München zu Hause nur unentschieden gespielt. Gegen Heidenheim hieß es am Nachmittag 3:3. Die Bayern standen bereits vor der Partie als Meister fest. Außerdem spielten Frankfurt-Hamburg 1:2, Union Berlin-Köln 2:2, Hoffenheim-Stuttgart 3:3 und Bremen-Augsburg 1:3. In der zweiten Fußball-Bundesliga gab es folgende Ergebnisse: Dynamo Dresden-Kaiserslautern 1:0, Kiel-Braunschweig 2:0 und Bielefeld-Bochum 1:1. Das waren die Nachrichten. Das Wetter. Sonnenuntergang in Halle, heute 20.36 Uhr. Sonnenaufgang ist morgen 5.39 Uhr. In der Nacht locker bewölkt oder klar und trocken, Tiefstwerte 14 bis 6 Grad. Morgen erst Sonne, später in Sachsen-Anhalt und Thüringen mehr Wolken und am Abend vereinzelt Schauer, Höchstwerte 24 bis 30 Grad. Am Montag gebietsweise Schauer, teilweise auch einzelne Gewitter und etwas kühler. Die Zeit, es ist 19.03 Uhr. MDR Verkehrsdienst, A4 Richtung Görlitz zwischen Pulsnitz und Ohorn, mittlere Fahrspur nach Unfall blockiert. A14 Richtung Dresden zwischen Könnern und Löbejün, Behinderung nach Unfall. Die A14 Richtung Dresden ist zwischen Löbejün und Halle-Trotha wegen Bauarbeiten immer noch gesperrt. Eine Umleitung ist ausgeschildert. Die A71 Richtung Schweinfurt ist zwischen Erfurt-Bindersleben und Kreuz Erfurt nach Unfall gesperrt. Und im Landkreis Mansfeld-Südharz ist die Straße zwischen Wippra und Abzweig Gorinzen nach Unfall im Kurvenbereich gesperrt. Soweit der MDR Verkehrsdienst.
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5: Mit Angela Tesch und Maxi Bayer hier im Studio an diesem langen Fußball-Samstag. Und dieser Samstag, der 2. Mai, hat noch ganz andere Qualitäten. Es ist der erste Sommertag in diesem Jahr, haben wir gerade gehört. 25 und mehr Grad in Sachsen, Sachsen-Anhalt und einigen Ecken auch in Thüringen. Und morgen soll das so ähnlich weitergehen. Maxi, du schaust inzwischen schon auf die Bildschirme hier bei uns im Studio. Womit fangen wir an?
0: Ja, mit Fußball tatsächlich, denn um da den Ball gern aufzunehmen, bei diesem sommerlichen Wetter gerät RB Leipzig heute in Leverkusen in der ersten halben Stunde unfreiwillig ganz schön ins Schwimmen. Und das will man natürlich nicht. Die Leipziger liegen zurück mit 0:1 durch den Treffer des Ex-Leipzigers, durch das Tor von Patrick Schick. Und Leverkusen drängt mittlerweile auf den zweiten Treffer. RB Leipzig braucht heute 3 Punkte bzw. möchte die unbedingt mitnehmen, denn dann wäre die Qualifikation für die Fußball-Champions League perfekt. Doch selbst Bayer Leverkusen hat durchaus noch Chancen aufgrund der Spiele des Nachmittags. Wir haben das gerade eben in den Nachrichten gehört, 3:3 zwischen Hoffenheim und Stuttgart. Also es ist richtig viel drin in diese Begegnung. Wie reagieren die Leipziger, Christian Schulze?
4: Gibt die nächste Ecke in diesem Topspiel. 4:0 steht es nach Ecken, nach Toren. 1:0 für Bayer Leverkusen seit Minute 26 und diese vierte Ecke gibt es eben für die Leverkusener von der rechten Seite. Grimaldo scharf an den Fünfer. Orban klärt das mit dem Kopf vor die Füße eines Leverkuseners. So kann Andrich den Ball nochmal vors Tor flanken. Aber da ist Van de Voort, der Keeper. Der war eben schon geschlagen von Patrick Schick. Ein zweites Mal in Minute 31, aber noch vor der Linie konnte dann geklärt werden. Und das haben die Leverkusener ja auch schon einmal gemacht. Und das Außennetz hat an beiden Torseiten auch schon gewackelt. Also es ist ein richtig gutes Fußballspiel. Ein Topspiel mit Offensivfußball. Das, was sich viele der fast 30.000 hier im Stadion vorher erhofft haben, wird wahr. Und Leverkusen will sie offenbar mehr als nutzen. Diese Chance auf Platz 4 zu springen und damit einen Champions-League-Platz inne zu haben und den dann bestmöglichst bis Saisonende, 2 Spiele bleiben danach ja noch, zu verteidigen. Aber das bleibt ein hartes Stück Arbeit. 35 Minuten rum, wenn Leipzig an den 16er und vor allem in den 16er der Leverkusener kommt, wird es meistens sehr gefährlich. Aktuell arbeitet die Mannschaft von Ole Werner daran, ganz in Weiß gekleidet, wieder reinzukommen, eben in den 16er der Leverkusener. Müssen den Ball aber nochmal zurückspielen zur Mittellinie. Dann Joe Mandé auf der rechten Seite. Gibt es das erste Tänzchen? Nein, Ball reingegeben in die Zentrale. Da ist Schlager, kommt aber nicht zum Abschluss. Dann nochmal der Steckpass rein in den 16er. Der geht ins Tor aus. So gibt es Abschluss. Leverkusen führt 1:0 gegen Leipzig.
0: Dankeschön, Christian Schulze. Und zur Schlussphase der ersten Halbzeit sind wir dann auch wieder live mit dabei.
5: Kommen wir zu den Themen, die heute die Nachrichten bestimmt haben. Mit Rattengift in Babynahrung hatte ein Unbekannter versucht, den Babykosthersteller Hipp zu erpressen. Nun teilt die Polizei einen Ermittlungsverfolg mit. Aus Wien dazu Oliver Schosch.
13: Laut der Sprecherin der Staatsanwaltschaft im österreichischen Eisenstadt handelt es sich beim Festgenommenen um einen 39-jährigen Mann. Zur Herkunft des Mannes und zum genauen Festnahmeort wollte die Polizei nichts sagen. Es wird offenbar noch weiter ermittelt. Laut der österreichischen Kronenzeitung wurde der Mann in Salzburg gefasst. Die Polizei hätte sein Versteck gestürmt. Es handelt sich demnach um einen Einzeltäter. Der Festgenommene wird verdächtigt, den deutschen Nahrungsmittelhersteller Hipp erpresst zu haben. Er soll 2 Millionen Euro in Kryptowährung verlangt haben. Der Erpresser hatte 6 manipulierte Hipp-Gläschen mit Karottenkartoffelbrei in Umlauf gebracht. Im österreichischen Bundesland Burgenland, in Tschechien und in der Slowakei. 5 davon wurden gefunden. In einem untersuchten Glas wurde Rattengift sichergestellt. Ein Gläschen ist immer noch im Umlauf. Über Geschädigte ist bislang nichts bekannt.
5: Die USA, die US-Regierung hat angekündigt, 5000 Soldaten aus Deutschland abziehen zu wollen. In Berlin war es vor allem Verteidigungsminister Pistorius, der sich als einziger wenig beeindruckt zeigte. Andere äußerten sich besorgt. Georg Schwarte fasst zusammen.
14: Die Bundesregierung reagiert betont gelassen. Der deutsche Verteidigungsminister Pistorius nennt den jetzt angekündigten Teilabzug amerikanischer Truppen aus Deutschland absehbar. Motto: keine Panik. Die Truppenstärke der USA werde lediglich auf das Niveau zurückgefahren, wie es vor Beginn des Ukraine-Krieges war. Trotzdem gibt es Sorgen, vor allem dort, wo die großen US-Standorte zu Hause sind, in Rheinland-Pfalz beispielsweise. Ministerpräsident Schweizer, SPD vorneweg.
15: Ich finde, man muss sie ernst nehmen. Man muss davon ausgehen, dass wir jetzt in einen Strudel von Entscheidungen kommen, rund um die Frage des Irankriegs.
14: Dass es einen zeitlichen Zusammenhang zwischen der Ankündigung des Pentagon und dem jüngsten Ärger zwischen Trump und Kanzler Merz gibt, bestreitet dagegen niemand in der Bundesregierung. Merz hatte Trump zuletzt öffentlich vorgehalten, planlos und ohne Strategie den Irankrieg begonnen zu haben. Und auch das sagte der Kanzler gerade erst.
16: Da wird eine ganze Nation gedemütigt durch die iranische Staatsführung.
14: Trump reagierte wütend und umgehend. Merz habe keine Ahnung, er solle sich lieber um sein so wörtlich marodes Land kümmern. Die Bereiche Migration und Energie, der Kanzler mache da einen schlechten Job. Der CDU-Außenpolitiker Hart verteidigt Merz und sagt, der müsse sagen dürfen, was jeder wisse. Trump habe keine Strategie.
17: Man kann sich natürlich als deutscher Bundeskanzler auch nicht zum Horst machen. Und wenn man jetzt so tut, als wäre da alles Friede, Freude, Eierkuchen, dann verliert man ja auch als Bundeskanzler die Glaubwürdigkeit im eigenen Land.
14: 5000 Soldaten sollen gehen, in einem Zeitraum von 6 bis 12 Monaten. Es handelt sich um eine Kampfbrigade, die von Trumps Vorgänger Biden nach Beginn des Ukraine-Krieges nach Deutschland geschickt wurde. Weit bedeutsamer wohl die zweite Ankündigung, dass die geplante, zeitweise Stationierung von US-Mittelstreckenraketen ebenfalls ausfällt. Sie sollten eigentlich die strategische Lücke schließen, bis die Europäer selbst dazu in der Lage sind. Wer profitiert? Jürgen Hart zeigt Richtung Moskau.
17: Was wir hochhängen müssen, ist, dass wir natürlich einen feixenden und Champagnerkorken knallenden Präsidenten im Kreml haben, Putin, der sich angesichts solcher Entwicklungen in der NATO und zwischen Europa und dem US-Präsidenten nur ins Fäustchen lachen kann.
14: So Hart im Deutschlandfunk. Laut Verteidigungsminister Pistorius sei klar, dass die NATO jetzt europäischer werden müsse, um transatlantisch bleiben zu können. Wir Europäer müssen mehr Verantwortung für unsere Sicherheit übernehmen. Deutschland ist dabei laut Pistorius auf einem guten Weg. Trotzdem, der Vorsitzende des Verteidigungsausschusses Thomas Röwekamp, CDU, spricht in der Rheinischen Post von einem Weckruf. Außerdem kritisiert er das unabgestimmte Vorgehen des US-Präsidenten. Der rheinland-pfälzische Ministerpräsident Schweizer fordert jetzt die Bundesregierung auf, alles zu tun, damit die US-Soldaten bleiben.
15: Unser Ziel muss sein, diese Ankündigungen abzuwenden. Und dafür haben wir in Rheinland-Pfalz gute Argumente. Und deshalb hoffe ich, dass wir nicht zum Spielball politischer Auseinandersetzungen werden zwischen der Bundesregierung und dem Weißen Haus.
14: Der verteidigungspolitische Sprecher der Linkspartei, Ulrich Toden, kann der Sache dagegen sogar Gutes abgewinnen. Er begrüßt den Truppenabzug, nennt die täglich wechselnden Meinungen des US-Präsidenten eine Gefahr für Deutschland und sagt, Merz wäre verrückt, Trump in dieser Situation auch noch die Kontrolle über US-Mittelstreckenraketen in Deutschland geben zu wollen.
5: Jörg Schwarte aus Berlin. Über Jahrzehnte gehörte Mario Adorf zu den ganz Großen des deutschen Films. Jetzt fand in München die Trauerfeier für den verstorbenen Schauspieler statt. Ein Mann mit Haltung sei er gewesen, neugierig bis zum Schluss, unterhaltsam, aber auch ernst und melancholisch. Angehörige und Weggefährten teilten ihre Erinnerungen an Adorf. Manuel Rauch berichtet.
18: Weiße Lilien stehen links und rechts des Altars. Und zwei große Schwarz-Weiß-Porträts. Mario Adorf, den Kopf auf einen Arm gestützt, ein Lächeln auf den Lippen. So wollen sie ihn in Erinnerung behalten. Familie, Freunde und Weggefährten sind an diesem Samstagnachmittag in die St. Michaelskirche mitten in der Münchner Fußgängerzone gekommen. Allen voran seine Frau Monique Fay und seine Tochter Stella Maria Adorf. Außerdem nehmen viele Schauspielkollegen Abschied. Uschi Glas, Senta Berger, Axel Mielberg, Lilli Krug und Veronika Ferres, die etwa 1997 zusammen mit Adorf in Helmut Dietls Komödie Rossini vor der Kamera stand.
19: Mario hat mich über 35 Jahre begleitet, war auch ein enger Freund meines Vaters, die im gleichen Jahr geboren waren. Und wir haben viele Filme zusammen gemacht, Urlaube miteinander verbracht. Und ja, es hat uns eine tiefe Freundschaft verbunden, auch mit Monique. Und es sind viele schöne Erinnerungen.
18: Um die Kirche drängen sich auch einige Passanten, die neugierig auf die Promis warten, aber auch in Mario Adorf Erinnerungen schwelgen.
20: Meine Jugend, Winnetou, wo er die Schwester von Winnetou erschossen hat.
21: Und was mich vielleicht noch mehr beeindruckt hat, sind nicht die Filme, sondern eben die Dokumentation, die Interviews mit ihm. Da muss ich sagen, es ist einer der größten deutschen Schauspieler, die es gegeben hat. Ich bin jetzt nicht so ein Sensationsmensch, aber ich will auch nicht Promis gucken, sondern einfach, deshalb haben sie mich auch wieder mit gefalteten Händen hier gesehen, dass ich auch da gedenke dran.
18: In der Kirche hält Schauspielerin Iris Berben eine Trauerrede, direkt an Mario Adorf gewandt. Er habe geliebt, was er getan hat und seine Kunst nie verschwendet, so Berben.
22: Die Bühne hatte nur dann einen Sinn für dich,
2: wenn sie von der Welt erzählte. Du hast Kunst als Transportmittel für Botschaften genutzt, ohne je den Zeigefinger zu erheben.
18: Seine Neugier und Beobachtung von gesellschaftlichen Prozessen hebt auch Adorfs Tochter Stella Maria in ihren Abschiedsworten hervor. Adorf, der zur Zeit des Nationalsozialismus ein Kind war, sei in den vergangenen 10 Jahren zutiefst beunruhigt gewesen.
3: Das Wiedererstarken von Nationalismus und der offenen Ausgrenzung von Bevölkerungsgruppen brachte ihn dazu, sich zu fragen, was er als Zeitzeuge tun könne, um sich im Rahmen seiner Mittel und Fähigkeiten für die Werte unseres Rechtsstaats einzusetzen.
18: Ihre Rede schließt Stella Maria Adorf mit den Worten:

0: Vielen Dank, Mario. Vielen Dank, Papi, für alles. Mario Adorf war am 8. April im Alter von 95 Jahren in Paris gestorben. Dort lebte er bis zuletzt zusammen mit seiner Frau. Auch in München hatte er eine Wohnung. Beigesetzt wird Adorf in Saint-Tropez an der französischen Riviera.
1: Manuel Rauch berichtete, und damit geht's wieder zum Sport, um genau zu sein, in die Fußball-Bundesliga-Topspiel Leverkusen gegen RB Leipzig. Die Schlussphase der ersten 45 Minuten gibt's jetzt mit Christian Schulze.
2: Es geht um die ganz, ganz große Kohle. Beide Mannschaften, sowohl Leverkusen als auch Leipzig, wollen in die Champions League. Leipzig bräuchte dafür einen Sieg, dann hätten sie die Qualifikation sicher. Leverkusen braucht ein paar mehr Siege und ist dran am Basteln, diesen ersten einzufahren gegen RB Leipzig. 1:0, noch 30 Sekunden in der ersten Halbzeit. Leverkusen seit Minute 26 in Führung. Durchaus verdient, mehr Torschüsse für Leverkusen, aber Leipzig ist auch richtig gut drin in einem klasse Topspiel. Gibt Ecke für Leverkusen von der rechten Seite, fliegt dann ein Fünfer, erstmal problemlos geklärt von Willi Orban da hinten drin in der Leipziger Abwehr, köpft den Ball weit raus, Leverkusen versucht es mit dem nächsten Aufbau, halbrechte Seite, nächste Flanke, vor das Tor, da ist Teller, Ball ist drin, Tor! 2:0, die Leipziger schauen zum Schiri, aber es gibt keine Anzeichen, dass dieses Tor nicht zählt. 2:0 für Leverkusen in der letzten Sekunde der regulären Spielzeit in Halbzeit 1. Das 2:0, super Flanke von Garcia aus dem rechten Halbfeld. Und dann steht links im 16er Nathan Teller. Der hat in Minute 26 das 1:0 von Schick vorbereitet. Jetzt steht er nicht im Abseits. Und aus 5 Metern kriegt er den Ball auf den linken Fuß und von dort springt er ins Tor. Leverkusen 2:0 in Führung gegen RB Leipzig. Würde bedeuten, Leverkusen ist Stand jetzt Vierter. Das ist ein sicherer Champions League-Platz. Und dann haben sie es komplett in der eigenen Hand, diesen Champions League-Platz über die Ziellinie zu bringen. Leipzig 5 Spiele in Folge gewonnen, mit so viel Selbstvertrauen angereist, hatte auch gute Chancen, aber Leverkusen das Quäntchen, ein ganz Mini-Quäntchen besser, und deshalb geht die Führung auch letztlich in Führung. Nachspielzeit, 1 Minute angezeigt, ist schon rum, aber natürlich wird dieses Tor auch noch ein bisschen obendrauf gepackt. Leverkusen hat den Ball im eigenen 16er. Marc Flecken, das war der Ausgangspunkt eines perfekten Konters in Minute 26. Langer Ball in die Hälfte der Leipziger. Dann gut verarbeitet von Teller und Maser. Teller mit der Reingabe in den Fünfer. Schick grätschte rein und machte das 1:0. Der Ex-Leipziger. Danach hatte Schick das 2:0 auf dem Fuß, aber auf der Linie. Vor der Linie wurde nochmal gerettet. Und dann jetzt gerade eben das 2:0 durch Nathan Teller für Bayer Leverkusen. Entsprechend ist die Stimmung im weiten Rund meistens sehr gut. 1800 Leipziger sind gerade erstmal etwas ruhig und hoffen, dass Ole Werner jetzt in der Halbzeit die richtigen Worte findet. Viel, viel Applaus von den Leverkusener Fans. Bayer Leverkusen führt nach super 45 Minuten. Sehr offensiv von beiden geführt. 2:0 gegen RB Leipzig.
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1: Puh, das läuft mal noch so gar nicht für RB Leipzig im Kampf um die Champions League. Wir sind gleich zurück beim Fußballsprechen über die Spiele, die bislang stattgefunden haben, machen aber vorher einen kurzen Abstecher in der Basketball-Bundesliga, denn dort spielt Science City Jena heute auswärts in Rostock. Vor den Augen vieler Zuschauer und vor den Augen unseres Reporters Clemens Paulsen. Clemens, wie schaut's aus für Science City?
4: Ja, nicht wirklich gut, muss man deutlich sagen. Science City liegt zurück, ist gerade Halbzeit hier mit 33:46. Und das Ganze ist übrigens auch ein Stück weit verdient, weil Science City hier aus Auswärtsteam, das ist jetzt mein Eindruck, einfach zu wenig macht. Man muss sich überlegen, es geht hier für Jena um so viel. Hier ein Sieg bei den Rostockern, die ja in der Saison auch nicht wirklich überzeugt haben, die ihr Saisonziel auch deutlich verpassen. Das wäre ja gleichbedeutend mit dem Klassenerhalt für Science City. Dafür aber kommt vor allen Dingen in der Offense, im Angriff, viel zu wenig nicht 33 Punkte zur Halbzeit. Einmal hochgerechnet, da muss man nicht Mathe studiert haben, wären dann 66 Punkte. Das ist einfach viel zu wenig. Joe Wieskamp bislang der Power Forward mit 10 Punkten. Keith Braxton bislang mit 11 Zählern. Da kann er normalerweise auch ein bisschen mehr. Also ich ganz ehrlich hätte mir ein ganz bisschen mehr von Science City erwartet. Auf der anderen Seite die Rostocker, das haben sie ja schon in den vergangenen Spielen gezeigt. In der Offense immer mit ein bisschen Problemen, in der Defense aber, da sind die Rostocker wirklich gut. Vor allen Dingen hier zu Hause in der Stadthalle, fast ausverkauft, deutlich über 3000 Zuschauer hier. Also das Ergebnis geht aus meiner Sicht völlig in Ordnung. Zur Halbzeit führen die Seawolves mit 46 zu 33. Da muss also ganz deutlich von Science City noch ein bisschen mehr kommen, damit eventuell die Jena hier ein bisschen Party feiern können. Denn ein Sieg hier wäre ja gleichbedeutend, da wiederhole ich mich, mit dem Klassenerhalt.
1: Dankeschön, Clemens Paulsen. Natürlich wird uns die Basketball-Bundesliga auch weiterhin beschäftigen. Jetzt machen wir aber, wie versprochen, die Rolle rückwärts in die Fußball-Bundesliga. Denn an diesem Samstagnachmittag, 32. Spieltag, war einiges los. 5 Spiele, insgesamt 23 Tore und eine echte Überraschung, auch wenn die hätte noch deutlich größer ausfallen können. Der FC Bayern München zwischen 2 Spielen in der Champions League gegen Paris Saint-Germain stand heute die Aufgabe gegen den Tabellenletzten, gegen den ersten FC Heidenheim an. Und viele sagten, ja, wenn jemand dem Bayern da ein Bein stellen kann, dann sind es wohl die Jungs von der Ostalb. Und lange, lange Zeit sah es auch genau danach aus, doch dann kam die 10. Minute der Nachspielzeit. Patricia Gabor.
5: Das Heidenheimer Fußballwunder, es war so nah. Nach rund einer halben Stunde führte die Mannschaft von Trainer Frank Schmidt in München durch Sivtsivadze und Dingschi. Die Bayern hatten zum Beispiel Kane erstmal auf der Bank gelassen und taten sich gerade in der Abwehr sehr schwer. Dann aber 2 Treffer von Leon Goretzka nach 2 Standards und in der zweiten Hälfte durften auch Ulisse, Kane und Co. ran. Der FCH spielte trotzdem mit viel Herz weiter. Sivtsivadze ließ Heidenheim mit seinem 3:2 Treffer hoffen. Sekunden vor Schluss aber noch der Ausgleich. Ein Schuss von Ulisse sprang an den Pfosten und dann von Torhüter Ramay über die Linie. Es war nicht gerade der schönste Auftritt des Tabellenführers. Heidenheim bewahrt sich durch das 3:3 eine Minichance auf den Relegationsplatz.
1: Aber der ist sicherlich zu verschmerzen. Dieser ja nicht ganz gelungene Auftritt des FC Bayern München. Am kommenden Mittwoch gibt es das Champions League Rückspiel gegen Paris Saint-Germain und darauf sind natürlich viele Augen gerichtet. Jetzt wollen wir erstmal Sportvorstand Max Eberl hören und seinen Kommentar zum heutigen Spiel.
6: Das Spiel zeigt einfach, das haben wir schon öfters gesagt, wenn du selbst in der Bundesliga nicht mit 100%, egal welche Mannschaft von uns auf dem Platz steht, dieses Spiel bestreitest, dann ist jedes Spiel unglaublich schwer. Wir haben es uns selber schwer gemacht, wir haben nicht das auf den Platz gebracht, was wir uns vorgestellt haben, haben dann das Spiel trotzdem gedreht, es steht 2:2, aber dann passiert das, Bundesliga, Qualität des Gegners, machen ein Zaubertor zum 3:2 und verdienen sich am Ende dieses 3:3. Ohne, dass wir jetzt das zu hoch hängen, wir haben nicht verloren, wir sind wieder zurückgekommen, das sind Themen, die positiv sind, aber natürlich 3 Tore wollen wir nicht bekommen und sollten wir auch am Mittwoch nicht bekommen.
1: Das sagt FC Bayern Sportvorstand Max Eberl nach dem 3:3 der Bayern gegen Heidenheim. Ja, mit einem Last-Minute-Tor hat der VfB Stuttgart heute der TSG 1899 Hoffenheim dem André Kramaric Feiertag verdorben. Thiago Tomasch erzielte beim 3:3 den späten und durchaus auch ein bisschen glücklichen Ausgleich für die Schwaben. Im Kampf um eine Champions-League-Teilnahme bleiben die beiden Landesrivalen nach einer packenden Partie also punktgleich. Jens-Jörg Rieck.
7: Duell um die Königsklasse stand drauf und königliche Unterhaltung war drin. Im Kampf um die Nummer 1 im Ländle sah Hoffenheim lange wieder Sieger aus, führte zur Halbzeit mit 2:1, erhöhte durch Doppelpacker Kramaric sogar auf 3:1. Und als Stuttgart nach einer berechtigten roten Karte gegen Kapitän Karasor dann mehr als 20 Minuten in Unterzahl spielen musste, schien bei einem deutlichen Chancenübergewicht für die TSG alles für die Kraichgauer zu laufen. Dann aber kamen die Schwaben. Demirovic und Thiago Tomasch stellten noch auf 3:3. Damit bleiben beide Teams im Rennen um die Champions League, konnten sich allerdings auch nicht entscheidend absetzen.
1: Richtig Moral bewiesen hat heute auch der erste FC Union Berlin und damit erstmals unter Cheftrainerin Marie-Louise Eta gepunktet, denn gegen den ersten FC Köln rettete man nach einem 0:2 noch ein 2:2. Lars Becker.
8: Der erste FC Union jubelt über einen spät gesicherten Punkt. Der erste FC Köln ärgert sich über eine aus der Hand gegebene 2:0 Führung. Der Ex-Unioner Bülter hatte die spielerisch besseren Kölner vor der Pause durch einen herrlichen Schuss in den Winkel in Führung gebracht. El Mala erhöhte nach einer Stunde mit seinem 12. Saisontor auf 2:0. Die Partie schien entschieden, aber Union stemmte sich leidenschaftlich gegen die Niederlage. Rothe verkürzte per Kopfballaufsetzer zum 1:2 und der eingewechselte Burcu brachte die alte Försterei mit seinem ersten Bundesligator in der 89. Minute Minute zum Beben. Mit diesem wunderschönen Tor zum 2:2 sicherte Burcu seiner Trainerin Marie-Louise Ether in ihrem dritten Spiel den ersten Punkt. Was dieser Punkt für Union und Köln wert ist, ob er für die Eisernen vielleicht sogar den sicheren Klassenerhalt bedeutet, werden die Ergebnisse von St. Pauli und Wolfsburg am Sonntag zeigen.
1: Und jetzt wollen wir Marie-Louise Ether hören, die Cheftrainerin von Union Berlin, nach dem Punkt gegen Köln.
9: Wir sind natürlich nach dem Spielverlauf jetzt happy mit dem Punkt, nach dem 2:0 zurückzukommen.

0: Das ist keine Selbstverständlichkeit, zeigt einfach wieder, ja, wie viel in der Mannschaft einfach auch drinsteckt, dass sie immer weiter dran glauben und schön, dass sie sich heute belohnen konnten. Jetzt fühlt sich das erstmal gut an, gerade nach dem Spielverlauf mit dem Punkt, aber wir wollen auch da trotzdem weiter auf uns schauen und dann bestmöglich den nächsten Sieg einfahren nächste Woche.
1: Die weiteren Ergebnisse: Eintracht Frankfurt gegen den Hamburger SV 1:2 und Werder Bremen gegen den FC Augsburg 1:3. Damit wechseln wir in die zweite Fußball-Bundesliga, denn da gab es heute Big Points für die SG Dynamo Dresden. 1:0 am Ende der Heimsieg der Schwarz-Gelben gegen den 1. FC Kaiserslautern. Und damit macht Dynamo einen richtig großen Schritt in Richtung Klassenerhalt. Patrick Fritsche.
2: Dynamo Dresden feiert mit diesem 1:0-Sieg einen extrem wichtigen Dreier im Abstiegskampf gegen sehr schwache Lauterer. Am Ende musste Dynamo einen Mini-Aufbäum verteidigen, sonst war eigentlich alles unter Kontrolle und ein großer Schritt damit auch gelungen Richtung Klassenerhalt, oder Thomas Stamm?
3: Werden wir nach dem letzten Spiel wissen.
2: Ja gut, aber so eng die Tabelle auch ist, sie liegt trotzdem nicht und ein bisschen Abstand gibt es ja inzwischen.
3: Wir haben gesagt, wir haben die Möglichkeit aus den letzten drei Spielen, das heißt nicht, dass das so kommt, aber wir haben einfach die Chance in der Position, die wir uns jetzt auch erarbeitet haben seit Januar, nochmal 9 Punkte zu holen. Das geht aber nur um dieses eine Spiel. Jetzt haben wir 3.
2: Nächste Woche dann auswärts Braunschweig, danach zu Hause Kiel. Dynamo Dresden hat es komplett selbst in der Hand. Und vielleicht wird es auch die nächsten 2 Wochen ein kleines bisschen kühler.
3: Die Temperaturen haben einfach jetzt erst heute deutlich zugelegt im Vergleich zu den letzten 2 Tagen. Es ist für alle schwierig. Trinkpause war wichtig, haben wir abgesprochen. Und dann ist es trotzdem Leidensfähigkeit, quälen, drübergehen. Das ist oft nur eine Kopfsache und keine Frage von, dass wir Ausreden suchen wollen, sondern du kannst auch in den Schmerz, was jetzt so ein bisschen Trägheit vielleicht, die du manchmal an solchen Tagen hast, die kannst du auch vom Kopf her überwinden.
2: Ja, und jetzt, wo das Spiel vorbei ist, dürfen sich alle Spieler ihr Getränk wieder selbst aussuchen.
1: Genau so ist es, Patrick Fritsche. Jubel heute auch an der Kieler Förde, denn Holstein Kiel hat sich nach einem 2:0 gegen Eintracht Braunschweig den Klassenerhalt gesichert. Arminia Bielefeld und Bochum müssen noch ein bisschen zittern. Die beiden trennten sich 1:1. Heute Abend gibt es noch 20.30 Uhr das Topspiel. FC Schalke 04 gegen Fortuna Düsseldorf und gewinnt Tabellen Führer Schalke heute, dann ist die Rückkehr in die Bundesliga perfekt. In der dritten Liga gab es heute einige Entscheidungen. Zum einen ist der VfL Osnabrück aufgestiegen, weil der erste Konkurrent Rot-Weiß Essen gepatzt hat, 1:6 verloren bei der Zweitvertretung vom VfB Stuttgart. Und wo es Jubel gibt, gibt es auch Trauer, denn der TSV Havelse ist abgestiegen nach einem 0:4 beim SC Verl und auch der SSV Ulm muss runter in die Regionalliga, 0:2 heute gegen Viktoria Köln. Damit schauen wir auch nochmal in die Fußball-Regionalliga Nordost, denn da war es heute aus mitteldeutscher Sicht ziemlich spannend. Lok Leipzig gegen Carl Zeiss Jena im Fernduell um die Meisterschaft. Lok Leipzig verlor 1:3 gegen den BFC Preußen, musste allerdings fast 90 Minuten in Unterzahl spielen, denn schon nach 64 Sekunden gab es eine rote Karte gegen die Leipziger und danach eine ordentliche Schiri-Schelte von Lok-Coach Jochen Seitz.
4: Mal unabhängig von der roten Karte heute, was das Trio heute geboten hat, auch jede 50-50 Entscheidung eigentlich gegen uns gepfiffen hat. Ja, was soll man dazu sagen, ist einfach schlecht und trotzdem bin ich sehr stolz auf die Mannschaft. Ich glaube trotzdem zu 10 hat man das zu keiner Zeit gemerkt. Was heute noch dazukommen ist, im Endeffekt von Preußen, jeder Schuss heute auch ein Treffer. Das gehört halt auch zur Wahrheit mit dazu. Und wir haben halt trotzdem 4, 5 richtig gute Möglichkeiten und machen halt nur ein Tor. Und das ist dann ausschlaggebend, mal unabhängig, ob wir zu 10 waren. Aber was die Mannschaft heute auf den Platz gelassen hat, hat bis zum Schluss dran geglaubt. Davor kann man eigentlich nur den Hut ziehen.
1: Lok patzt also heute. Carl Zeiss Jena hingegen durfte jubeln. 2:1 am Ende. Ein hart erkämpfter Heimsieg gegen den BFC Dynamo. Damit sind es noch 2 Spiele in der Fußball-Regionalliga Nordost. Und es ist wieder jede Menge Spannung drin im Kampf um die Meisterschaft, denn Lok Leipzig an der Tabellenspitze liegt mittlerweile nur noch 2 Punkte vor Carl Zeiss Jena auf Rang 2. Das werden also 2 äußerst spannende Wochen mit der Frage, wer geht am Ende in die Aufstiegsspiele gegen die Würzburger Kickers, den Vertreter aus der Regionalliga Bayern.
5: Zum Wetter kurz vor 7:30. Dieser Sommertag mit über 25 Grad, der geht langsam zu Ende. Es bleibt warm und wird erst in der Nacht mild. Die Nachttemperaturen heute 14 bis 6 Grad. Morgen dann wieder sehr viel Sonne. Später kommen allerdings Wolken dazu. Im Westen dann abends vereinzelt Schauer. Und die Temperaturen legen morgen noch eine Schippe drauf. 24 bis 30 Grad. Erst am Montag dann gebietsweise Schauer, etwas kühler. Zum Teil auch einzelne Gewitter. Was haben wir

0: Versuchs gegen den Babykosthersteller Hipp haben die österreichischen Ermittler einen Verdächtigen gefasst. Wie eine Sprecherin der Staatsanwaltschaft bestätigte, handelt es sich um einen 39-Jährigen. Er soll Babynahrung mit Rattengift versetzt haben. Mehrere manipulierte Gläser wurden in Österreich, Tschechien und der Slowakei entdeckt. Laut einem Bericht der Kronenzeitung stürmte eine Spezialeinheit des Verstecks des Mannes im Bundesland Salzburg und nahm ihn fest. Er sei im Dauerverhör, habe aber bislang keine Aussage gemacht. Israel hat bestätigt, dass es zwei Teilnehmer der gestoppten Gaza-Hilfsflotte festhält. Nach Angaben des Außenministeriums wurden die Aktivisten aus Spanien und Brasilien nach Israel gebracht. Sie würden nun von den Strafverfolgungsbehörden befragt. Nach Darstellung der Netanjahu-Regierung gehören die Männer einer Hamas-nahen Palästinensergruppierung an, gegen die US-Sanktionen gelten. Die spanische Regierung kritisierte die Festnahme als illegal. Auch Brasilien protestierte gegen das israelische Vorgehen. Trotz Tankrabatts und sinkender Weltmarktpreise haben die Mineralölkonzerne den Sprit in Deutschland auch heute wieder massiv verteuert. Nach Angaben des Bundeskartellamts stieg der Diesel am Mittag im Schnitt um rund 14 Cent, der Benzinpreis um knapp 13 Cent. Inzwischen kostet der Sprit wieder etwa 4% weniger, aber immer noch deutlich mehr als gestern zur gleichen Zeit. Vor Südjemen haben Bewaffnete einen Öltanker entführt. Wie die jemenitische Küstenwache mitteilte, enterten die Kidnapper das unter der Flagge Togos fahrende Schiff und zwangen es zur Kursänderung. Derzeit fahre die Eureka durch den Golf von Aden in Richtung Somalia. Wer für die Entführung verantwortlich ist, blieb zunächst unklar. Im Südosten von Dresden hat die Feuerwehr am Nachmittag einen kleineren Waldbrand gelöscht. Wie die Einsatzkräfte mitteilten, war das Feuer aus noch ungeklärter Ursache in der Nähe des Freibades Vostra ausgebrochen. Mit drei Stahlrohren seien die anfangs meterhohen Flammen erstickt worden. Auch im tschechischen Nationalpark Böhmische Schweiz ist ein Waldbrand aufgeflammt. Laut den Behörden hat das Feuer eine Fläche von etwa 10 Hektar erfasst. Die Feuerwehr ist mit zwei Löschhubschraubern im Einsatz. Das waren die Nachrichten. Das Wetter. In der Nacht locker bewölkt oder klar und trocken. Tiefstwerte 14 bis 6 Grad. Morgen erst Sonne. Später in Sachsen-Anhalt und Thüringen mehr Wolken und am Abend vereinzelt Schauer. Höchstwerte 24 bis 30 Grad. Am Montag gebietsweise Schauer, teilweise auch einzelne Gewitter und dabei etwas kühler. MDR aktuell Verkehrsdienst. A4 Richtung Görlitz zwischen Pulsnitz und Ohorn. Mittlere Fahrspur nach Unfall blockiert. Die A14 Richtung Dresden ist zwischen Le Bihun und Halle-Trotha wegen Bauarbeiten immer noch gesperrt. Eine Umleitung ist eingerichtet. Die A71 Richtung Schweinfurt ist zwischen Erfurt-Bindersleben und Kreuz Erfurt nach Unfall gesperrt. Und im Landkreis Mansfeld-Südharz ist die Straße zwischen Wippra und Abzweig-Horenzen ebenfalls nach Unfall im Kurvenbereich gesperrt. Soweit der MDR aktuell Verkehrsdienst. Die Zeit 19.33 Uhr.
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2: Fünf Spiele, fünf Siege. So lautete die Bilanz von Fußball-Bundesligist RB Leipzig vor dem heutigen Topspiel bei Bayer 04 Leverkusen. Noch besser, würde heute Sieg Nummer 6 dazu kommen, dann wäre die Qualifikation für die Fußball-Champions League perfekt. Doch nach den ersten 45 Minuten sieht es ganz anders aus, denn Bayer Leverkusen führt mit 2:0. Unser Reporter im Stadion ist Christian Schulze. Christian, wird bei dir schon wieder gespielt?
3: Bereit machen für Halbzeit 2 im Topspiel. Der Ball liegt auf dem Anstoßpunkt. Beide Mannschaften sind mittlerweile wieder vollzählig da. Und so kann es reingehen in eine zweite Halbzeit, die hoffentlich genauso interessant wird wie die erste. Es war toller Offensivfußball von beiden Mannschaften mit dem kleinen, aber dann doch wichtigen Unterschied. Jetzt mit Wiederbeginn dieser Begegnung, dass Leverkusen zwei Tore erzielt hat und Leipzig eben keines deshalb oder möglicherweise mit ein Grund, warum Ole Werner gerade gewechselt hat mit Beginn dieser zweiten Halbzeit. Brian Gruder und Lückeba sind mit von der Partie. Bitschuba Bitschabu und auch, wer war der Zweite noch? Ja, ein Zweiter ist auch noch in der Kabine geblieben. Antonio Nusa, genau. Die beiden haben schon Feierabend und Leipzig direkt mal mit dem Vorwärtsgang. Sind am 16er, Schuss abgeblockt, Nachschussmöglichkeit ergibt sich für Tchoumandé. Aber der geht dann doch vorbei. In der ersten Halbzeit gar nichts zu sehen vom Shootingstar der Leipziger. Der war komplett abgemeldet bei der Leverkusener Hintermannschaft. Jetzt gehört ihm die

0: erste Szene in dieser zweiten Halbzeit. Er mit dem Schlenzer in Richtung rechter Winkel. Aber der Ball fliegt ordentlich über das Tor hinweg. Und so gibt's Abstoß für Leverkusen, das 14 Torschüsse abgegeben hat in dieser vergangenen ersten Halbzeit. Das ist neuer Saisonrekord für die Heimmannschaft. Unter dem Strich ist es eine verdiente 2:0-Führung. Leipzig hat aber eben noch 45 Minuten mal mindestens Zeit.
1: Dankeschön an Christian Schulze. Daumen sind weiterhin gedrückt. Wir sind gleich zurück in der Fußball-Bundesliga. Jetzt geht's aber erstmal musikalisch zu Angela.
2: Genau, Madonna. Nach Madonna und Lady Gaga gibt es Shakira heute an der Copacabana. Ein kostenloses Megakonzert, bei dem 2,5 Millionen Menschen erwartet werden. Es ist der Stadt schon wieder gelungen, Silvester gab es ja das, und auch zum Karneval ein weiteres Highlight zu etablieren, das Touristen natürlich anzieht. Anne Herberg, die ARD-Korrespondentin, berichtet.
3: Wer in diesen Tagen nach Rio de Janeiro reist, kommt um diesen Song nicht herum. Denn La Loba, She-Wolf, Shakira, die Königin des Latin Pop, ist in der Stadt am Zuckerhut. Und seitdem wird an jeder Ecke Waka Waka getanzt. Am Flughafen, vor dem Copacabana Palace Hotel, gerne auch in der Version Brazilian Funk. Die Moves müssen stimmen für Shakiras kostenloses Megakonzert am Samstagabend. Brasilien empfängt sie mit offenen Armen. Eine Fusion unserer Latino-Energie, sagt Tanzlehrerin Aline May. Latin Music, Reggaeton-Tanzkurse boomen, auch in Brasilien, wo es spanischsprachige Musik lange schwer hatte. Shakira aber hat hier schon seit Jahren einen eigenen Fanclub, erklärt Gründer Josefa Fernandes. Shakira hat in Brasilien Karriere gemacht, schon seit ihren Anfängen. Sie hat Portugiesisch gelernt, daher identifiziert sich das Publikum hier sehr mit ihr. Ich habe keinen Zweifel, diese Show wird die größte aller Zeiten hier am Copacabana-Strand. Mehr als 2 Millionen Besucher werden erwartet. Das wird die dritte Supershow an Rios berühmtem Strand, kostenlos, offen für alle. Nach Madonna und Lady Gaga will nun Shakira Geschichte schreiben. Adrian Luis ist extra aus Mexiko angereist, steht nur mit Koffer vor dem Copacabana Palace Hotel und erhofft sich, wie Dutzend andere Fans, schon vorab einen Blick auf sein Idol zu erhaschen. Shakira ist mehr als nur ein kurzlebiger Trend. Sie ist eine Legende. Sie hat alle Latinos stolz gemacht. Als uns niemand beachtete oder niemand auf Spanisch singen wollte, hat sie Barrieren eingerissen und alle Latinos stolz gemacht. Shakira bringt den Kontinent zusammen. Laut der Stadtverwaltung Rio de Janeiro lockt sie rund 300.000 Touristen in die Stadt und die erhofft sich Einnahmen von umgerechnet mehr als 130 Millionen Euro. Im Stadtzentrum am Strand, an den Kiosken, läuft das Merchandising. T-Shirts, Wolfsmasken, Glitzerjacken. Maria Clara und Maria Fernanda, 12-jährige Zwillinge, suchen noch das richtige Outfit. Sie ist ein Genie. Wir finden ihre Musik voll gut. Deswegen gehen wir zur Show. Und Shakira heizt die Vorfreude an. Hawaiianas Strandtuch und ein Glitzer-Bikini in Brasilienfarben habe sie im Gepäck, verrät sie in ihren sozialen Netzwerken. An der Copacabana aufzutreten sei schon immer ihr größter Traum. Und einen eigenen Song mit Brasiliens Funk-Ikone Anita hat sie auch noch im Gepäck. Sie ist ohne Zweifel die großartigste Latina der Welt, die größte Kriegerin, ein Synonym für die Stärkung der Frauenrechte. Sie ist unglaublich.
4: Shakira! 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
1: Damit 19.39 Uhr. Nichts Neues in der Fußball-Bundesliga. Nach wie vor 2:0 zwischen Bayern 04 Leverkusen und RB Leipzig. Dort sind wir gleich zurück. Schauen jetzt aber erst einmal in die Handball-Bundesliga der Frauen. Denn nach der Auftaktniederlage in Göppingen haben die Handballerinnen vom BSV Sachsen-Zwickau heute auch im zweiten Spiel der Playoff-Runde einen Rückschlag kassiert. Gegen die TuS Metzingen unterlag das Team von Trainer Norman Rentsch in der heimischen Arena. Thorsten vom Wege.
5: Zweiter Auftritt in den Playdowns, zweite Niederlage für Zwickaus Handballerinnen. Am Ende stand ein 27:32 gegen TuS Metzingen. Das klingt allerdings klarer, als es der Spielverlauf vor 750 Zuschauern vermuten ließ. Mein Zwickaus, Zoe Staines.
6: Wir haben hinten raus zu viel oder generell im Spiel zu viele Tempospiele bekommen, weil wenn wir in der Positionsabwehr standen, haben wir das eigentlich gut gemacht. Hinten raus waren, glaube ich, auch die Kräfte einfach, haben gefehlt, hatten nicht so viel, so einen breiten Kader, dadurch, dass Kau noch kurzfristig ausgefallen ist. Und dann ist es am Ende, finde ich, deutlicher als der Spiel.

0: Spielverlaufes hergegeben hat.
1: Die 26-jährige Kreisläuferin hatte sich gemeinsam mit der Mannschaft lange gegen diese Heimniederlage gestemmt. Dabei erwischte der BSV sogar einen guten Start, führte schnell mit 5:2, leistete sich anschließend aber zu viele technische Fehler im Angriff und hatte mit der Wucht der Metzinger Rückraumschützinnen ebenfalls Probleme. Dennoch konnte der BSV noch in der ersten Hälfte einen 4-Tore-Rückstand egalisieren und führte nach 40 Minuten sogar mit 21:20. Dann aber drehten die Gäste noch einmal auf und Zwickau war geschlagen. Die Sächsinnen müssen nun anderswo punkten. Die nächste Chance gibt's am kommenden Samstag in Neckarsulm.
2: Damit wechseln wir zur Formel 1 und man kann sagen, man kennt es mittlerweile. WM-Spitzenreiter Kimi Antonelli verschläft mal wieder den Start und deswegen steht im Sprint von Miami am Ende kein Mercedes ganz vorn, sondern ein McLaren. Mara Tellmann.
3: In der Hitze von Miami ist Formel-1-Weltmeister Lando Norris zum Sieg im Sprintrennen gerast. Nach 5 Wochen Rennpause untermauerte er damit den Aufschwung von McLaren. Zweiter wurde sein Teamkollege Oscar Piastri. WM-Spitzenreiter Kimi Antonelli im Mercedes patzte mal wieder auf den ersten Metern und musste sich nach 100 Kilometern und 19 Runden inklusive einer nachträglichen Zeitstrafe mit Rang 6 zufrieden geben. Während Norris vorn souverän seine Runden drehte, lieferten sich weiter hinten Rekordweltmeister Lewis Hamilton im Ferrari und der viermalige Red Bull-Champion Max Verstappen einen intensiven Zweikampf. Verstappen wurde am Ende 5., Hamilton 7. Für Nico Hülkenberg im Audi war der Sprint schon vorbei, bevor er begonnen hatte. Auf dem Weg zum Start qualmte es aus seinem Audi, dann schlugen Flammen aus dem Heck, nichts ging mehr. Hülkenberg musste seinen Wagen abstellen.
2: Von der Formel 1 in die Basketball-Bundesliga und zum Spiel Rostock gegen Jena. Clemens Paulsen beobachtet das Ganze für uns. Clemens, mit 33:46 ging es aus Sicht von Science City Jena in die Halbzeitpause. Mittlerweile wird wieder gespielt. Kam Jena dem Ganzen schon ein Stück weit näher?
4: Ja, da kann man durchaus mal einen Punkt hintersetzen. Absolut. Der steht aus Sicht von Science City 48:56. Also in der Tat nur noch 8 Punkte. Die Rostocker in der Defense ein bisschen nachlässig. Und jetzt sind auch die Prozentzahlen der Field Goals bei Science City ein bisschen nach oben gegangen. Zur Halbzeit sah das, da müssen wir ehrlich sein, ganz schön erschreckend aus. Nur 38% der Field Goals. Also das waren nur 12 von 32, die dann gesessen haben. Das ist jetzt ein bisschen was für Basketballspezialisten. Also auf jeden Fall kann man übersetzen, eine eher schwache Leistung. Das aber jetzt zu Beginn der zweiten Halbzeit macht Jena wesentlich besser. In der Offense haut es auch besser hin. Die 3-Punkte-Würfe sitzen auch ein bisschen mehr noch als in der ersten Halbzeit. Also nach wie vor die Rostocker, die jetzt durch Deshaun Schwarz wieder 2 Punkte erzielen und somit jetzt der Spielstand 46:58 aus der Sicht von Jena dann doch wieder einigermaßen komfortabel führen. Aber jetzt endlich mal, da gefällt mir Jena wirklich ganz gut. Das war in der ersten Halbzeit doch ziemlich durchwachsen. Man muss ja überlegen, Dreier von Wieskamp für Jena. Schönes Ding war das jetzt. Man muss ja sehen, wofür es hier geht oder worum es geht für Jena. Hier ein Sieg in Rostock, das wäre gleichbedeutend mit dem Klassenerhalt. Der aktuelle Spielstand, Jena liegt zurück hier in Rostock mit 49:58.
2: Kommt aber der Sache wieder ein Stück weit näher. Das haben wir gelernt. Dankeschön, Clemens Paulsen. Und RB Leipzig möchte der Sache gern in der Fußball-Bundesliga wieder ein ganzes Stück näher kommen. Denn im Topspiel bei Bayern 04 Leverkusen, ja, da liegen die Leipziger nach wie vor mit 0:2 zurück. In den letzten 5 Spielen gab es für RB 5 Siege. Wir können das immer nur wiederholen. Gelingt heute ein weiterer Sieg, dann ist die Qualifikation für die Fußball-Champions League perfekt. Und nur das kann heute natürlich das Ziel sein. Es braucht jedoch Tore, Christian Schulze.
5: Ist ein richtig guter Beginn von RB Leipzig rein in diese zweite Halbzeit. 4:0 Torschüsse für die Gäste, aber auf der Anzeigetafel steht weiterhin in Toren der Rückstand. 0:2 aus Leipziger Sicht, aber die Mannschaft von Ole Werner kommt mit deutlich mehr Schwung aus der Kabine und arbeitet am 5. Torschuss. Ist im 16. halbrechte Position, aber dann ist Leverkusen nochmal dazwischen und klärt zur Ecke. Eckbälle für Leipzig in der ersten Halbzeit. Fehlanzeige. Jetzt haben sie schon den 3. Eckball innerhalb von nur 10 Minuten in Halbzeit 2 gesammelt. Also die Richtung bei RB Leipzig stimmt. Leverkusen agiert ein bisschen zurückhaltender, lässt Leipzig kommen. Und mal sehen, ob die Leipziger das eben nutzen können. aktuell weiterhin die Führung für Leverkusen 2-0.
2: Einen Erfolg gab es heute für die deutsche Eishockey-Nationalmannschaft. In der WM-Vorbereitung 4. Sieg in Serie gegen Österreich gewann das Team von Bundestrainer Harry Kreis in Garmisch-Partenkirchen mit 5-2 und zeigte sich knapp 2 Wochen vor Beginn der WM in der Schweiz zumindest über 40 Minuten in ziemlich guter Verfassung. Am Donnerstag siegte Deutschland in Österreich mit 4-3.
6: Danke, Maxi Bayer. 19.45 Uhr, das wichtigste Thema zur Stunde. Der mutmaßliche Erpresser des Babykostherstellers HIP ist gefasst worden. Ein 39-Jähriger soll in mehreren Ländern Babygläschen mit Rattengift versetzt haben. Weitere Meldungen kurz und knapp jetzt von Leo Takeda.
7: In München haben Freunde und Weggefährten Abschied von Schauspieler Mario Adorf genommen. Bei einer Trauerfeier sagte Kollegin Iris Berben, Adorf sei für sie immer ein Komplize der Kunst und des Lebens gewesen. Beigesetzt werden soll Adorf im Urlaubsort Saint-Tropez. Seine Witwe stammt aus Südfrankreich. In Niedersachsen wird gegen 2 weitere AfD-Landtagsabgeordnete ermittelt. Die Staatsanwaltschaft teilte mit, es gehe um den Verdacht der Steuerhinterziehung und der Körperverletzung. Die AfD-Fraktion erklärte, beide Beschuldigten weisen die Vorwürfe zurück. Auch gegen andere Landtags- und Bundestagsabgeordnete der AfD laufen Verfahren. Bei einem Junggesellenabschied in Witterda im Landkreis Sömmerda sind 5 Männer verletzt worden. Wie die Polizei mitteilte, gab es einen Unfall mit einem Traktorgespann. Beim Bergabfahren hätten nach bisherigen Erkenntnissen die Bremsen versagt, der Anhänger sei ins Schlingern geraten, die Männer seien heruntergestürzt. Das Wetter in der Nacht klar oder locker bewölkt und trocken, 14 bis 6 Grad. Morgen erst viel Sonne, später gebietsweise Wolken, am Abend im Westen vereinzelt Schauer, 24 bis 30 Grad. MDR aktuell Verkehrsdienst, A4 Richtung Görlitz zwischen Pulsnitz und Ohorn, 3 Kilometer Stau nach Unfall, plus 45 Minuten. Die A14 Richtung Dresden ist zwischen Löbbejün und Halle-Trotha wegen Bauarbeiten bis voraussichtlich 23.30 Uhr gesperrt, eine Umleitung ist ausgeschildert. Und im Landkreis Mansfeld-Südharz ist die Straße zwischen Wippra und Abzweig-Gorenzen nach einem Unfall im Kurvenbereich gesperrt. Soweit der MDR aktuell Verkehrsdienst, die Zeit 19.47 Uhr.
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2: Mit einem Sieg in Leverkusen kann Leipzig heute nicht nur die Champions League klar machen, sondern auch auf 30 Auswärtspunkte kommen. Das wäre die zweitbeste Ausbeute der Vereinsgeschichte. Einst gab es 37 Zähler, da kommt man in dieser Spielzeit wahrscheinlich nicht mehr hin. In jedem Fall hat sich Leipzig auswärts gegenüber der Vorsaison klar gesteigert, als in der Fremde nur 21 Punkte geholt wurden. Ja, 4 der letzten 5 Auswärtsspiele gewannen die Sachsen. Einzige Ausnahme in diesem Zeitraum das 0:1 in Stuttgart. Und heute kommt eventuell die nächste Auswärtsniederlage mit hinzu. Denn nach wie vor liegen die Leipziger zurück mit 0:2 im Bundesliga-Topspiel bei Bayer 04 Leverkusen. Christian Schulze ist unser Reporter.
5: Ist nicht mehr die ganz große Offensivpower wie im ersten Durchgang. Liegt daran, dass Leverkusen sich so ein Stück weit zurückgezogen hat. RB Leipzig bastelt am Anschlusstreffer, aber bislang ist dieser nicht gefallen, weil die Abwehr der Leverkusener dicht hält. Eben Alejandro Grimaldo, der Linksverteidiger, mit einer mutigen Grätsche im 16er, aber mit viel Risiko klärte er den Ball und jubelte danach mit der Beckerfaust, wie wir sie früher aus dem Tennis kennen, erfolgreich über diese Aktion. Das zeigt, die Leverkusener sind voll da in diesem Spiel. Für 2:0, gleich eine Stunde absolviert, aber Leipzig nur noch einen Sieg hier von der festen Champions League Qualifikation entfernt, hat sich was vorgenommen. Für diesen zweiten Durchgang liegt aktuell aber noch 0:2 hinten.
2: Dankeschön, Christian Schulze. In gut 10 Minuten sind wir zurück in der Fußball-Bundesliga.
6: Danke. Und wir machen weiter mit einer Personalie, mit einer ja besonderen, kann man schon sagen. Im April endete in Lossertal in Sachsen die Amtszeit von Uwe Weigelt. Nach knapp 18 Jahren als Bürgermeister, erst in Hoburg, dann im vereinten Lossertal, hat er sich jetzt ins Private zurückgezogen. Doch Uwe Weigelts Arbeit als Kommunalpolitiker wird in Erinnerung bleiben. Weshalb? Das erzählt Dirk Henzel.
9: Die letzte Amtswoche ist Übergabe. Das Chefbüro für kurze Zeit ein Dienstzimmer mit 2 Bürgermeistern. Uwe Weigelt weiht Michael Schön in die großen Staatsgeheimnisse einer kleinen Gemeinde ein und zieht Bilanz.
10: Ich übergebe eine sehr erfolgreiche Gemeinde und bin gespannt, wie mein Nachfolger diesen Diamanten weiter schleift.
9: Der 62-Jährige hat Verwaltung studiert und paart das mit Führungstalent. Gern auch eigenwillig. Sein Bartstreik zu Hoburger Zeiten war das beste Beispiel. Weigelt sah Potenzial für ein Pflegeheim in seiner Gemeinde. Laut sächsischem Landesentwicklungsplan aber war Hoburg dafür viel zu klein. Ihm egal. Uwe Weigelt forderte, den Plan zu ändern. Bis das nicht geschieht, rasiert er sich nicht.
10: Naja, am Anfang, da haben mich alle für verrückt erklärt, ne, sich mit dem Ministerpräsidenten anzulegen. Da haben viele gesagt, na gut, mal sehen. Ja gut, jeden Donnerstag gab es ein Bild von mir und eine Mail an den Ministerpräsidenten. Und irgendwann hat es sich das auch so weit rumgesprochen, viele Rückmeldungen bekommen, die dann gesagt haben, na nun lassen doch, seine Argumente sind doch richtig.
9: Tatsächlich gab es auch Zuspruch von Amtskollegen. Der Landesentwicklungsplan war überarbeitungsfällig und so kam es, nach 5 Monaten Vollbart. Das Hoburger Pflegeheim ist übrigens seit seiner Eröffnung voll belegt.
10: Ja, na, in heutigen Zeiten muss man immer neue Wege gehen. Wer das nicht tut, der macht dann Verwaltung nach Vorschrift. Und sich neuen Dingen zu stellen, das ist doch herausfordernd. Das gehört einfach zur Zeit dazu.
9: Nach dem Prinzip ging er voran, auch ohne Bartstreik. Unter anderem deshalb hat Falkenhain heute ein Schulgesundheits- und Seniorensportzentrum, Tammenhain einen Friedwald und Lüptitz bald ein Tiny Village, eine Gemeinschaftssiedlung aus Minihäusern. Und so gibt Weigels Nachfolger Michael Schön gerne zu:
11: Im Gegensatz zum Bund kann es im Lossertal ein Weiter so geben und das Weiter so ist gut für uns.
9: Und, fügt er hinzu, Uwe Weigelt wisse, wo er hin will, ohne dabei jemand zu überfahren.
11: Die Kritikfähigkeit, mal Dinge anzunehmen und dann daran zu arbeiten. Und das, muss ich sagen, hat mir imponiert. Und das wird mir auch gut tun, das genauso weiterzuführen.
9: In das gleiche Horn stößt auch Gemeinderätin Christiane Hörnig. Bürgermeistern wie Uwe Weigelt? Kann man so machen.
12: Der Respekt und die Umsicht, die hat Lossertal außerordentlich gut getan und mir persönlich natürlich auch.
9: Aber was macht Weigelt eigentlich künftig?
10: Ich selber werde mich jetzt mal zurücklehnen und mich um das kümmern, was in den letzten Jahren liegen geblieben ist.
9: Eins stellt er sowieso klar, langweilig wird ihm nicht.
6: 19.52 Uhr, gleich 8 Minuten vor 8, gibt es noch eine Empfehlung, entweder für den heutigen Abend oder vielleicht krabbeln Sie ja später mal in der Mediathek. Totenfrau, die Adaption von Bernhard Eichners Bestseller-Trilogie, begeisterte sowohl im Fernsehen als auch in der Mediathek das Publikum, erzielte Spitzenergebnisse. Seit gestern ist die zweite Staffel der beliebten Serie mit Anna-Maria Mühe in einer der Hauptrollen online und heute Abend startet sie im Fernsehen. Norbert Kunze stimmt darauf ein.
13: Es heißt, erst wenn man alles verloren hat, erkennt man, was einem wirklich wichtig ist. Das Problem ist, dann ist es vielleicht schon zu spät.
14: Mehr als 2 Jahre sind vergangen seit der mysteriösen Mordserie in den Tiroler Alpen. Zu wenig Zeit, als dass genügend Gras über all die Leichen gewachsen wäre.
13: Was machen wir, wenn Sie die restlichen Leichenteile finden? Es ist nur eine Frage der Zeit, bis die Polizei hier aufkreuzt und alles auf den Kopf stellt. Es ist 2 Jahre lang gut gegangen.
14: Brünhilde Blum, titelgebende Bestatterin vor Ort, fallen die Leichen buchstäblich vor die Füße. Ihr Rachefeldzug gegen die Mörder ihres Mannes und den Ring aus Mädchenhändlern und Snuff-Videoproduzenten scheint offenbar nicht gründlich genug gewesen zu sein.
15: Die Frage ist, ob dieser jemand die Leichenteile hineingeben wollte oder beim Versuch, sie rauszuholen, unterbrochen worden ist. Leichenteile eingewickelt in Zellophan. Gibt schon eine Schätzung, wie lange das her ist, dass die Teile abgetrennt worden sind?
16: 2 Jahre laut Gerichtsmedizin.
17: Das Zellophan hat den Zersetzungsprozess verzögert.
14: Die Totenfrau gerät nun in den Fokus einer hartnäckigen BKA-Beamtin, kämpft gegen einen dubiosen Geschäftsmann, dessen Schwester und angeheuerte Killer, und sucht zudem ihre entführte Tochter.
18: Mama, du hast 72 Stunden Zeit, um die Polizei zu
19: machen. Ich bin nur der Bote. Ich habe damit nichts zu tun, verstehen Sie?
20: Wo ist mein Kind?
18: Ist da jemand?
14: Alles in allem wirkt das etwas überfrachtet und so bleiben zwangsläufig einige Logiklöcher auf dem Asphalt der wendungsreichen Straßen in den Tiroler Alpen zurück. Während Blum in der ersten Staffel noch mit Kalkül und ohne Gnade ihre blutige Bahn zog, verliert sie in der Fortsetzung jegliche Kontrolle. Nicht sie bringt den Tod, er zieht sie an.
21: Es vergeht kein Tag ohne Angst. Das muss aufhören. Ich will nicht mehr.
22: Tote kann man schlecht als Arbeiter einsetzen.
21: Das war nicht meine Schuld.
22: Schlamperei kann ihn nie durchgehen lassen. Sonst macht ihr bald jeder, was er will.
14: Ohne Zweifel, es bleibt spannend, auch in der zweiten Staffel mit den bewährten Zutaten. Wortkarge Anwälte und Auftragsmörder, windige Polizisten und Politiker, allesamt doppelbödig. Doch auch die Totenfrau taugt nicht zur Heldin dieser Geschichte. Man mag ihre Motive zwar nachvollziehen, doch richtig verstehen kann man sie nicht.
6: Totenfrau, die zweite Staffel, heute Abend 20.15 Uhr im Ersten und bereits seit gestern in der ARD-Mediathek. Maxi Bayer, wie sieht's aus mit Thriller-Qualitäten bei euch?
2: Ja, da schauen wir mal nach. In der Basketball-Bundesliga, unser letzter Stand war, dass Science City Jena auswärts bei den Rostock Seawolves so ein bisschen am Comeback arbeitet. Clemens Paulsen, wie nah sind die Jena-Jungs denn schon gekommen?
4: Ein bisschen mehr Thriller könnte schon sein. Also mir gefällt gut, was Jena hier abliefert. 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

0: Der Stand aus Sicht der Gäste 61 zu 71. Sie kriegen nicht wirklich Zugriff auf die Begegnung hier bei den Cebus. Andererseits, die Rostocker machen die Partie auch nicht wirklich zu. Hatten schon mehrfach Gelegenheiten, aber einen kriegen sie ja nicht in den Griff, die Rostocker. Das ist Joe Wieskamp, der amerikanische Power Forward. Bislang mit 28 Punkten. Eine echt mega starke Partie, die Wieskamp hier abliefert. Jetzt allerdings Freiwurf für die Rostocker. Lonsdale ist es, der den Ball dann auch nicht doch versenkt. Der geht erst über den Ring. Wichtiger Punkt für die Rostocker. Also 72 zu 61. Jetzt der aktuelle Stand. Wir haben schon mehrfach gesagt, wenn ich den Joe Wieskamp mal jetzt hier mal rausnehme, der könnte entweder Party Crasher werden für die Rostocker oder der Party Maker für Jena. Nämlich dann in dem Falle, wenn hier Jena gewinnt, sollte. Das wäre ja gleichbedeutend mit dem Klassenerhalt in der ersten Liga. Jetzt aktuell wird der zweite Freiwurf aber dann von Lonsdale nicht verwandelt. Also es bleibt am Stand von 61 zu 72. Wir sind unmittelbar jetzt in der Anfangsphase des letzten Viertels. Ich habe die Jena in der Tat noch nicht wirklich aufgegeben. Es sind jetzt auch nur noch 11 Punkte, die Jena hier hat für den Klassenerhalt. Der müsste aufgeholt werden. Aktueller Spielstand: Science City liegt zurück bei den Seawolves mit 61 zu 72.
1: Dankeschön, Clemens Paulsen. Natürlich auch in der kommenden Stunde noch Live-Eindrücke aus der Basketball-Bundesliga. Jetzt wechseln wir aber erstmal wieder in die Fußball-Bundesliga zum Spitzenspiel dort. Bayern 04 Leverkusen gegen RB Leipzig. RB hatte sich richtig viel vorgenommen. Bislang sieht es aber nicht danach aus, als könnten die Leipziger das auch umsetzen, denn RB liegt nach wie vor zurück mit 0 zu 2. Möchte unbedingt den Sieg, um die Champions League-Qualifikation perfekt zu machen, aber Christian Schulze, so richtig sieht es nicht danach aus, oder?
2: Der Anschlusstreffer für RB Leipzig, er liegt in der schwülwarmen Luft von Leverkusen, aber bislang ist er noch nicht gefallen. 68 Minuten gleich absolviert, Leverkusen führt im Topspiel weiterhin mit 2-0 und hat jetzt mal einen der seltenen Angriffe im zweiten Durchgang. Schöner Diagonalball rüber ans rechte 16er-Eck zu Karl Brass, der spielt erstmal zurück und so ist das Tempo aus diesem Angriff einmal mehr raus bei Bayer Leverkusen. Leipzig ist in diesem zweiten Durchgang die bessere Mannschaft, aber Leverkusen verteidigt das ordentlich, leidenschaftlich und bis hierhin auch sehr erfolgreich. Die Leipziger haben sich übrigens in der Halbzeit beschwert beim Schiedsrichter gespannt. Und zwar über das 1-0, was möglicherweise nicht hätte zählen dürfen, weil ein Balljunge von außen den Ball ins Spiel gebracht hat. Dadurch kam dieser lange, schnelle Abschlag von Marc Flecken, Leverkusen Schlussmann, zustande und daraus resultierte das 1-0. Da gab es eine Regeländerung, wäre der erste Treffer eben nach dieser Regeländerung, der wohl nicht regulär gewesen wäre. Das haben die Leipziger moniert. Aber natürlich ändert das erstmal nichts mehr am Spielstand. Leverkusen führt 2-0. Die Stimmung in der Bayer Arena ist bei den Fans von Leverkusen entsprechend blendend. Denn die Mannschaft von Kasper Juhlmann würde auf Platz 4 springen. Einen Champions League Platz. Naja, und Leipzig braucht noch 3 Tore, um die Champions League hier heute Abend in Leverkusen perfekt zu machen. Noch ist genug Zeit. Mehr als 20 Minuten. Aber Leverkusen führt 2-0.
1: Dankeschön an Christian Schulze und jetzt blicken wir nochmal über den Tellerrand hinaus, denn in diesen Augenblicken gibt es Riesenjubel in Norddeutschland, denn der SV Meppen hat es geschafft, Rückkehr in die dritte Liga. Der Aufstieg aus der Regionalliga ist perfekt und damit die Rückkehr nach 3 Jahren in die Drittklassigkeit.
3: Wir sind beim Wetter für Sachsen, Sachsen-Anhalt und Thüringen. Nach diesem wunderbaren Sonnentag mit hohen Temperaturen gehen wir in eine trockene, eine milde Nacht. Der Himmel ist klar, die Nachttemperaturen 14 bis 6 Grad. Morgen am Sonntag dann wieder viel Sonne. Die Temperaturen sogar bis 30 Grad sollen sie ansteigen. Später kommen dann gebietsweise Wolken hereingezogen. Am Abend vielleicht im Westen auch vereinzelt Schauer. Und wenn wir noch auf den Montag schauen, gebietsweise Schauer, teilweise auch einzelne Gewitter und etwas kühler. Bis 20.30 Uhr heute mit Fußball und Basketball bei MDR aktuell. Und wir informieren natürlich auch zum Beispiel über den Tankrabatt, wie der bei den Autofahrern ankommt. Laut ADAC wurde die Steuerreduzierung nämlich nicht vollständig weitergegeben. Und der Buckelwal, auch der spielt bei uns nochmal eine Rolle.
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5: Um 20 Uhr mit Rio Takeda. Im Fall des Erpressungsversuchs gegen den Babykosthersteller Hipp haben die österreichischen Ermittler einen Verdächtigen gefasst. Wie eine Sprecherin der Staatsanwaltschaft bestätigte, handelt es sich um einen 39-Jährigen. Er soll Babynahrung mit Rattengift versetzt haben. Manipulierte Gläser wurden in Österreich, Tschechien und der Slowakei entdeckt. Laut einem Bericht der Kronenzeitung stürmte eine Spezialeinheit das Versteck des Mannes im Bundesland Salzburg und nahm ihn fest. In den USA hat ein Bundesberufungsgericht den Postversand von Abtreibungspillen vorläufig gestoppt. Das Gericht in New Orleans setzte eine Regelung der US-Arzneimittelbehörde FDA aus. Diese hatte den Versand des Medikaments Mifepriston nach telemedizinischer Verschreibung erlaubt. Nach dem Stopp dürfen Anbieter das Mittel nur noch persönlich in Kliniken oder Arztpraxen ausgeben. Geklagt hatte der Bundesstaat Louisiana. Er fand, dass sein Abtreibungsverbot durch den Versand unterlaufen werde. Seit dem Machtwechsel in Syrien Ende 2024 sind nach UN-Angaben mehr als 1,6 Millionen Flüchtlinge in das Land zurückgekehrt. Demnach gingen aus der Türkei und aus dem Libanon jeweils mehr als 600.000 Syrer in ihr Herkunftsland zurück, weitere rund 285.000 aus Jordanien. Laut Bundesamt für Migration und Flüchtlinge sind aus Deutschland im vergangenen Jahr rund 3.700 Flüchtlinge freiwillig zurückgekehrt. In Frankreich haben sich rund 20.000 Menschen auf einem Militärgelände zu einem illegalen Rave getroffen. Nach Angaben der zuständigen Präfektur wurde das Musikevent trotz Warnungen vor nicht detonierten Sprengsätzen veranstaltet. Auch heute werden Zehntausende in der Nähe der Stadt Bourges im Zentrum Frankreichs erwartet. Die Behörden kümmerten sich trotz der Illegalität der Veranstaltung um die Sicherheit. In der Fußball-Bundesliga hat der FC Bayern München zu Hause nur unentschieden gespielt. Gegen Heidenheim hieß es am Nachmittag 3:3. Die Bayern standen bereits vor der Partie als Meister fest. Außerdem spielten Frankfurt-Hamburg 1:2, Union Berlin-Köln 2:2, Hoffenheim-Stuttgart 3:3 und Bremen-Augsburg 1:3. In der zweiten Fußball-Bundesliga gab es folgende Ergebnisse: Dynamo Dresden-Kaiserslautern 1:0, Kiel-Braunschweig 2:0 und Bielefeld-Bochum 1:1. Das waren die Nachrichten. Das Wetter. In der Nacht locker bewölkt oder klar und trocken. Tiefstwerte 14 bis 6 Grad. Morgen erst Sonne, später in Sachsen-Anhalt und Thüringen mehr Wolken und am Abend vereinzelt Schauer. Höchstwerte 24 bis 30 Grad. Am Montag gebietsweise Schauer, teilweise einzelne Gewitter, etwas kühler. Die weiteren Aussichten: am Dienstag und Mittwoch gebietsweise schauerartiger Regen, vereinzelt auch Gewitter und weiter zurückgehende Temperatur. Die Zeit, es ist 20.03 Uhr. MDR Verkehrsdienst, A4 Richtung Görlitz zwischen Pulsnitz und Ohorn, 3 Kilometer Stau nach Unfall plus 45 Minuten. Die A14 Richtung Dresden ist zwischen Löbbejün und Halle-Trotha wegen Bauarbeiten bis voraussichtlich 23.30 Uhr gesperrt. Eine Umleitung ist ausgeschildert. Und im Landkreis Mansfeld-Südharz ist die Straße zwischen Wipra und Abzweig-Gorenzen nach Unfall im Kurvenbereich gesperrt. Soweit der MDR Verkehrsdienst.
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1: Heute noch eine gute halbe Stunde mit Angela Tesch und Maxi Bayer für Sie im Studio. Und wir beginnen wieder mit der Fußball-Bundesliga und dem Topspiel zwischen Bayer 04 Leverkusen und RB Leipzig. RB liegt nach wie vor zurück mit 0:2, drängt auf den Anschluss. Doch vor wenigen Augenblicken gab es die Riesengelegenheit für Bayer 04 Leverkusen. Christian Schulze.
2: Riesenchance gerade für Bayer Leverkusen, das 3:0 zu markieren. Patrick Schick, der Ex-Leipziger, hatte es auf dem Fuß, wurde geschickt zentral an den 16er und legte den Ball vorbei an Martin van der Voort im Tor der Leipziger. Aber der Ball ging auch wenige Meter am Leipziger Tor vorbei, am linken Pfosten, um genau zu sein. Nächster Angriff der Leipziger, Flankenball aus dem rechten Halbfeld an den Fünfer in die Arme von Marc Flecken. Leverkusen Schlussmann ist da, genauso wie die ganze Defensive der Leverkusener. Also der Druck, die Offensivaktionen, das ist ja alles da bei RB Leipzig, aber die klaren Abschlüsse, die richtig gefährlichen nicht, und stattdessen immer wieder Konter, wieder Schick aus 16 Metern, diesmal rein. Tor für Leverkusen. Das 3:0. Diesmal lässt er ihn nicht liegen. Patrick Schick macht das 3:0. sein 15. Saisontreffer. Ein Superpass aus dem Mittelfeld von Maser. Und dann ist er am 16er eiskalt zur Stelle. Die Zentimeter, die gerade fehlten, als der Ball links vorbeigeht. Diesmal sind sie richtig angelegt, die Zentimeter bei Patrick Schick. Und der Ball fliegt ins Leipziger Tor. Leipzig drückt, Leverkusen macht das 3-0 und ist auf dem Weg zu einem ganz wichtigen Sieg.
1: Auf dem Weg zu einem ganz wichtigen Sieg würden wir auch gern die Basketballer von Science City Jena sehen, denn gewinnen die heute bei den Rostock Seawolves, dann ist der Klassenerhalt perfekt. Clemens Paulsen, unser Mann in der Halle, du machst uns immer so ein ganz klein wenig Hoffnung, dass Jena rankommt, aber wenn ich dir so auf meinen kleinen Monitor schaue, ja, so richtig wird's nicht so, oder?
6: In dem Falle, das sagt man ja wirklich ungern als Reporter, hat dein Monitor in dem Falle wirklich recht. 63 zu 65. Es ist etwas eigenartig. Die Stimmung ist komisch hier ein Stück weit vor fast 4000 Zuschauern hier in der Stadthalle. Jena ist in der Tat immer ein bisschen dran. Und wenn sie diese 10-Punkte-Marke Rückstand knacken, haben sie bislang noch nicht geschafft. Denn, glaube ich, könnten sie noch einen kleinen Lauf hinlegen. Joe Wieskamp ist es, der bislang überragend spielt, der Power Forward aus Jena. Der macht es wirklich gut, aber so den richtigen Zugriff, also diese Chance, mal Rostock tatsächlich unter Druck zu setzen, hat Jena bislang nicht genutzt. Der aktuelle Stand noch einmal. Rostock führt mit 75 zu 63. Es war auch schon mal ein bisschen weniger. Aber in dem Moment, wenn es dann so aussieht, als könnte Jena hier noch ein bisschen was reißen, dann kommt Sid Malantais, der Außen, der Rostocker, der jetzt schon 3 Dreier, aber wirklich sowas von sicher verwandelt hat. Und ja, es fehlt also in der Tat ein kleines bisschen, dass Jena hier noch mal rammt. Kommt, das könnte, wie gesagt, eine schöne Party werden für Jena. Wenn, wie gesagt, du hast es gerade erwähnt, wenn Jena hier gewinnen sollte. Es sieht nicht wirklich so aus. Noch bleiben 8 Minuten 15 Zeit für Science City, hier doch noch was zu reißen. Der aktuelle Spielstand aus Sicht der Gäste, aus Sicht von Science City, steht 63 zu 75.
1: Und 8 Minuten im Basketball sind eine lange, lange Zeit. Später mehr davon, jetzt zu dir, Angela.
3: Ja, wir machen weiter mit einem Block aktueller Nachrichtenberichte. Zum Beispiel aus Österreich. Mit Rattengift in Babynahrung hatte ein Unbekannter versucht, den Babykosthersteller Hipp zu erpressen. Jetzt teilt die Polizei einen Ermittlungserfolg mit. Aus Wien, Oliver Schosch.
7: Laut der Sprecherin der Staatsanwaltschaft im österreichischen Eisenstadt handelt es sich beim Festgenommenen um einen 39-jährigen Mann. Zur Herkunft des Mannes und zum genauen Festnahmeort wollte die Polizei nichts sagen. Es wird offenbar noch weiter ermittelt. Laut der österreichischen Kronenzeitung wurde der Mann in Salzburg gefasst. Die Polizei hätte sein Versteck gestürmt. Es handelt sich demnach um einen Einzeltäter. Der Festgenommene wird verdächtigt, den deutschen Nahrungsmittelhersteller Hipp erpresst zu haben. Er soll 2 Millionen Euro in Kryptowährung verlangt haben. Der Erpresser hatte 6 manipulierte Hipp-Gläschen mit Karottenkartoffelbrei in Umlauf gebracht. Im österreichischen Bundesland Burgenland, in Tschechien und in der Slowakei. 5 davon wurden gefunden. In einem untersuchten Glas wurde Rattengift sichergestellt. Ein Gläschen ist immer noch im Umlauf. Über Geschädigte ist bislang nichts bekannt.
3: Rund 39.000 US-Soldaten sind in Deutschland stationiert und damit sind wir der zweitgrößte US-Militärstandort außerhalb der USA. Nun will die US-Regierung offenbar 5.000 Soldaten abziehen, vielleicht als Reaktion auch auf Differenzen zwischen Bundeskanzler Merz und Präsident Trump. In Deutschland kommt das nicht gut an. Aus dem politischen Berlin, Georg Schwarte.
8: Für den Vorsitzenden des Verteidigungsausschusses Thomas Röwekamp, CDU, ist das ein Weckruf zu mehr Verantwortung für Deutschland. Grund zur Panik bestehe nicht, sagte er der Rheinischen Post. Zugleich kritisierte der CDU-Politiker den US-Präsidenten. Eine Sicherheitspartnerschaft sei kein Deal und die NATO kein Bazar. Ähnlich scharf attackierte die SPD-Verteidigungsexpertin Siemtje Möller Trump in der Welt am Sonntag. Dessen Drohungen seien erratisch, der Teilabzug strategielos. Die Entscheidung Trumps ist offenbar eine Reaktion auf die zuletzt öffentlich geäußerte Kritik von Bundeskanzler Merz. Trump habe keine Strategie im Irankrieg. Die gesamte amerikanische Nation werde von Teheran gedemütigt. Trump hatte Merz daraufhin öffentlich beschimpft und geschrieben, der Kanzler solle sich lieber, so wörtlich, um sein marodes Land kümmern. Grünen Co-Chefin Brandner sagte dem Portal T-Online, der angekündigte Teilabzug zeige, wie gefährlich es sei, sich auf den US-Präsidenten Trump zu verlassen. Verteidigungsminister Pistorius hatte zuvor zur Gelassenheit geraten und gesagt, der Teilabzug sei absehbar gewesen. Neben dem Abzug von 5000 Soldaten wollen die Amerikaner auch eine vorübergehend geplante

0: geplante Stationierung von Mittelstreckenraketen in Deutschland streichen.
1: Die Mineralölkonzerne haben den Tankrabatt am Tag der Einführung nicht vollständig an die Autofahrer weitergegeben. Laut ADAC hätten Benzin und Diesel durch die Steuersenkung über 16 Cent weniger kosten müssen. Es waren aber nur 13 Cent. Elke Martens informiert.
2: Am ersten Tag des Tankrabatts gab es laut ADAC gestern deutschlandweit Durchschnittspreise bei Super E10 von 1,99 Euro. Bei Diesel lag der Literpreis im Schnitt bei 2,08 Euro. Das entspricht laut ADAC nicht den Erwartungen, auch weil die Rohölpreise zuletzt nachgegeben hätten und es deshalb Spielraum gäbe, so eine ADAC-Sprecherin. Der Verband fordert die Mineralölkonzerne nun dazu auf, den Steuerrabatt in voller Höhe weiterzugeben. Der Branchenverband Fuels und Energie hatte zum Start des Tankrabatts angekündigt, dass die volle Steuersenkung bei den Kunden ankommen soll. Allerdings möglicherweise verzögert, weil in den Tanks vieler Tankstellen noch Kraftstoff sei, der zu den alten, höheren Steuersätzen verbucht wurde.
1: Angehörige, Kollegen und Weggefährten haben in München Abschied genommen von Mario Adorf. Der Schauspieler starb Anfang April mit 95 Jahren. Über Jahrzehnte gehörte er zu den ganz Großen des deutschen Films. Manuel Rauch berichtet.
3: Vor allem viele Schauspielkollegen sind in die St. Michaelskirche in der Münchner Innenstadt gekommen. Senta Berger, Iris Berben, Axel Mielberg, Veronika Ferres und Uschi Glas, die wie Adorf in der Winnetou-Filmreihe der 60er Jahre mitspielte.
4: Für mich ist die Wahrnehmung von Anfang an gewesen, dass er immer ein Mensch geblieben ist, dass er nie abgehoben war oder arrogant oder irgendwie, sondern er war durch und durch ein Mensch, hatte sehr viel Humor auch. Und wir haben wirklich viel schöne Stunden erlebt miteinander.
3: Iris Berben sagte in ihrer Trauerrede an Mario Adorf gewandt: Für mich warst du immer ein Komplize der Kunst, ein Komplize des Lebens. Und seine Tochter Stella Maria Adorf schloss mit den Worten: Vielen Dank, Mario, vielen Dank, Papi, für alles. Mario Adorf war am 8. April im Alter von 95 Jahren in Paris gestorben. Dort lebte er bis zuletzt zusammen mit seiner Frau Monique Fay. Auch in München hatte er eine Wohnung. Beigesetzt wird Adorf im südfranzösischen Saint-Tropez.
1: Der mehrfach an der Ostseeküste gestrandete Buckelwal ist wieder im offenen Meer, das berichtet das Team der privaten Rettungsinitiative. Es gibt aber durchaus noch Kritik an der Aktion und auch mehrere Fragen bleiben offen. Alexa Black mit den Einzelheiten.
5: Der Wal ist frei, aber ob er nun weiter überlebensfähig ist, ist unklar. Vor allem gibt es unterschiedliche Angaben bezüglich eines Trackers an dem Wal. Der soll einen Standort an die Rettungsinitiative senden, den sie aber eigenen Angaben zufolge nicht mit anderen teilen wollten. Zwischenzeitlich hieß es dann, dass der Tracker gar nicht funktioniert. Jetzt soll er laut Bild sporadisch senden. Mecklenburg-Vorpommerns Umweltminister Till Backhaus sagte, er habe schon seit Montag keinen Kontakt mehr zu der Initiative. Diese habe sich nicht an Absprachen, wie etwa die Installation eines Videosystems, an Bord gehalten. Der Meeresbiologe Fabian Ritter spricht noch nicht von einem erfolgreichen Ende der Rettungsaktion. Er sagt, dass eine Rettung erst dann gegeben sei, wenn der Wal nach der Freilassung über Tage und Wochen normales Verhalten zeigt und er genug Nahrung zu sich nehmen kann. Außerdem vermutet Ritter, dass sich das Tier in den letzten Stunden des Transports wegen des hohen Wellengangs verletzt hat. Vor etwa 6 Wochen war der Buckelwal das erste Mal in der Ostsee westlich von Timmendorfer Strand auf einer Sandbank gestrandet. Die längste Zeit verbrachte der Buckelwal in einer Flachwasserzone in der Wismarer Bucht vor der Insel Pöhl.
6: Und damit schauen wir wieder zum Fußball. Ja, RB-Coach Ole Werner, der wurde auf der Pressekonferenz unter der Woche auch zu Buckelwal Timmy befragt, wünschte dem privat alles Gute, aber jetzt richtet er den vollen Fokus sicherlich auf das heutige Topspiel Bayer Leverkusen gegen RB Leipzig. Die Leipziger konnten verkürzen, Christian Schulze.
7: Wie viel Spannung bekommen noch 30.000 Zuschauer und Reporter in der Leverkusener Arena? Regulär sind es jetzt gleich noch 5 Minuten. Leipzig hat nochmal verkürzt auf 1:3 aus Sicht der Gäste. Schick erst mit dem 3:0. Viele dachten, das wäre es gewesen, aber Baumgartner warf sich da noch super in einen Flankenball rein zwischen zwei Leverkusener durch mit dem Kopfball hinein zu eben jenem Zwischenstand 1:3. Beide Mannschaften haben gerade noch mal gewechselt für diese Schlussphase. Ein bisschen Nachspielzeit wird es auch sicherlich geben. Leverkusen hat das lange Zeit sehr gut verteidigt. In der zweiten Halbzeit hat dann eben diesen einen sehr guten Angriff gefahren mit Maser, mit dem Superball ran an den 16er. Einmal mehr war es Patrick Schick, der zum Doppelpack ansetzte und traf. Aber jetzt steht es eben nicht mehr 3-0, sondern 3-1 für Leverkusen.
6: Dankeschön, Christian Schulze. Und bevor wir uns gleich weiter dem Fußball widmen, machen wir nochmal Zwischenstation in der Basketball-Bundesliga mit dem Spiel Rostock gegen Jena. Clemens Paulsen, unser Reporter Clemens, vor wenigen Augenblicken sagt,

0: Mir 8 Minuten, lange Zeit im Basketball, um für Jena noch was rauszuholen. Traust du den Jungs aus Thüringen da noch was zu?
1: Absolut, denn auch 3 Minuten 50 sind ebenso lange im Basketball. Da kann noch so viel passieren, noch so viel Foul-Unterbrechungen. Aktueller Spielstand aus Sicht von Science City 66 zu 77. Auch wenn ich mich ein Stück weit wiederhole, Jena kriegt nicht wirklich Zugriff. Es gab hier mehrfach die Chance, Rostock ein bisschen mehr unter Druck zu setzen, aber es waren dann doch nur höchstens 10 Punkte Rückstand. Mehr hat dann Jena tatsächlich nicht hinbekommen. Aber wie gesagt, 3 Minuten 49 jetzt und Freiwurf für Rostock bietet immer noch alle Chancen für Jena, hier möglicherweise nach dem Schlusswurf eine Riesenparty zu feiern, denn ein Sieg von Science City hier wäre gleichbedeutend mit dem Klassenerhalt in der Bärsten Bundesliga. Dijon Schwarz ist es jetzt, die Aktion nehmen wir noch mit, das ist der Freiwurf für Rostock und der sitzt. Die 4000 Fans feiern, also aktueller Stand noch 3:50 zu gehen. 66 zu 78 aus Sicht von Science City.
0: Dankeschön, Clemens Paulsen. Jetzt zurück zum Fußball, um genau zu sein, in die zweite Fußball-Bundesliga, denn da könnte es heute eine lange, lange Nacht im Pott geben. Der FC Schalke 04 empfängt ab 20.30 Uhr im Topspiel Fortuna Düsseldorf und darüber wollen wir sprechen mit unserem Reporter in der Arena auf Schalke, Tim Wichmann. Ich grüße dich, Glück auf!
2: Schönen guten Abend aus Gelsenkirchen, hallo!
0: Gewinnt der FC Schalke 04 heute sein Heimspiel gegen Düsseldorf, dann ist die Rückkehr in die Fußball-Bundesliga perfekt. Und unter der Woche, da gab es nochmal musikalischen Anreiz, denn ein Evergreen der Schalker Fanszene im Moment, der wurde nochmal neu intoniert. Wir hören mal rein.
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0: Wir ziehen euch aus wie ein Babybell und ganz Schalke, Schalke bellt. Wow, wow. Tim Wichmann, was soll da heute noch schiefgehen?
2: Ja, also das ist natürlich stellvertretend für die überragende Stimmung, die diesen Verein seit Wochen umgibt. Die ganze Woche Hunderte. Beim Abschlusstraining waren es nochmal 800 Fans bei der Trainingseinheit wohlgemerkt. Und heute, ja, ist es eine einzige königsblaue Fanflut, die sich hier aufgemacht hat. 12.000 beim Fanmarsch in Richtung Stadion. Das Liedgut, ja, heute minimal anders als gerade gehört. Das Steigerlied läuft natürlich im Hintergrund. Die Fahnen werden geschwenkt. Das ist Wahnsinn. Also Schalke glaubt nicht, dass es hier heute gewinnt und aufsteigt. Man hat das Gefühl, die wissen es tatsächlich schon.
0: Ja, und da muss man sich ja tatsächlich nochmal die Genese des Ganzen vergegenwärtigen. In der vergangenen Saison beinahe abgestiegen. Dann kommt im Sommer mit Miron Muslic ein Trainer, der vorher in Plymouth an der Seitenlinie stand. Und nicht wenige gab es, die da ziemlich mit der Nase gerümpft haben. Jetzt begeistert er dort die Massen und steht kurz vorm Aufstieg. Das hätte vermutlich niemand gedacht, oder?
2: Nein, wirklich nicht. Vor allem, weil Schalke für diesen Trainer, der ein absoluter Glücksgriff war, als solcher sich erwiesen hat, ja auch noch eine ordentliche Ablöse hingelegt hat. Also da muss man sagen, Respekt Frank Baumann, der hat mal alles richtig gemacht. Auch im Sommer ja ist angefangen, der neue Chef auf Vorstandsebene hier. Tja, und ansonsten ist auch einfach alles aufgegangen. Und deswegen ja, erinnert jetzt wirklich nur noch sehr wenig an die Mannschaft, die letztes Jahr hier im Abstiegskampf noch vor der dritten Liga gezittert hat. Jetzt fehlt eben noch dieser eine Schritt, um hochzugehen.
0: Jetzt erinnern wir uns sicherlich alle an die Bilder des letzten Schalke-Aufstiegs in die Fußball-Bundesliga mit großem Platzsturm etc. pp. Aber Miron Muslic, der hat unter der Woche auf der Pressekonferenz nochmal gesagt, Jungs, bewahrt die Ruhe, Feld für die Spieler, Tribüne für die Zuschauer. Für wie realistisch hältst du das, wenn heute Abend auf Schalke alle Dämme brechen?
2: Ja, also die Sorge, die besteht, die ist real, die ist auch überall spürbar. Es wurde ja auch nochmal auf der Pressekonferenz vom Pressesprecher verlesen, was da erbeten wird, nämlich bitte sich zurückzuhalten. Da gab es beim letzten Mal Schwerverletzte, mehrere, weil es einfach diesen tiefen Graben gibt. Dadurch, dass der Rasen hier ja rauszufahren ist im Stadion, gibt es eine Stelle oder mehrere Stellen, an denen es wirklich 3,80 Meter in die Tiefe geht. Und da ist es dann wirklich lebensbedrohlich. Inwiefern man sich daran hält, tja, das werden wir sehen oder ja auch nicht. Die Düsseldorfer haben da natürlich auch noch ein Wörtchen mitzusprechen. Aber erstmal ist angesagt für die Schalker, dieses Spiel zu gewinnen.
0: Dankeschön an Tim Wichmann. 20.30 Uhr geht's los in der Arena auf Schalke. Der FC Schalke 04 gegen Fortuna Düsseldorf. 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Gibt's nochmal Hoffnung für RB Leipzig im Topspiel bei Bayer Leverkusen? RB konnte ja verkürzen auf 1:3. Ich kann die Antwort kurz machen. Nein. Denn Leverkusen hat erneut getroffen. 4:1 steht es mittlerweile. Christian Schulze ist unser Reporter. Und wir holen uns jetzt die Schlussphase dieses Spiels ab.
4: Der Deckel ist drauf, der Drops ist gelutscht. Sucht euch eine Redewendung aus dem Fußball aus. Leverkusen hat vor wenigen Sekunden das 4:1 gegen RB Leipzig erzielt. Und damit ist diese Partie mit Beginn der 4-minütigen Nachspielzeit entschieden. 4:1 für Leverkusen. Sie mussten einen Moment lang warten. Erst klang die Tormusik an, musste dann abgebrochen werden, denn der Schiedsrichterassistent hatte abseits entschieden. Aber der Videoassistent hat ganz genau drauf geschaut und nach Videobeweis zählte der dritte Treffer von Patrick Schick am heutigen Abend dann eben doch. Und so führt Leverkusen 4:1 gegen RB Leipzig. 3 Treffer vom Tschechen vorne im Sturm, der ja eine Leipziger Vergangenheit hat und gegen seinen Ex-Club ganz schön gerne trifft, hat er heute Abend mal wieder unter Beweis gestellt. Leipzig angereist mit dem Selbstvertrauen von 5 Siegen in Folge, hatte in der ersten Halbzeit noch dafür gesorgt, dass es ein offensives und ausgeglichenes Topspiel war, in dem Leverkusen trotzdem unter dem Strich verdient in Führung gegangen ist, auch wenn es viel Diskussionen rund um das 1:0 gibt. Durch den Mann, der jetzt ausgewechselt wird und hier Standing Ovations in der Leverkusener Arena bekommt, Patrick Schick. Diskussionen gibt es um diesen Führungstreffer, denn ein Balljunge oder ein Helfer hinter dem Tor hat den Ball ganz schnell wieder zu Marc Flecken geworfen und Leverkusens Torwart war Ausgangspunkt dieser Führung für Leverkusen. Flecken mit dem langen, schnellen Abstoß weit rein in die Hälfte der Leipziger. Leverkusen spielte das gut zu Ende, fand dann am Fünfer Patrick Schick, der grätschte in den Ball rein und traf eben zum 1:0. Aber es gab eben diese Regeländerung kürzlich, dass die Balljungen von außen das Spiel eben nicht mehr schnell machen dürfen. Dafür gibt es jetzt sogenannte Spots, auf denen die Bälle rund um und auch hinter dem Tor liegen, wo der Torwart dann hätte den Ball aufnehmen müssen. Und das haben die Leipziger moniert in der Pause. Deswegen gab es dann in der zweiten Halbzeit auch eine Szene, als Leverkusens Torwart zum Balljungen hinter seinem Tor gehen musste und ihm das erklären musste, warum er den Ball nicht ganz schnell zum Torwart werfen darf. Also das Regelkunde auf allerhöchster Ebene. Und auf höchster Ebene haben sich heute Abend eben auch diese beiden Mannschaften begegnet. Sehr offensiv ausgerichtet. Leverkusen hatte 14 Torschüsse im ersten Durchgang. Schick war der eine, Teller der andere Torschütze kurz vor der Pause. Nach dem Seitenwechsel Leipzig mit viel Druck unterwegs, aber die Abwehr der Leverkusener, sie hielt sehr, sehr lange. Und zunächst machte Patrick Schick in der 76. Minute das 3:0. 4 Minuten später, aber kurzzeitig wieder Hoffnung für Leipzig. Baumgartner traf per Kopf. Aber jetzt ist es eben dieses 4:1 und Leverkusen spielt nochmal über die linke Seite. Poco bleibt da aber hängen und Leipzig auf dem Weg nach vorne. Ein Sieg fehlt den Leipzigern noch, dabei bleibt es auch. Also wenn sie nächste Woche gewinnen im Heimspiel gegen St. Pauli am Samstag, dann sind sie sicher in der Champions League dabei. Und auf der anderen Seite hat Leverkusen jetzt alles in eigener Hand durch diesen Sieg, der in dieser Sekunde amtlich ist. Springt Bayer Leverkusen in der Tabelle auf Platz 4, einem Champions League Platz. Und hat es nun in der eigenen Hand, diesen über die Ziellinie zu bringen. Leverkusen schlägt Leipzig im Topspiel 4:1.
0: Das sagt Christian Schulze, unser Reporter für die Partie Leverkusen gegen RB Leipzig. RB verpasst es also bereits 2 Spieltage vor Schluss, die Qualifikation für die Champions League perfekt zu machen. Nächste Chance dann kommendes Wochenende, Samstag, 15.30 Uhr daheim gegen den FC St. Pauli. Zu Hause ist es ja eh viel schöner. Damit blicken wir auf die weiteren Begegnungen des 32. Spieltages in der Fußball-Bundesliga. Und viele sagten, wenn den Bayern zwischen diesen beiden Champions-League-Spielen gegen Paris Saint-Germain jemand gefährlich werden kann, dann sind es die Jungs von der Ostalb, die Jungs vom 1. FC Heidenheim. Und genauso trat es dann letztlich auch ein. Der tabellenletzte Heidenheim, der schnupperte an einer riesengroßen Sensation. Doch dann kam die 10. Minute der Nachspielzeit. Patricia Gabor.
5: Das Heidenheimer Fußballwunder, es war so nah. Nach rund einer halben Stunde führte die Mannschaft von Trainer Frank Schmidt in München durch Sivtsivadze und Dingschi. Die Bayern hatten zum Beispiel Kane erstmal auf der Bank gelassen und taten sich gerade in der Abwehr sehr schwer. Dann aber 2 Treffer von Leon Goretzka nach 2 Standards und in der zweiten Hälfte durften auch Ulisse, Kane und Co. ran. Der FCH spielte trotzdem mit viel Herz weiter. Sivtsivadze ließ Heidenheim mit seinem 3:2-Treffer hoffen. Sekunden vor Schluss aber noch der Ausgleich. Ein Schuss Schuss von Ulisse sprang an den Pfosten und dann von Torhüter Ramay über die Linie. Es war nicht gerade der schönste Auftritt des Tabellenführers. Heidenheim bewahrt sich durch das 3:3 eine Minichance auf den Relegationsplatz.
0: Und es ist schon eine seltsame Situation. Du holst einen 3:3 beim deutschen Meister und am Ende ringst du dennoch mit deinen Gefühlen. Genauso ging es Heidenheim-Trainer Frank Schmidt im Anschluss ans Spiel.
6: Ich bin unheimlich stolz auf meine Mannschaft für diese Leistung hier heute. Natürlich ist es so, dass es sich anfühlt wie eine Niederlage, weil wir den Sieg ja auch verdient gehabt hätten am Ende, weil wir genügend Chancen gehabt haben, weil wir für ein offenes Spiel gesorgt haben, weil wir mutig waren, weil wir offensiv gespielt haben und weil wir in unserem 100. Bundesligaspiel erst in der 100. Minute dann den Ausgleich bekommen. Das ist unfassbar bitter für die Mannschaft, für alle. Aber ich habe es der Mannschaft auch gesagt, man kann jetzt das negativ sehen, ich sehe es trotzdem positiv. Gute Leistung, einen Punkt geholt bei den Bayern und alle sind enttäuscht. Das zeigt, dass wir ein gutes Spiel gemacht haben müssen.
0: Ein Last-Minute-Tor gab es nicht nur beim FC Bayern München, sondern auch in der Begegnung zwischen der TSG 1899 Hoffenheim und dem VfB Stuttgart. 3:3 hieß es am Ende im Kampf um die Champions-League-Teilnahme. Bleiben die beiden Landesrivalen damit punktgleich. Jens-Jürg Rieck.
7: Duell um die Königsklasse stand drauf und königliche Unterhaltung war drin. Im Kampf um die Nummer 1 im Ländle sah Hoffenheim lange wieder Sieger aus, führte zur Halbzeit mit 2:1, erhöhte durch Doppelpacker Kramaric sogar auf 3:1. Und als Stuttgart nach einer berechtigten roten Karte gegen Kapitän Karasor dann mehr als 20 Minuten in Unterzahl spielen musste, schien bei einem deutlichen Chancenübergewicht für die TSG alles für die Kraichgauer zu laufen. Dann aber kamen die Schwaben. Demirovic und Thiago Tomasch stellten noch auf 3:3. Damit bleiben beide Teams im Rennen um die Champions League, konnten sich allerdings auch nicht entscheidend absetzen.
0: Richtig Moral bewies heute auch der erste FC Union Berlin und hat damit erstmals unter Cheftrainerin Marie-Louise Eta gepunktet. Gegen den ersten FC Köln rettete man nach einem 0:2 noch ein 2:2. Lars Becker.
8: Der erste FC Union jubelt über einen spät gesicherten Punkt. Der erste FC Köln ärgert sich über eine aus der Hand gegebene 2:0 Führung. Der Ex-Unioner Bülter hatte die spielerisch besseren Kölner vor der Pause durch einen herrlichen Schuss in den Winkel in Führung gebracht. El Maler erhöhte nach einer Stunde mit seinem 12. Saisontor auf 2:0. Die Partie schien entschieden, aber Union stemmte sich leidenschaftlich gegen die Niederlage. Rothe verkürzte per Kopfballaufsetzer zum 1:2 und der eingewechselte Burcu brachte die alte Försterei mit seinem ersten Bundesligator in der 89. Minute zum Beben. Mit diesem wunderschönen Tor zum 2:2 sicherte Burcu seiner Trainerin Marie-Louise Eta in ihrem dritten Spiel den ersten Punkt. Was dieser Punkt für Union und Köln wert ist, ob er für die Eisernen vielleicht sogar den sicheren Klassenerhalt bedeutet, werden die Ergebnisse von St. Pauli und Wolfsburg am Sonntag zeigen.
0: Über den fast schon sicheren Klassenerhalt darf sich heute der Hamburger SV freuen, denn der HSV gewann 2:1 bei Eintracht Frankfurt, sicherte sich ganz wichtige Punkte. Weiter zittern muss hingegen Nordrivale Werder Bremen. Werder verlor zu Hause 1:3 gegen den FC Augsburg. Damit wechseln wir nochmal in die zweite Fußball-Bundesliga, denn da gab es heute Big Points für Dynamo Dresden. 1:0 am Ende gegen den ersten FC Kaiserslautern. Thomas Kunze.
9: 1:0 gewonnen, hochverdient, gegen Kaiserslautern, verbunden mit drei extrem wichtigen Punkten im Kampf um den Klassenerhalt und einer wieder mal guten Leistung. Dynamo Dresden kann nach diesem Nachmittag zufrieden sein und durchatmen. Dresden bestimmte vor 30.000 Fans dieses Spiel von Beginn an und hatte Vorteile in allen Bereichen. 60% Ballbesitz und 9:1 Torschüsse standen nach den ersten 45 Minuten in der Statistik. Das Tor allerdings, es blieb aus. Das war dann in Halbzeit 2 trotz großer Überlegenheit lange Zeit weiterhin der Fall, ehe Alexander Rossipals flache Hereingabe vom linken Flügel mit Vincent Vermey den perfekten Abnehmer fand. Der Niederländer brachte den Ball kontrolliert mit der Innenseite im Lauterer Tor unter. Das war in der 68. Minute. Danach wurden die Gäste zwar etwas stärker, echte Torchancen aber ließ Dynamo nicht zu. Und so holt sich Dresden also den 7. Sieg in der Rückrunde und 3 wichtige Punkte im Kampf um die zweite Liga.
0: Die zweite Liga sicher hat seit heute Holstein Kiel 2:0 gegen Eintracht Braunschweig. Arminia Bielefeld und der VfL Bochum trennten sich 1:1. Und über einen Aufstieg in die zweite Fußball-Bundesliga durfte sich heute Drittligist VfL Osnabrück freuen. Damit ist es gleich 20:30 Uhr. Damit endet am heutigen Tag das Programm von MDR Aktuell. Hier geht's jetzt weiter mit den Nachrichten und danach übernehmen direkt die Kollegen vom Bayerischen Rundfunk mit dem ARD-Infoabend. Mein Name ist Maxi Bayer. Ich sage im Namen des kompletten Teams von MDR Aktuell vielen Dank für Ihr Interesse und vielen Dank fürs Zuhören. Und wenn Sie mögen, dann ist MDR Aktuell morgen früh ab um 6 wieder für Sie da. Bis dahin haben Sie noch einen schönen Abend, kommen Sie gut durch die Nacht und bleiben Sie sportlich. Ciao, tschüss aus Leipzig.
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11: 20.30 Uhr, die Nachrichten von BR24 mit Stefanie Müller. Im Fall des